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1: Am Mikrofon Nina Walli, es ist 3 Uhr. Einen Monat nach Schulstart zeigt sich die Personalsituation an Wiens Pflichtschulen, hat sich etwas entspannt. Probleme macht vor allem die hohe Zahl an Teilzeitkräften, berichtet Julia Korponei-Pfeiffer.
2: Laut Bildungsdirektion sind aktuell rund 18.000 Lehrerinnen und Lehrer im Dienst. Trotzdem bleibt die Personalsituation angespannt. Viele Lehrkräfte arbeiten Teilzeit, sagt Karin Meditz-Steiner, Personalvertreterin der Roten Gewerkschaft FSG.
3: Wir haben schon sehr viele Kolleginnen, die noch im Studium sind, entweder den Bachelor erst fertig machen oder aber auch in der Masterausbildung sind.
2: Die ÖVP-Gewerkschaft sieht darin ein Problem. Personalvertreter Thomas Krebs von der FCG.
4: Wir haben immer öfter Kolleginnen und Kollegen, die kein abgeschlossenes Lehramt haben, sondern mit Sondervertrag unterrichten.
2: Sonderverträge haben auch Quereinsteiger, die ebenfalls den Lehrermangel abfedern sollen. Laut Bildungsdirektion hat es 440 Bewerbungen gegeben. 60 Personen wurden als Quereinsteiger aufgenommen.
1: US-Präsident Donald Trump sorgt derzeit nicht nur mit seinem höchst umstrittenen Diesel-Deal mit Russland-Präsident Wladimir Putin für neuerliche Aufregung. Jetzt fordert Trump auch die Ablösung des ukrainischen Präsidenten Volodymyr Zelensky, berichtet aus den USA Christoph Kohl.
5: Es sei an der Zeit, dass die Ukraine einen neuen Präsidenten bekomme, meint US-Präsident Donald Trump. Denn Volodymyr Zelensky wolle den russischen Angriffskrieg nicht beenden. So Trump einen Tag nach einer Einigung mit Russlands Präsidenten Wladimir Putin über Dieselexporte. Vor den Kongresswahlen will der US-Präsident so die hohen Dieselpreise in den USA senken. Experten sind skeptisch. Trump macht ukrainische Angriffe auf russische Raffinerien für die Preise verantwortlich. Tatsächlich sind die Öl- und Dieselpreise infolge des Iran-Kriegs stark gestiegen.
1: Auf Kuba ist es erneut zu einem großflächigen Stromausfall gekommen. Betroffen waren vor allem Provinzen im Osten der Insel. Der staatliche Energieversorger spricht von einer Störung an einer wichtigen Stromleitung. Die Panne konnte nach einigen Stunden behoben werden. Und der vierfache Formel-1-Weltmeister Max Verstappen startet beim heutigen Grand Prix in Singapur aus der Pole-Position vor Charles Leclerc und Lewis Hamilton. Start ist um 14 Uhr. Und jetzt zum Wetter und zu Michi Mattern.
6: Der Sonntag bringt eine unbeständige und zum Teil windige Herbstmischung aus Sonne und dichten Wolken samt einzelnen kurzen Regenschauern, anfangs in den Niederungen auch ein paar Nebelfelder. Die meisten Sonnenstunden gehen sich im Osten und Süden aus, ein paar Regentropfen sind überall möglich. Die Temperaturen ändern sich wenig, höchste je nach Sonnenschein dauert 10 bis 20 in 2000 Meter um 3 Grad. Morgen Montag ähnlich warm und zeitweise sonnig, stellenweise aber länger nebelig und speziell im Süden anfangs vielleicht noch etwas Regen.
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1: Am Mikrofon Nina Walli, es ist 4 Uhr. Heute ist Internationaler Mädchentag. Die Stadt Wien nimmt es zum Anlass, neue Angebote für Mädchen und junge Frauen vorzustellen, berichtet Nicola Carazza.
2: Rund 190.000 Mädchen und junge Frauen bis 20 leben in Wien. Für sie soll im Frühjahr 2027 der Wiener Mädchenclub online gehen. Auf einer städtischen Plattform werden bestehende Angebote gebündelt, etwa Workshops zu Mädchenrechten und Gewaltprävention. Welche Inhalte besonders gefragt sind, können Mädchen ab heute mitbestimmen. Dazu startet die Stadt Wien einen Online-Beteiligungsprozess, der bis Jänner läuft. Mehr Einblicke in die Politik soll die Initiative Girls in Politics ermöglichen. Dabei können Mädchen Politikerinnen bei ihrer Arbeit begleiten und erfahren, wie politische Entscheidungen zustande kommen. Ziel ist es, Mädchen stärker für politische Mitgestaltung zu interessieren.
1: Bei neuerlichen Angriffen auf den internationalen Flughafen der saudi-arabischen Hauptstadt Riad sind laut Behörden mindestens 12 Menschen ums Leben gekommen, mehr als 300 weitere wurden verletzt. Hinter den Angriffen stehen wie schon zuvor vermutlich jemenitische Houthi-Rebellen. In Slowenien stimmen die Menschen heute bei einem Referendum ab, ob sie auch künftig Rundfunkgebühren bezahlen wollen oder nicht. Die Gebühr beträgt derzeit 14 Euro im Monat. Und in der Fußball-Bundesliga ist Salzburg neuer Tabellenführer, zumindest vorerst. Sturm Graz ist nach der Länderspielpause am Abend mit einem 2:0-Sieg bei der Wiener Austria gestartet, Martin Lang.
3: Der Ivora Omadir Kite erzielt beide Treffer beim 2:0-Sieg der Grazer bei der Austria und Sturmtrainer Fabio Ingolic ist erleichtert angesichts der Personalmisere.
4: Viel ist darüber gesprochen worden, wie viele Ausfälle wir haben und auch hochverdienter Männer.
3: Sturm bleibt Tabellenvierter, die Austria mit dem 0:2 Drittletzter Reinhold Ranftl.
5: Wenn man jede Woche auf die Tabellen schaut, bringt uns das auch nichts, wir müssen Leistung bringen.
3: Zu Hause verliert auch WSG Tirol gegen Ried mit 1:2, GAK gegen Salzburg endet 0:0, womit die Salzburger weiter unbesiegt bleiben, Trainer Danny Röhl.
6: Ja, am Ende gehen wir mit 0:0 nach Hause. Gefällt uns nicht, aber muss halt so akzeptieren.
3: Vorerst ist Salzburg Erster, Punkte gleich mit Rapid. Die Hütteldorfer spielen heute ab 17 Uhr beim LASK, ab 14.30 Uhr Hartberg Austria Lustenau und Altach gegen WRC.
1: Und jetzt zum Wetter und zu Michi Mattern.
7: Heute ist es anfangs stellenweise nebelig und tagsüber dann ziemlich wechselhaft. Einmal scheint die Sonne, wenig später ziehen wieder dichte Wolken und vereinzelt kurze Regenschauer durch. Die kann man nirgends ausschließen. Länger sonnig ist es heute am 1. im Osten und Süden. Im Donauraum frischt lebhafter Westwind auf. Die Temperaturen erreichen meist 10 bis 18 mit mehr Sonne bis zu 20 und in 2000 Meter um 3 Grad. Morgen Montag ähnliche Höchstwerte und überall einige Sonnenstunden. Stellenweise aber länger nebelig und im Süden zunächst vielleicht noch etwas Regen.
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1: Mikrofon Arthur Treinacher. Bei einem schweren Angriff auf den internationalen Flughafen der saudi-arabischen Hauptstadt Riad sind 12 Menschen getötet und mehr als 300 verletzt worden. Saudi-Arabien macht die vom Iran unterstützte Houthi-Rebellen dafür verantwortlich. Der Flughafen wurde vorübergehend geschlossen. Es war der dritte tödliche Angriff auf dem Flughafen binnen einer Woche. Nach der umstrittenen Dieselvereinbarung mit Russlands Machthaber Putin fordert US-Präsident Trump nun die Ablösung des ukrainischen Präsidenten Zelensky. Er macht Zelensky für die Fortsetzung des russischen Angriffskrieges und die hohen Dieselpreise in den USA verantwortlich. Aus Washington Christoph Kohl.
2: Es sei an der Zeit, dass die Ukraine einen neuen Präsidenten bekomme, meint US-Präsident Donald Trump. Denn Volodymyr Zelensky wolle den russischen Angriffskrieg nicht beenden. So Trump einen Tag nach einer Einigung mit Russlands Präsidenten Wladimir Putin über Dieselexporte. Vor den Kongresswahlen will der US-Präsident so die hohen Dieselpreise in den USA senken. Experten sind skeptisch. Trump macht ukrainische Angriffe auf russische Raffinerien für die Preise verantwortlich. Tatsächlich sind die Öl- und Dieselpreise infolge des Iran-Kriegs stark gestiegen.
1: Die Regierungspartei von Tschechiens Premier Babiš hat bei den Kommunal- und Senatswahlen ein durchwachsenes Ergebnis erzielt. In der Hauptstadt Prag fiel seine ANO-Partei auf den 4. Platz zurück. Bei den Senatswahlen schafften dagegen mehr Kandidaten der Partei den Einzug in die Stichwahl als bei allen anderen Parteien. Wahlsieger in Prag wurde die proeuropäische Bürgermeisterpartei. DNA-Spuren haben die Ermittler zum mutmaßlichen Haupttäter eines Kunstdiebstahles in Südfrankreich geführt. Gegen den 29-Jährigen ist ein offizielles Ermittlungsverfahren eingeleitet worden. Anfang September waren aus einem Renoir-Museum 4 Gemälde im Wert von 9 Millionen Euro gestohlen worden. 2 davon sind inzwischen wieder aufgetaucht. Und nach monatelanger Sperre fährt die S-Bahn zwischen Graz und Köflach wieder. Gestern ist der erste Zug auf der modernisierten Westbahnstrecke zwischen Dieboch und Köflach gestartet. Ab heute gilt der reguläre Fahrplan. Anfang 2027 ist eine weitere Sperre geplant. Das waren die Nachrichten mit Arthur Treinacher. Zum Wetter.
3: Der heutige Sonntag wird alles in allem etwas freundlicher als der gestrige Samstag, denn die Wolken lassen zumindest zeitweise die Sonne durch. In Summe sollten in den meisten Regionen immerhin zwischen 3 und 6 Stunden Sonnenschein zusammenkommen. Der eine oder andere Regenschauer ist allerdings auch heute möglich. Schneeflocken sind es in den nächsten Stunden ab etwa 1600 Meter Höhe. Lebhafter bis kräftiger Wind aus West bis Nordwest kommt heute im Laufe des Vormittags vor allem im Gebiet von Oberösterreich über Niederösterreich und Wien bis zum Nordburgenland auf und er erreicht 30 bis 50 Kilometer pro Stunde und lässt erst am Abend dann wieder deutlich nach. Die Temperaturen liegen heute am Nachmittag bei 11 bis 17 Grad. Knapp 20 Grad sind vom Wiener Becken über das Burgenland bis zur südlichen Steiermark möglich. Auf den Bergen in 2000 Meter Höhe hat es heute zum Mittag zwischen 0 Grad am Schneeberg und 7 Grad in den Ötztaler Alpen. Morgen am Montag im Westen durchweg sonnig, sonst eine Mischung aus Sonne und Wolken, anfangs auch Nebel. Soviel zum Wetter mit Thomas Wostal.
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1: Heute mit Veronika Thaller von der Diözese Eisenstadt. Sie reflektiert über das Privileg, in Österreich geboren zu sein.
2: Woher kommst du? Auf diese Frage würden die meisten wohl zunächst das Land ihrer Geburt oder den aktuellen Wohnsitz nennen. Ich habe einmal nachgezählt, in über 40 Lebensjahren bin ich bereits 18 Mal umgezogen. Meistens waren es Ortswechsel innerhalb Österreichs. Ich gehöre aber auch zu jenen Menschen, die versucht haben, mit ihrer Familie ein Leben in einem anderen Land aufzubauen und die wieder heimgekehrt sind. 2 Jahre haben wir als Familie im Herkunftsland meines Mannes in El Salvador gelebt. Auf die Frage nach meiner Herkunft musste ich meistens klarstellen, Austria ist nicht Australien. Das Land meiner Herkunft liegt in der Mitte von Europa. Ah, Europa. In der Reaktion der Menschen, denen ich mich vorgestellt hatte, klang immer große Bewunderung durch. Ich hatte das Privileg, in ein Land hineingeboren worden zu sein, wo ich eine unbeschwerte Kindheit und eine gute Schulbildung hatte genießen können. Und in dieses Land meiner Geburt konnte ich mit meiner Familie auch zurückkehren, als sich die Sicherheitslage in El Salvador verschärfte und die Arbeitsbedingungen unbequemer wurden. Die nicaraguanische Schriftstellerin Gioconda Belli hat in einem ihrer Gedichte festgehalten: Man sucht sich das Land seiner Geburt nicht aus. Ich würde an dieser Stelle noch ergänzen: Nicht alle Menschen können es sich aussuchen, ob und wann man in das Land seiner Geburt wieder zurückkehren kann.
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2: Im Nachrichtenstudio ist Konstantin Hahn. In Tschechien sind die Kommunal- und Senatswahlen für die Regierungspartei von Ministerpräsident Andrej Babiš mit einem durchwachsenen Ergebnis zu Ende gegangen. Nach Auszählung von 99% der Stimmen landet seine ANO-Partei in der politisch umkämpften Hauptstadt Prag nur auf dem 4. Platz. Bei den Wahlen zum Senat schneidet sie dafür stärker ab. Aus Prag, Paul Griesheim.
3: Die Stimmung ist gedämpft, als Andrej Babiš am Abend in Prag vor die Presse tritt. Der Ministerpräsident und Vorsitzende der ANO-Partei ist zufrieden mit dem Gesamtergebnis, wie er sagt. Bei den Senatswahlen schneidet die Regierungspartei gut ab und kann mehr Kandidaten in die entscheidende Stichwahl schicken als alle anderen Parteien. Abgestimmt wurde in Tschechien auch über die Lokalparlamente in mehr als 6000 Städten und Gemeinden. In Prag wurde die skandalgeplagte Regierung dabei erwartungsgemäß abgestraft. Die Babiš-Partei rutscht dort vom 2. auf den 4. Platz ab. Wahlsiegerin ist in der tschechischen Hauptstadt die sogenannte Bürgermeisterpartei, eine proeuropäisch-liberale Bewegung.
2: Das US-Militär hat in der Straße von Hormuz einen Tanker angegriffen. Die britische Behörde zur Sicherheit der Schifffahrt hatte zunächst berichtet, dass das Schiff von einem unbekannten Geschoss getroffen worden war. Es sei ein Feuer ausgebrochen. Die Besatzung ist den Angaben nach aber in Sicherheit. Laut US-Militär hat das Schiff versucht, eine Seeblockade gegen den Iran zu durchbrechen. Gymnasien sollen in Zukunft auch eine AHS-Sonderform für Hochbegabte einrichten können. Kinder und Jugendliche mit besonderem Begabungs- und Leistungspotenzial sollen dort innerhalb von 3 Jahren die Unterstufe abschließen können und mit einem angepassten pädagogischen Angebot bis zur Matura kommen. Bisher hat es dazu nur Schulversuche gegeben. Es war ein Rekordsommer für Österreichs Campingplätze. Die Zahl der Buchungen ist im Vergleich zum Vorjahr stark gestiegen. Das zeigen Zahlen des Buchungsportals camping.info. Die Gäste kommen dabei sowohl aus dem In- als auch aus dem Ausland. Anna Kirchknopf und Katja Winkler berichten.
4: Egal ob Zelt, Wohnwagen oder Wohnmobil, Campen in Österreich liegt immer mehr im Trend, sagt Georg Giener, Sprecher der österreichischen Campingplatzbetreiber in der Wirtschaftskammer.
5: Insgesamt ist es so, dass Camping in den letzten Jahren überhaupt eine sehr stark boomende Branche ist. Angefeuert eigentlich durch die Corona-Krise Anfang der 20er Jahre.
4: 3/4 der Nächtigungen fallen auf ausländische Urlauberinnen und Urlauber. Sie kommen vor allem aus Deutschland und Holland. Auch österreichische Gäste machen immer öfter Campingurlaub. Besonders beliebt sind wie jedes Jahr die Stellplätze in Kärnten und Tirol. Den größten Zuwachs an Buchungen verzeichnet diesen Sommer Oberösterreich.
2: Das waren die Nachrichten mit Konstantin Hahn.
6: Und jetzt das Oberösterreich-Wetter mit Dominik Klinger. Der Westwind, der ist heute fleißig, bis zu 40 Stundenkilometer, gehend mit bis zu 40 Stundenkilometer geht er durchs Land und bringt trockene Luft mit. Der Regen von gestern, der kann also verdunsten, die Wolken, die werden kleiner und einige Sonnenstrahlen sind auch drin. Wechselhaft wird es aber trotzdem bleiben und durch den Wind eher kühl. Momentan messen wir 9 Grad in Steyr, 7 in Nattenbach und 6 Grad in Hallstatt. Bis zu 16 Grad sind dann heute maximal drin. 3:06 ORF Radio Oberösterreich mit dem besten Verkehrsservice im Land und momentan keinen Meldungen. Falls es etwas gibt, 0800 100 250 ist unsere Nummer. Kommen's gut an.
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6: Schönen guten Morgen, speziell an alle Dirndln, alle Menscher. Heute ist nämlich Internationaler Mädchentag.

0: Aufstehen mit George McRae, AS Radio Oberösterreich um 6.10 Uhr.
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0: 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Und das Wetter sollte auch gut mitspielen. Der Boden ist zwar nicht überall trocken, aber neue Tröpfel kommen, stand jetzt keine mehr dazu.

0: Italo-Kult-Hit von Adriano Celentano. Schönen guten Morgen am Sonntag, 6.18 Uhr haben wir's.
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1: 6:30 im Studio Daniela Dahlke. Guten Morgen. Ein dreijähriger Bub ist im Bezirk Freistadt 3 Meter tief aus einem Fenster auf den Asphalt gestürzt. Er hat in einem Bauernhaus in Bad Zell gespielt, ist auf ein Bett geklettert und hat das Fenster geöffnet. Seine 7-jährige Schwester hat sofort die Großmutter alarmiert. Der Bub ist mit dem Rettungshubschrauber ins Linzer Uniklinikum geflogen worden. Eine Straßenlaterne umgerissen und dann in der Mittelleitschiene stecken geblieben. Ein schwerer Unfall ist beim Tunnelneubau in Hörsching passiert, kurz nach Mitternacht. Um das Auto zu bergen, hat die Feuerwehr die Leitschiene abbauen müssen. Der Lenker ist leicht verletzt davongekommen. Die B1 war eine Stunde lang gesperrt. In der Fußball-Bundesliga ist die Länderspielpause vorbei und die Rieder Wikinger haben gleich über den ersten Auswärtssieg der Saison jubeln können. Bei der WSG Tirol setzen sich die Innviertler mit 2:1 durch. Philipp Pohmer, der kurz vor der Pause den Siegtreffer erzielt hat.
2: Wir haben gewusst, es wird ein sehr intensives, ein sehr hartes Spiel. Tirol hat es uns auf jeden Fall nicht leicht gemacht. War die letzten 3 Spiele nicht verloren, 7 Punkte gemacht, so wollen wir weiterarbeiten.
1: In der Fußball-Bundesliga geht es heute Nachmittag weiter. Um 17 Uhr empfängt der LASK heute Rapid. Das waren die Nachrichten, wir sind beim Wetter, Dominik.
3: Danke dir. Der Westwind ist halt fleißig. Bis zu 40 Stundenkilometer gehen durchs Land und bringen uns trockene Luft mit. Der Regen von gestern, der kann also verdunsten. Neue Tröpfel sind halt auch die Ausnahme. In einer Dreiviertelstunde ist heute Sonnenaufgang und spätestens am Nachmittag werden wir dann von der auch was haben. Die morgendlichen Wolken werden nämlich kleiner und 3 bis 4 Stunden direkte Sonne sind heute wahrscheinlich. Wechselhaft bleibt es trotzdem und durch den Wind eher kühl. Momentan messen wir 9 Grad zum Beispiel in Wels oder 8 Grad in Bad Gäusern. Bis zu 16 sind heute dann maximal drin. 6:30 ORF Radio Oberösterreich mit dem besten Verkehrsservice im Land und wie üblich am Sonntagmorgen ist nichts los auf unseren Straßen. 0800 100 250 ist die Nummer für Ihre Infos. Kommen Sie gut an!
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0: Sanft aufstehen mit Phil Collins in Radio Oberösterreich. 6:39 haben wir's. Fasan im Speckmantel oder Wildhasen-Ragout. Vor einigen Jahren war das noch oft auf den Speisekarten bei den Wildwochen in Oberösterreich. Aber gerade die Wildhasen, die sind bei uns schon so wenig, dass die kaum noch mehr verkocht werden, sagt Wirt und Jäger Johann Stöttenbauer aus Neumarkt im Mühlkreis.
1: Die Hasen, die dann auf der Karte sind vor dem 15. Oktober, die würden wahrscheinlich aus Argentinien kommen. Ja. Es gibt auch Wild, das aus Australien importiert wird. Beim Rotwild wäre, glaube ich, alles wäre nicht notwendig. Wir haben beim Rotwild auch genug Wild hier in der Gegend, also in Österreich zumindest. Aber es wird viel importiert, beim Niederwild speziell.
0: Am 15. Oktober starten dann die Treibjagden. Dann gibt es so wieder Hasenfleisch, aber meistens so wenig, dass die in der Gastro nicht wirklich ein Thema sind. Und wenn Sie mit dem Thema so gar nichts anfangen können, weil Sie Vegetarierin sind oder vegan leben, dann nehmen Sie doch einen alkoholfreien Cocktail. Gemeinsam mit Reinhard Fendrich am Strand von Malibu.

0: 56 ist Radio Oberösterreich am 11. Oktober. Und wenn Sie an diesem Tag geboren sind, dann sage ich schon mal:
1: Alles Gute zum Geburtstag!
0: Sie sind übrigens in guter Gesellschaft. Richard Lugner hat auch am 11. Oktober Geburtstag gehabt. Schauspielerin Prashad Madani, Alfred Dorfer, der Kabarettist, und Lieselotte Pulver, die Schauspielerin, bekannt aus Ich denke oft an Piroschka, die feiert heute unglaublich ihren 97. Geburtstag.

0: Sie in Radio Oberösterreich, heute mit Dominik Klinger am Mikro. Es ist 6.55 Uhr und somit
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2: Im Nachrichtenstudio ist Konstantin Hahn. Fast ein Viertel der Bevölkerung ist in Österreich von chronisch-rheumatologischen Erkrankungen wie Rheuma, aber auch Gicht, Osteoporose und Arthrose betroffen. Der Bedarf an ärztlicher Versorgung ist groß, aber bei weitem nicht gedeckt. Zum morgigen Weltrheumatag fordern Ärztevertreter deshalb dringend Maßnahmen der Gesundheitspolitik. Stefan Kappacher berichtet.
3: In ganz Österreich gibt es derzeit nur 32 Rheumatologen, die mit allen Kassen einen Vertrag haben. Auch Wahlärzte gibt es zu wenig. In manchen Regionen ist es besonders krass, weiß Christina Duftner, Präsidentin der Gesellschaft für Rheumatologie, etwa Vorarlberg und Tirol.
4: Da kann man als Beispiel den Bezirk Lienz herausgreifen, wo es eine Wahlärztin für Rheumatologie gibt. Und andere Bundesländer wie Kärnten oder auch das Burgenland sind wirklich drastisch unterbesetzt.
3: Duftner fordert eine einheitliche und leistungsgerechte Honorierung durch die Kassen, damit das attraktiver wird. Und es wäre wichtig, eine Rheuma-Fachassistenz zu etablieren. Das sei in Österreich sehr ausbaufähig. Andere Länder hätten ausgezeichnete Erfahrungen damit.
2: Bei einem schweren Angriff auf den internationalen Flughafen der saudi-arabischen Hauptstadt Riad sind 12 Menschen getötet und mehr als 300 verletzt worden. Saudi-Arabien macht die vom Iran unterstützten Houthi-Rebellen dafür verantwortlich. Der Flughafen wurde vorübergehend geschlossen. Es war der dritte tödliche Angriff auf den Flughafen binnen einer Woche. In Slowenien können die Menschen heute bei einem Referendum darüber abstimmen, ob sie weiter Rundfunkgebühr bezahlen wollen. Die Initiative geht auf die prorussische Partei Resnica zurück. Opposition und Journalistenvertreter laufen Sturm gegen die Abstimmung. Mehr von Barbara Tschandl.
5: Monatlich 14 Euro Rundfunkgebühr bezahlen oder auch nicht. Wenn es nach dem Willen von Regierungschef Janša geht, soll diese Zahlung künftig auf Freiwilligkeit basieren. Wer möchte, kann, alle anderen müssen nicht mehr. RTV, der slowenisch-öffentlich-rechtliche, hat im Vorjahr 70% seiner Gesamteinnahmen durch Rundfunkgebühr bezogen. Woher das Geld künftig kommen könnte, ist unklar. Mojcats Nidaric, stellvertretende Vorsitzende der Parlamentspartei Demokrati, will, dass der Rundfunk aus dem Staatshaushalt finanziert wird.
6: Genauso wie es das bereits in anderen europäischen Ländern gibt. Die meisten finanzieren das bereits aus dem Haushalt.
5: Neben den liberalen und linksgerichteten Oppositionsparteien lehnen auch Journalistenvertreter die Abschaffung der Rundfunkgebühr ab.
2: Nach monatelanger Sperre fährt die S-Bahn zwischen Graz und Köflach wieder. Gestern ist der erste Zug auf der modernisierten Westbahnstrecke zwischen Dieburg und Köflach gestartet. Ab heute gilt der reguläre Fahrplan. Anfang nächsten Jahres ist allerdings eine weitere Sperre geplant. Das waren die Nachrichten mit Konstantin Hahn.
7: Mit bis zu 40 Stundenkilometern pfeift heute der Westwind durchs Land und bringt uns trockene Luft mit. Der Regen von gestern kann also verdunsten und neue Tröpfel sind heute dann schon die große Ausnahme. In wenigen Minuten ist es dann soweit, dann geht die Sonne auf und spätestens am Nachmittag werden wir von der auch etwas haben. Die morgendlichen Wolken, die werden nämlich kleiner und in drei bis vier Stunden direkte Sonne sind dann wahrscheinlich. Wechselhaft bleibt es trotzdem und durch den Wind eher kühl. Momentan messen wir 9 Grad in Linz, 8 Grad in Schärding und 7 in Windisch-Garsten. Bis zu 16 Grad sind dann heute maximal drin. 3 nach 7 ORF Radio Oberösterreich mit dem besten Verkehrsservice im Land und wie üblich am Sonntagmorgen ist momentan nichts los auf den Straßen. 0800 100 250 ist die Nummer für Ihre Infos. Kommen Sie gut an.
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7: Es gibt Musik, die ist fürs Aufstehen so lala geeignet. Dann gibt es fürs Aufstehen gute Musik und fürs Aufstehen beste Musik. Also Songs wie den hier.

0: Großartiger Song von Sam Brown. Stop in Radio Oberösterreich um 7.10 Uhr. Waldbad, das war für mich bis jetzt ein Freibad, das halt im Wald ist, ganz einfach. Damit kann aber auch was anderes gemeint sein, habe ich jetzt erfahren. Man lernt halt nie aus. Waldbaden sagt man nämlich auch dazu, wenn man einen Spaziergang im Wald macht und alles links und rechts vom Wanderweg richtig bewusst wahrnimmt. Also das quasi als Hauptprogramm hat. Herbert Widerstein kann uns was dazu erzählen, aus Leopoldschlag im Bezirk Freistadt. Und der ist zertifizierter Waldluftbademeister.
1: Es kombiniert das Erleben des Waldes mit allen seinen Sinnen. Wir sehen, wir hören, wir riechen und wir schmecken. Das Grün beruhigt. Diese Grünschattierungen vermitteln Sicherheit, Ruhe, Wohlbefinden. Und das vermittle ich den Leuten.
0: Ja, und wenn er selbst durch den Wald geht oder schwimmt, da fallen ihm die besten Gedanken ein.
1: Was oben in den Wipfeln rauscht, wird unten in den Wurzeln ausgetauscht. Erleb ein Spiel mit Schatten und mit Licht. Erleb dem Wald sein wundervolles Gesicht.
0: Und das zeigt er den Menschen, die mit ihm im Wald unterwegs sind. Jeder Baum hat da seine eigene Geschichte.
1: Die Linde ist ein sogenannter Tratschbaum. Er steht oft sehr gerne in Gastgärten. Er steht auch sehr gerne auf großen Plätzen, weil es die Kommunikation fördert. Der Eiche wird Stärke zugeschrieben. Die Tanne soll segnend sein. Die Fichte fördert Intuition.
0: Die Linde ist eine kleine Tratschen, okay? Haben wir auch was dazu gelernt.
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0: wird immer höher in diesem Song, merken Sie das? Schönen guten Morgen, Oberösterreich, 7.18 Uhr haben wir es. Was zum Schnabulieren, was zum Tanzen und was zum Lauschen hätten wir für Sie rausgesucht in unseren Veranstaltungstipps.
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1: 19:30 im Studio Daniela Dahlke. Guten Morgen. Einen kurzen Moment nicht hingeschaut, dann ist es auch schon passiert. Ein Dreijähriger stürzt in Bad Zell im Bezirk Freistadt aus dem ersten Stock eines Bauernhauses. Der Bub fällt 3 Meter tief auf den Asphalt und wird schwer verletzt. Bettina Kraft berichtet.
2: Der kleine Bub dürfte am Samstag beim Spielen in einem unbeobachteten Moment auf eine Fensterbank geklettert sein. Laut Polizei lehnte er sich vermutlich gegen ein Fliegengitter, das daraufhin nachgab. Der Dreijährige stürzte in die Tiefe und erlitt beim Aufprall schwere Verletzungen, vermutlich am Kopf. Seine Großmutter, die auf ihn aufpasste, verständigte sofort die Rettung. Das Kind war trotz der Verletzungen ansprechbar und wurde mit dem Notarzthubschrauber ins Kepler-Universitätsklinikum geflogen. Laut ersten Angaben ist er außer Lebensgefahr.
1: Eine Linzerin ist beim Schwammerlsuchen in Gmunden verunglückt. Die 58-Jährige ist 10 bis 20 Meter eine Böschung hinuntergestürzt und in einem Bach gelandet. Die Verletzte konnte nicht mehr aus eigener Kraft heraus und hatte auch kein Handy dabei. Der Vater, der in der Nähe wohnt, hat sich aus Sorge auf die Suche gemacht. Als er Schreie gehört hat, hat er die Einsatzkräfte verständigt. Die Frau ist leicht unterkühlt gefunden worden. Das waren die Nachrichten. Wir sind beim Wetter, Dominik.
3: Mit bis zu 40 Stundenkilometern pfeift heute der Westwind durch Oberösterreich und bringt uns trockene Luft mit. Der Regen von gestern, der kann also verdunsten und neue Tröpfel sind heute die große Ausnahme. Spätestens am Nachmittag werden wir von der Sonne dann ein bisschen was bekommen. Die morgendlichen Wolken werden nämlich rasch kleiner und bis zu 3-4 Stunden direkte Sonne sind heute wahrscheinlich. Wechselhaft wird es aber trotzdem bleiben am Sonntag und durch den Wind eher kühl. Momentan messen wir 8 Grad in Vöcklabruck, 7 in Pasching und 3 in Freistadt. Bis zu 16 Grad sind dann heute noch maximal drin. 19:30, ORF Radio Oberösterreich mit dem besten Verkehrsservice im Land. Alles gut? 0800 100 250 ist die Nummer für Ihre Infos. Kommen's gut an.
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0: Schönen Sonntagmorgen. Das ist Boni M in Radio Oberösterreich um 7.41 Uhr.
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0: dreimal schlafen, dann spielt der LASK gegen Liverpool. Die Fans freuen sich schon und die Anrainer auf der Google stellen wahrscheinlich Parkverbotsschilder schon auf. Während die Lasker hart trainieren, die holen alles aus sich raus, hat meine Kollegin Maria Theiner versucht, alles aus dem Trainer Didi Kübauer rauszuholen in der Linzer Torte. Schönen guten Morgen, Maria. Der Didi Kübauer, der hat ja lange das Image als Interviewschreck weg gehabt. Wie hast du ihn denn erlebt?
1: Ja, schönen guten Morgen. Ich glaube, für den Mann ist ein bisschen der Ausdruck harte Schale, weicher Kern erfunden worden. Der Didi Kübauer ist unglaublich herzlich. Er erzählt sehr persönlich von seiner Geschichte als eines von vier Kindern in durchaus nicht sehr reichen Verhältnissen und von seinem Traum, seinen Eltern einmal unter die Arme greifen zu können finanziell. Und er erzählt natürlich auch aus dem Nähkästchen, aus dem Fußballgeschäft.
0: Natürlich geht's in der Linzer Torte dann auch um die großen Spiele in der Champions League und starten wir unser Interviewformat schon in 15 Minuten.
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0: Guten Morgen, hier ist Radio Oberösterreich mit Dominik Klinger am Mikro. Wir schauen mal auf die Uhr. 7.52 Uhr haben wir es, 8 vor 8. Und hier sind die Sonntagsgedanken heute von Superintendent Gerold Lehner.
1: Guten Morgen. Kleider machen Leute, sagen wir. Und wir meinen damit, an deiner Kleidung kann man ablesen, wer du bist, deinen Status, deinen Wohlstand, aber auch wer du sein möchtest. Eben, wie du dich kleidest und anziehst. Daran erinnert mich das heutige Wort aus dem Epheserbrief, wenn Paulus sagt, zieht den neuen Menschen an. Und ich denke daran, wie die frühen Christen die Taufe gefeiert haben. Sie haben vor der Taufe ihre Kleider abgelegt, sind in das Taufbecken hinuntergestiegen und als sie herauskommen, da trocknet man sie ab und reicht ihnen ein neues weißes Kleid. Das Alte ist vergangen. Neues ist nun eine Wirklichkeit geworden, so wie der Mensch vor Gott sein soll. Wahrhaftig, gerecht, rein. Das ist eine tiefe Sehnsucht, neu zu werden, das Alte hinter mir zu lassen. Und was in der Taufe ein für alle Mal geschehen ist, das vollzieht sich im Alltag immer wieder als bewusster Akt. Und davon redet Paulus. Im Alltag fallen wir immer wieder in alte Muster zurück. Aber mit dem neuen Kleid erinnern wir uns. Tag für Tag sind wir gerufen zu bedenken, wer wir sind und wer wir sein wollen und unser Leben immer wieder danach auszurichten. Das Taufkleid ist eine Erinnerung daran.

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1: Im Nachrichtenstudio ist Konstantin Hahn. Guten Morgen. Bei einem Luftangriff auf den Flughafen der saudi-arabischen Hauptstadt Riad sind mindestens 12 Menschen getötet worden, mehr als 300 sind verletzt. Nach Angaben Saudi-Arabiens hat die Houthi-Miliz im benachbarten Jemen eine ballistische Rakete auf dem Flughafen abgefeuert. Marta Georgiev berichtet.
2: Es ist der bisher tödlichste Angriff der Houthis auf saudischem Boden. In der Ankunftshalle des internationalen Flughafens King Khalid laufen Menschen panisch vor herabstürzenden Trümmerteilen davon. Die Todesopfer sind Einheimische, aber auch Reisende aus den USA, Jordanien und Bangladesch. Saudi-Arabien spricht von Kriegsverbrechen und schwört Rache. Die Houthi-Miliz kämpft im Jemen seit Jahrzehnten gegen die anerkannte Regierung an, die von den Saudis unterstützt wird. Doch seit dem Krieg zwischen den USA und dem Iran ist der Konflikt weiter eskaliert. Die Houthis sind nämlich mit dem Iran verbündet und Saudi-Arabien mit den USA. Seit Wochen greifen die Houthis vor allem die Ölanlagen in Saudi-Arabien an. Die saudische Luftabwehr gilt als schlecht aufgestellt. Viele europäische Staaten raten inzwischen von allen Reisen nach Saudi-Arabien ab.
1: Die Regierungspartei von Tschechiens Premier Babiš hat bei den Kommunal- und Senatswahlen ein durchwachsenes Ergebnis erzielt. In der Hauptstadt Prag kommt seine ANO-Partei nur auf den 4. Platz. Bei den Senatswahlen schaffen dagegen mehr Kandidaten der Partei den Einzug in die Stichwahl als bei allen anderen Parteien. Wahlsieger in Prag wurde die pro-europäische Bürgermeisterpartei. DNA-Spuren haben die Ermittler zum mutmaßlichen Haupttäter eines Kunstdiebstahls in Südfrankreich geführt. Gegen den 29-Jährigen ist ein offizielles Ermittlungsverfahren eingeleitet worden. Anfang September waren aus einem Renoir-Museum 4 Gemälde im Wert von 9 Millionen Euro gestohlen worden. 2 davon sind inzwischen wieder aufgetaucht. In der Fußball-Bundesliga ist vor dem heutigen Schlagermatch LASK gegen Rapid vorerst Salzburg Tabellenführer. Aber auch Sturm Graz ist durch einen 2:0-Sieg gegen die Wiener Austria näher an das Spitzentrio herangerückt. Martin Lang.
3: Trotz vieler verletzungsbedingter Ausfälle zeigt sich Vizemeister Sturm auch nach der Länderspielpause offensiv stark und torgefährlich, auch dank der beiden Tore beim 2:0 gegen die Wiener Austria des Ivoras Omar Diakite. Wir wollten trotz der Ausfälle zeigen, dass wir etwas zustande bringen. Das ist für den Kopf wichtig. Am wichtigsten sind die 3 Punkte. 4 Zähler ist Sturm hinter den unbesiegten Salzburgern, die 0:0 beim GRK spielen, und die Wiener Austria bleibt drittletzter, Reinhold Ranftl.
4: Wenn man jede Woche auf die Tabellen schaut, bringt uns das auch nichts. Wir müssen zusammenhalten und schnellstmöglich 3 Punkte machen.
3: Heute ab 14:30 Hartberg gegen Austria Lustenau und Altach gegen WRC und ab 17 Uhr in Linz LASK gegen Rapid. Rapid braucht einen Punkt zur Tabellenführung, der LASK einen Heimsieg.
1: Das waren die Nachrichten mit Konstantin Hahn.
5: Leicht windig ist es heute. Bis zu 50 Stundenkilometer kann der Westwind drauf haben und der bringt trockene Luft nach Oberösterreich. Der neue Regen von gestern, der kann also verdunsten und neue Tröpfel sind heute kaum zu erwarten. Die morgendlichen Wolken, die werden jetzt dann in Kürze etwas kleiner. Bis zu 3-4 Stunden direkte Sonne sind, sollten für alle drin sein. Wechselhaft wird es aber trotzdem bleiben bei uns, durch den Wind auch eher kühl. Momentan messen wir 9 Grad in Braunau, 8 in Steyr und 7 in Rohrbach. Bis zu 16 Grad sind dann heute maximal drin. 3 nach 8 ORF Radio Oberösterreich mit dem besten Verkehrsservice im Land. Alles gut momentan auf den Straßen. 0800 100 250 ist die Nummer für Ihre Infos. Also kommen Sie gut an und jetzt viel Vergnügen mit der Linzer Torte.
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7: Sonntag, 8 Uhr, Zeit für ein gemütliches, menschliches, tiefsinniges Radiofrühstück. Heute mit einem Gast, auf den ich persönlich mich seit Wochen freue. Und jetzt hat es endlich geklappt. LASK-Star-Trainer Didi Küper ist bei uns. Herzlich willkommen, schönen guten Morgen.
8: Hallo.
7: Eine Besonderheit bei diesem heutigen Radiofrühstück ist, ich bin die Gastgeberin, aber Sie haben das Gepäck mitgebracht. Weckerl aus dem Hause LASK.
8: Gutes Gepäck. Wahrscheinlich für mich das beste Gepäck, das, was ich der letzten Zeit gegessen habe und auch mit Ihnen auch schmecken.
7: Das heißt, ich esse jetzt dann dasselbe Frühstück wie ein Samuel Adeniran oder ein Sascha Kalajdzic. Inwiefern greift denn die Mannschaft, der Trainer, die Ernährungsfachleute des Hauses überhaupt in so einen Spielerernährungsplan ein heutzutage?
8: Na, es ist so, dass wir schon so Ernährungsberater haben, die das Essen abstimmen mit der Mannschaft, dass Spieler natürlich bei den drei verschiedenen Menüs, die was wir anbieten jeden Tag, dass sie da was finden. Und ich glaube, Essen ist schon ein wichtiger Punkt auch für jeden Profi, ganz gleich, ob jetzt Fußballspieler ist oder Tennisspieler. Und bedeutet aber jetzt nicht immer, dass sie immer nur gut essen sollen. Oder es wäre gut, dass sie immer gut essen, aber grundsätzlich kann schon mal sein, dass einmal ein Big Mac auch dabei sein kann, aber den muss ich halt nicht sehen.
7: Was der Trainer nicht weiß, das macht ihn nicht heiß. Gilt also auch im Fußball. Und in dem Geschäft hat kaum jemand so viel Erfahrung wie Didi Kübauer. Seit er 8 Jahre alt war, lebt er für diesen Sport, hat man den Eindruck. Didi Kübauers erste Ballkontakte mit dem Leben, gleich nach einer Nummer, zart wie die Sonntagfrüh im Herbst. Stevie Wonder für Sie.

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1: Fangen wir am Beginn an, in den 70er Jahren und im Burgenland. Was sind denn so die ersten Bilder, die Ihnen in den Kopf kommen, wenn Sie an Ihre Kindheit denken?
2: Ja, wenn man jetzt mit meinem Alter das Revue passieren lässt, ich habe, eine schöne Kindheit gehabt, aber definitiv keine leichte Kindheit, würde ich sagen. Weil bei uns Geld jetzt nicht am Baum gewachsen ist, ein paar Kamm wächst Geld am Baum, das ist mir schon bewusst, aber es war so, dass wir, weil ich nur drei Geschwister habe und meine Eltern sind, also mein Papa war Maurer und meine Mama war, jetzt sagt man Raumpflegerin, früher hat es Putzfrau geheißen. Da war es bei vier Kindern halt sehr knapp, das Geld. Und dadurch haben wir auf sehr viel verzichten müssen. Und trotzdem, am letzten Ende ist es so, dass ich trotzdem eine schöne Kinder gehabt habe, aber halt nicht die einfachste.
1: Für den ersten Ballkontakt, kann man sagen, war der große Bruder verantwortlich, oder?
2: Ja, also mein Bruder war mein Vorbild, weil es vier älter wie ich, hat natürlich schon früher zum Fußballspielen beginnen dürfen. Bei Mattersburg habe ich nicht beginnen dürfen, weil ich noch zu klein war und weil wir da zu dieser Zeit noch keine U10 gehabt haben und ich war 7 Jahre. Und dann habe ich eigentlich, bis ich 10 Jahre war, oder eigentlich habe ich dann schon mit 8 bei der U14 gespielt, hat mir dann für meine weitere Karriere geholfen, weil ich war eigentlich wirklich ein Stumperl, ein kleines. Und habe mich da eigentlich gegen die Burschen, die was weitaus körperlich stärker waren, durchsetzen müssen. Und das, glaube ich, war sicher nicht das Allerschlechteste für mich.
1: Hat man da das Talent auch schon gesehen? Und wie erkennt man bei so einem kleinen Buben überhaupt Talent für Fußball?
2: Naja, als Kind denkst du nicht daran, ob Talent oder nicht Talent, sondern du willst einfach mit den Freunden Fußball spielen. Und klar ist mir bewusst gewesen, dass ich die Dinge besser kann, also mit dem Ball. Das habe ich schon mitgekriegt. Aber du bist da nicht in dem drin, dass du dann sagst, weil ich jetzt besser war, bedeutet das, dass du dann eine gute Karriere als Fußballspieler später hast.
1: Was da aus dem kleinen Didi wird, das hat zu diesem Zeitpunkt wahrscheinlich niemand wissen können. Mittlerweile ist er nicht nur als Fußballer ein Star, sondern auch als Trainer. Nach der letzten Saison mit dem LASK ist er zum zweiten Mal in Folge mit dem Bruno als bester Trainer Österreichs ausgezeichnet worden. Erreicht hat er das alles mit sehr viel Ehrgeiz. Woher der kommt und warum er ihm heute bei manchen fehlt, gleich.

0: Ella, Ella, die wunderbare France Gall im Radiofrühstück mit einem Wahl-Linzer aus dem Burgenland. Didi Kübauer ist heute unser Gast. Sie sind geboren in Heiligenkreuz. Dieser Ortsname plus Burgenland, da denkt man in Oberösterreich vielleicht an den burgenländischen Ort Heiligenkreuz, in dem ein Werk der Lenzing AG steht, das verkauft werden soll.
1: Das ist der große Irrglaube. Ich bin in Stift Heiligenkreuz aufgewachsen.
0: In Niederösterreich. Also gar kein Native-Burgenländer.
1: Ja, in der Kirche. Das ist nicht, also ich war Hausgeburt. Bin in Stift Heiligenkreuz auf die Welt gekommen und dann sind wir eigentlich, ich habe da nicht allzu lange gelebt und dann sind wir ins Burgenland gezogen und deshalb bin ich auch echter Burgenländer.
0: Was hat das Burgenland mit Ihnen gemacht? Wie hat sich das geprägt, dieses Aufwachsen eindeutig am Land und nicht in der Großstadt?
1: Ich glaube am Land, nochmal, ich will jetzt die Städte jetzt nicht irgendwo anders hinstellen, aber ich glaube am Land ist alles einfacher, speziell in die 80er, wie es bei uns war, wenig Autos noch unterwegs, also in Mattersburg auch wenig Verkehr, also du hast dich da überall bewegen können, also du hast nicht links, rechts hast du schon müssen, dass die Karte zusammenführt, aber wenn ich es jetzt heute hernehme, Mattersburg in 2026, da muss man sehr wohl aufpassen. Zu unserer Zeit war das einfach, du hast geglaubt, da gibt es keine Polizei, da gibt es gar nichts, da hast du bist im Rall gefahren mit 8 Jahren, was auch immer. Also das Landleben hat mir schon extrem taugt, weil das im Prinzip ewig ein Treffen war an den selben Plätzen mit den selben Freunden, was aber in der Stadt nichts anderes ist, aber auch die Ruhe. Und deshalb bin ich nach wie vor sehr gerne im Burgenland, obwohl ich die Stadt auch sehr gerne habe.
0: Kommen wir noch einmal zurück zu diesem 8-jährigen Buben, der sich da durchgesetzt hat bei den unter 14-Jährigen. War das damals schon oder bald dieser Führungsspieler, diese durchaus starke Persönlichkeit, aus dem wir den Didi Kübauer dann später kennengelernt haben am Fußballplatz?
1: Ja, ich glaube schon, dass ich da einer trotzdem einen starken Charakter gehabt habe. Also das, was ja dann in viele blauen Karten gezeigt hat als Junge. Also ich wollte halt mit aller Gewalt gewinnen, habe sehr viel blärt. Also das, was ich heutzutage bei den Jungs vermisse, also bei jedem verlorenen Spiel, habe ich mir ans Ohr blärt, weil Siegen ist das Allerschönste, auch in jungen Jahren schon. Und ich glaube, auch die Kinder hat mir dazu gebracht, dass ich sehr ehrgeizig war und eigentlich ganz gleich, was das Spiel war, ich wollte das gewinnen. Ja. Und manchmal ist es umgekommen, wie das schlecht, weil ich glaube, ein Sieger gehen, das war zu unserer Zeit anders. Also du wolltest wirklich das gewinnen und jetzt ist es oftmals so, wenn ich die Kinder heutzutage sehe, da ist einfach nur dabei, so ist alles. Es kann nicht jeder Fußballstar werden oder ein großer Fußballspieler, aber mir geht das ein bisschen verloren, dieses gewinnen zu wollen. Das ist ein bisschen in der heutigen Gesellschaft, ist das abhanden gekommen, meines Erachtens. Und bei uns war es früher ganz normal, dass du am Platz gehst und das unbedingt gewinnen willst. Und wir haben nicht immer alles gewonnen. Also zweifelsohne, ich habe genügend Spiele verloren, aber auch genügend Blärt dadurch.
0: Und viel gelernt dabei, offensichtlich. Was haben wir denn damals in der Fußballwelt vielleicht noch gelernt, was heute ein bisschen verloren gegangen ist, nämlich spielerisch?
1: Anders war das, glaube ich, so wie ich es von meiner Sicht sehe als Bub. Für mich waren in meiner Ortschaft, in Mattersburg, die Fußballspieler, das war Landesliga. Das waren meine Heroes, das waren meine Helden. 30 Jahre später sage ich, eigentlich ein Wahnsinn, die waren nicht wirklich gut, aber für mich waren es die Größten. Und du hast viel mehr Respekt gehabt, weil die Medien waren noch nicht so groß wie jetzt. Ja, also jetzt ist es so, dass Österreich-Spieler Krankler, Prohaska, das waren meine Idole und die habe ich gern gesehen, ein Länderspiel, du hast dich so drauf gefreut. Jetzt ist das Überangebot so groß, dass du eigentlich die österreichische Liga ein bisschen links liegen lässt manchmal. Und dass man nur mehr die großen Stars sieht, der Messi, natürlich, das sind riesige Stars. Aber wir haben in Kleinen noch geschaut und das ist dann immer größer geworden. Und jetzt ist es so, dass man eigentlich vom Größten schon schaut und das Kleine vergisst, obwohl man eigentlich selber klar beginnen muss.
0: Sagt einer, der groß rausgekommen ist. Über Didi Kübauers Anfänge im österreichischen Nationalteam sprechen wir unter anderem nach österreichischer Musik. Georg Danzer, Uli Beer, Andi Baum für Sie.

0: Mit 8 Jahren hat Didi Kübauer schon gegen bis zu 14-Jährige gespielt und er wollte jedes einzelne Spiel gewinnen. Das hat uns der LASK-Trainer gerade schon erzählt, Händler Linzer-Torte. Wie war denn da die Unterstützung von zu Hause? Waren Ihre Eltern auch der Meinung, dass Sie unbedingt Fußballprofi werden sollten?
1: Also bei meiner Mama war die Unterstützung null, würde ich sagen. Aber nicht, weil sie kein Interesse an Fußball gehabt. Bei Mama war es, glaube ich, bis heute noch nicht, wo sie Positionen gespielt hat. Also die war eigentlich immer beschäftigt, dass wir unser Leben handeln. Ja, also vor allem sie, weil sie hat dann nebenher noch arbeiten müssen in der Schicht und die Kinder auch. Und die hat mich, glaube ich, keine 10-mal Fußball spielen gesehen. Beim Papa war es anders. Der war halt schon einer, der im Prinzip mich nie gelobt hat in all den Jahren. Als Kind schon. Vielleicht hat mir das dann auch besser gemacht, aber ich habe es eigentlich nicht gut genug machen können für ihn. Also das heißt, wenn ich jetzt 8 gut geschossen habe, hätte ich 10 machen müssen. Und war irgendwo indirekter Ansporn für mich. Ich meine, ich will es nicht so tun jetzt mit meinen Kindern, aber ich habe gewusst, ich muss heute ein gutes Spiel machen und ich muss zumindest alles geben. Das war für mich immer klar.
0: Das spricht aber schon für einen sehr starken Charakter und einen starken eigenen Siegeswillen, dass Sie nicht gesagt haben, wenn ich es eh nicht richtig machen kann, dann lass es bleiben, sondern jedes Mal gekämpft haben.
1: Das ist, glaube ich, wichtig im Leben. Es werden da manchmal Steine im Weg gelegt und das hat jetzt nichts mit Fußball zu tun, sondern in beruflichen Ebenen. Aber wenn du nicht bereit bist, diese Steine aus dem Weg zu rammen, dann wirst du immer an diesen Steinen stehen bleiben müssen.
0: Mit 16 ging es dann zur Admira Richtung Profifußball. War dann für die Eltern auch so der Gedanke da, das könnte ja doch einmal die Miete zahlen vom Dietmar.
1: Nein, meine Eltern, also speziell meine Mama, die war da so weit weg vom Fußball. Und mein Papa auch irgendwo. Also die haben dann schon mitgekriegt, dass ich jetzt gut bin, also mein Papa. Aber grundsätzlich war es nie so, dass die jetzt gesagt haben, du wirst mir mal helfen im weiteren Leben. Und das war ja mein größter Antrieb, weil sie eigentlich alles für uns investiert haben. Wollte ich irgendwann einer was zurückgeben. Sprich, nicht, dass ich einer dann Häuser kaufen kann. Das ist weit weg von dem. Aber dass meine Mama ein schönes Leben hat, dass sie sich Dinge kaufen kann oder die was ich kaufen kann. Urlaube waren ich eh immer wurscht. Also für das war sie einfach zu bescheiden. Wobei bescheiden bedeutet nicht, dass man in den Urlaub fahren kann. Meine Mama wollte es nicht. Aber ich hab gewusst, ich kann damit meiner Mama und meinem Papa helfen. Und das war mir sehr, sehr wichtig.
0: Mit 21 ging es dann zum Nationalteam unter dem legendären Ernst Happel. War er zu Recht so legendär?
1: Ja, also seine Aura war schon gewaltig. Also ich muss dazu sagen, zu meiner Zeit war er schon sehr gezeichnet von seiner Krebskrankheit. Und er war garantiert nicht mehr dasselbe. Aber wenn es aufblitzt ist, da hast du genau gewusst, was in dem Menschen drinsteckt. Also vor allem vom Feier. Also das war schon eine Respektperson. Und für mich ist schön gewesen, dass ich mit ihm noch ein paar Mal zusammenarbeiten durfte. Und eine absolute Legende für mich.
0: Wie war er denn so als Menschenführer?
1: Es ist wenig geredet worden. Also ich muss ganz ehrlich sagen, ich glaube, diese Trainer würden sie heutzutage schwer tun, würde ich sagen, weil er war ein Mensch, der wenig gesagt hat. Also ich kann nur das Beispiel bei mir sagen, ich bin nachberufen worden als 21-Jähriger. Wir haben in Salzburg das erste Trainingslager gehabt und er ist mit dem ersten Training, ich war das erste Mal da, also sprich nach 5 Minuten kommt er her zu mir und sagt, hast du Angst, Zauberer? Und ich sage, vor was soll ich Angst haben? Du spielst am Mittwoch. So, ja, passt, wunderbar. Und das war's dann wieder.
0: Ende des Vorbereitungsgesprächs.
1: Ich habe dann bis zum Spieltag kein Wort mit meinem geredet, aber das war, ob ich Angst habe, Zauberer. Und weil du spielst am Mittag, sage ich, passt, gibt's was Schönes?
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2: 8:30 im Studio Daniela Dahlke. Dutzende Tiere eingepfercht in übereinander gestapelten Käfigen. In einer Wohnung in Lambach hat die Polizei 73 völlig verwahrloste Kaninchen und Meerschweinchen entdeckt, wird ein Bericht der Kronenzeitung heute bestätigt. Die Beamten sprechen von katastrophalen Zuständen. Aufgeflogen ist der Fall, weil die Frau ihre pflegebedürftige Tochter geschlagen haben soll. Die Tiere wurden gestern abgenommen. Gegen die Frau wird ermittelt. Gratis Gemüse für die Besucher, harte Worte für die Bundesregierung. So hat sich die FPÖ gestern Abend in Stadl-Paura präsentiert. Im bis auf den letzten Platz gefüllten Festzelt haben Parteichef Herbert Kickl und Oberösterreichs FPÖ-Chef Manfred Heimbuchner ihre Österreich-Tour fortgesetzt. Rückenwind geben den Freiheitlichen die aktuell hohen Umfragewerte.
3: Diese Verliererampel ist nichts anderes als Angst vor der eigenen Bevölkerung, ist gleich Angst vor der Veränderung. Und das heißt auf gut Deutsch, dass diese Regierung vom ersten Tag ihrer Existenz an nichts anderes ist als eine einzige Misstrauenserklärung gegenüber der eigenen Bevölkerung, gegenüber den Österreicherinnen und Österreichern.
2: Kickl fordert Neuwahlen und kündigt einen Misstrauensantrag gegen die Bundesregierung an. Das waren die Nachrichten, wir sind beim Wetter, Dominik.
4: Ja, und da messen wir momentan 10 Grad in Ried im Innkreis, 9 Grad in Wels und 8 Grad in Großramming. Windig haben wir es heute, bis zu 50 km/h kann der Westwind haben und der bringt trockene Luft mit nach Oberösterreich. Die Feuchtigkeit von gestern wird also verdunsten, neue Tröpfel gibt es heute kaum mehr. 3 bis 4 Stunden direkte Sonne sind für die meisten drin, wechselhaft bleibt es trotzdem und durch den Wind eher kühl. Bis zu 16 Grad sind dann heute maximal drin. 8:30 ORF Radio Oberösterreich mit dem besten Verkehrsservice im Land. Gutes gegangen, nichts ist geschehen. 0800 100 250 ist die Nummer für Ihre Infos. Kommen Sie gut an.
5: Schönes Wochenende.
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6: Hast Angst, Zauberer? Mit diesen Worten hat der große Ernst Happel, also den damals 21-jährigen Didi Kübauer, auf sein erstes Fußball-Länderspiel vorbereitet, wie wir gerade schon gehört haben. Zauberer hat der Herr Happel sie also genannt. Aber ich glaube nicht nur sie.
7: Nein, also das war Zauberer. Ja, im Prinzip, er hat oftmals Zauberer gesagt, aber das war einfach ein Wort für ihn, das was er oftmals benutzt hat.
6: Wie ist es mit dem Didi und dem Dietmar eigentlich? Sagt irgendjemand Dietmar oder... Wenn es streng
7: Mama,
6: wird.
7: Nein, nicht wenn es streng wird. Meine Mama sagt bis heute Dietmar, aber ich mag den Namen, ganz ehrlich gesagt, überhaupt nicht. Und, aber wirklich, jeder andere sagt zu mir Didi und das ist gut so. Aber wenn man irgendwann sagt, das Didi ist mir da jetzt nicht schon zu alt, sage ich nein, also Didi bleibt Didi und Dietmar sollen andere heißen.
6: Didi bleibt Didi und Didi Kübauer bleibt bei uns. Bis 10 Uhr ist der Erfolgstrainer des LASK zu Gast in der Linzer Torte und er nimmt uns unter anderem gleich mit ins Ausland. Vom eingelaufenen Wollpulli bis zur Champions League spannen wir den Bogen. Dazu gibt's die beste Musik für Ihren Sonntag. Jetzt zum Beispiel von Aha und von einer schon sehr munteren Tina Charles.

0: Didi Kühbauer hat den LASK zum Meistertitel, zum Cupsieg und in die Champions League geführt. Heute ist er zu Gast bei Maria Theiner.
1: Als Spieler sind Sie in Österreich in den 90ern bei Rapid zu der Identifikationsfigur geworden. Nicht gerade vielleicht zum Liebling der Austria-Fans, aber zu einem der prägendsten Fußballer in Österreich. Was ist das so mit Ihnen und der Rapid? Ist das eine Liebe jetzt auch verglichen mit dem Heimatverein Mattersburg, mit LASK, mit Liverpool, das glaube ich Ihr Traumclub ist?
2: Also Rapid ist natürlich, man muss so immer sagen, wenn man es jetzt so chronologisch durchgeht, Mattersburg mein Stammverein. Also dort habe ich mal Skicken gelernt, beziehungsweise da habe ich die Möglichkeit gehabt, Fußball zu spielen. Dann die Admira, die mir geholfen hat, dass ich Bundesligaspieler werden kann, weil das war die beste Jugendausbildung und sie haben sich nicht gescheut, junge Spieler einzusetzen. Denen muss ich auch einen riesen Dank aussprechen. Dann habe ich mein Club schlechthin, das ist Rapid, also da brauchen wir nicht drüber reden, das war also als Kind, ich war Pins und wie es immer bleiben, grün bis ins Blut rein. Und dass man das dann erreichen kann, dann dort noch im Prinzip eine Legende werden kann, ist umso schöner, aber wie gesagt, es hat überall seine Stationen gegeben, aber Rapid war der Club, der die groß machen kann, im Sinne von als Person, aber der kann die auch nach unten bringen. Ja, also Rapid ist schon so eine Messlatte, bist du dann gut genug für den Club oder bist du bei den kleineren Clubs gut genug gewesen, aber Rapid, die können die dann ausspucken auch wieder. Im Negativen, ja. Also, da muss ich sagen, habe ich es zum Glück einigermaßen geschafft, dass ich es auf die gute Schiene gebracht habe.
1: Ja, einigermaßen ziemlich, würde ich sagen. Auf der Gegenseite gab es so einen Typen wie einen Andi Ogris, da gibt es ja auch Fotos von Ihnen beiden Stirn an Stirn, so eine richtige Rivalität und ich meine das jetzt sehr positiv, aber Sie waren einfach beide Typen. Gibt es solche Typen heutzutage noch?
2: Nein, gibt es nicht mehr, weil diese Medienlandschaft, ich will es wirklich klar und deutlich ausdrücken, sehr gefährlich ist, weil einerseits wollen wir Typen haben, die einmal Dinge sagen, die was vielleicht nicht alle durchdacht sind, aber die was das Herz vielleicht manchmal auf die Zunge legen, ja. Das ist, kann einmal gut kommen, dass sie sagen, ja, das ist ein Typ, aber wenn er es dann dreimal sagt, ist er auf einmal ein Idiot oder ein Depp oder ein Dümmling. Und deshalb ist es extrem schwierig heutzutage für die Burschen, irgendwo zu sein, wie er sein will. Ja, ich gebe ja ganz ehrlich zu, ich bin ja weit nicht mehr der, was ich sein kann. Und ich hätte so viele gute Dinge für mich selbst, wo man denkt, aber du hast halt immer dieses Problem, wenn du was sagst, es wird da oftmals ins Negative ausgelegt. Mhm. Also wenn man jetzt zweideutig ist, das liebe ich heute noch, aber in Wahrheit wird es dann eher auf die negative Seite, weil die verkauft sich halt besser.
1: Ah, da klingt schon ein kleiner Imagewandel durch, den Didi Kühbauer vollzogen hat. Vom Hitzkopf, der im Interview schon einmal ausrasten hat können, zu einem immer noch geradlinigen, aber überlegten Gesprächspartner. Auch darüber werden wir heute noch reden hier in der Linzer Torte. Jetzt ist aber erst einmal wieder die Musik dran, aus der Zeit in den späten 80ern, als Kühbauer gerade als Jugendlicher bei der Admira die ersten Profifußballschuhe angezogen hat. Karl Peyer.

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0: Was macht ein Burgenländer im Baskenland? Ganz einfach, Fußball spielen. Didi Kübauer ist nach großen Erfolgen mit Rapid nach Spanien gegangen, eben zu den Basken, zur Real Sociedad. Sie waren damals Mitte 20. Wie ist es für so einen doch relativ jungen Menschen, zum ersten Mal alleine das Land zu verlassen und in den internationalen Profifußball einzutreten, wo vielleicht nicht alle auf sie gewartet haben?
1: Ja, also es muss ja das Ziel eines Profis sein, wenn er in Österreich dann zum Nationalspieler wird, dass er den nächsten Schritt geht und dass er dann ins Ausland geht, weil nicht nur, dass man die Liga sieht, dass man mit Topspielern messen kann, mit Superstars messen kann, mehr Geld zu verdienen, das darf ich auch noch vergessen, so ehrlich müssen wir auch sein. Aber in Wahrheit war es für mich natürlich eine Riesenerfahrung, weil ich denke, davor war ich kulinarisch oder generell immer irgendwo, ist man zur Seite gestanden. Also, und da war ich dann ganz allein auf mich gestellt und da habe ich das erstmal mitgekriegt, dass es nicht so einfach ist, wenn du vorher eigentlich immer links und rechts wen gehabt hast. Ja, und das hat mir aber für mein weiteres Leben extrem geholfen. Also Wäschwaschen war für mich früher, das hat meine Mama gemacht oder meine Frau. Und ich selber hab eigentlich nur das Gewand angezogen. Ja, und dann habe ich das erste Mal das in San Sebastian gemacht. Und man sieht deutlich, ein Wollpullover darf halt nicht mit 60 Grad waschen. Weil das war dann eine wahre Geschichte. Es war halt dann kein Pullover mehr für mich, sondern für so ein Barbie-Puppe. Aber das war wichtig für mich. Oder das erste Schnitzel habe ich auch gemacht. Nur der Wiener Schnitzel habe ich auch gemacht. Und habe mir gedacht, ich werde es halt einlegen und dann habe ich es halt auf Vollgas aufgedreht und dann haben wir gedacht, wie ich es umgedreht habe, das gibt es ja nicht, das ist ja komplett schwarz. Also das waren alles so Lerndinge, aber war lustig, weil ich habe die Schnitzel gegessen und da muss ich sagen, da war ich wirklich hart.
0: Was man selbst gekocht hat, das schmeckt sowieso wurscht, wie schwarz es geworden ist. Wie ist es eigentlich, wenn man so als junger Spieler damals und heute wohin kommt in ein anderes Land? Kümmert sich der Verein um sowas wie eine Wohnung, um ein Auto und so weiter?
1: Ja, also das war schon so, also in San Sebastian habe ich genial gelebt, also direkt da, die haben so drei so Buchten und ich habe direkt in der Stadt gelebt, also das Einzige, was halt dann war, es war halt immer laut, aber nur du kannst nicht alles haben, also du kannst halt einerseits in der besten Lage leben, das Meer vor dir und andererseits soll es leise auch sein, also das habe ich dann schon gewusst, trotzdem bin ich dann nach einem Jahr zur zweiten Bucht gezogen, bei der ersten Wohnung habe ich genau gehen müssen, 1 Minute zum Meer. Und bei der zweiten habe ich 5 Minuten gehen müssen oder 3 Minuten, aber dort war es leise.
0: Sie sind dann weitergegangen nach Deutschland, auch dort natürlich sehr international besetzter Fußball. Und überhaupt kennen Sie das als Spieler und als Trainer, mit komplett durchmischten Mannschaften zu arbeiten, wo es völlig egal ist, wer wo geboren ist und wer wie aufgewachsen ist. Und als x-facher Nationalteamspieler kennen Sie es aber auch, dann als Land gegen ein anderes zu kämpfen. Lernt man beim Fußball sowas wie einen gesunden Heimatstolz?
1: Ich war immer stolz. Also ein stolzer Österreicher, in Österreich ein stolzer Burgenländer. Jeder hat gewusst, dass ich ein Österreicher bin und kein Australier, wie manche glaubt haben in Spanien. Ich habe auch nie, das verstehe ich bis heute noch nicht, sage ich auch ganz ehrlich, ich verstehe es nicht, wenn man als Österreicher mit seinem Dialekt rausgeht, ganz gleich, wo ich oft bin, ist in Deutschland und ich bin oft verwundert, dass Spieler innerhalb von einem halben Jahr, dass sie auf einmal wie eine Deutscherin. Und das ist nichts gegen Deutschland, aber ich kapiere das nicht. Also ich habe ein Wort aus Deutschland mitgenommen, das war Jungs. Und sonst habe ich genauso gesprochen dort. Ich habe langsamer sprechen müssen natürlich. Und der, was nicht verstanden hat, habe ich dann auch gesagt, ja, dann tut es mir leid. Aber ich habe eigentlich immer versucht, mit demselben Dialekt zu sprechen, wie ich es immer gemacht habe. Und heutzutage, wenn ich das oftmals bei unseren Spielern manchmal erlebe, denke ich mir, komisch, der ist auch ja dort und glaubst nicht, dass das ein Österreicher ist.
0: Lask ist wahrscheinlich in der Kabine Englisch die Amtssprache, ja, oder? Stelle ich mir auch nicht ganz leicht vor.
1: Du musst Englisch denken dann. Und das ist Learning by Doing heißt dann, und das ist wirklich so, jetzt ist es für mich überhaupt kein Problem mehr. Am Anfang willst du die Sätze noch zusammenstellen, aber grundsätzlich am besten bist du, wenn du so redest und vor allem, wenn du dann so denkst schon. Mhm. Aber natürlich gibt es schon manchmal Dinge, wo du Deutsch denkst und das darfst du dann auch gerne vermitteln, aber das gibt es bei einer nicht. Mhm. Und das ist dann oftmals zum Lachen, weil ich dann sage, das ist bei uns ein Sprichwort oder quasi. Aber sie werden sich denken, was ist mit dem los?
0: Da sind wir schon beim LASK, dem Verein, den Didi Kübauer in der Vorsaison zu 2 Titeln und jetzt in die Champions League geführt hat. Eine Erfolgsgeschichte in der nächsten Stunde. Diese

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4: Im Nachrichtenstudio ist Konstantin Hahn. Nach dem umstrittenen Dieseldeal der USA mit Russland fordert US-Präsident Trump jetzt die Ablöse des ukrainischen Präsidenten Zelensky. Trump macht Zelensky dafür verantwortlich, dass der russische Angriffskrieg weiter andauert. Auch die Schuld für die hohen Dieselpreise in den USA sieht Trump bei Zelensky. Aus Washington, Christoph Kohl.
5: Es sei an der Zeit, dass die Ukraine einen neuen Präsidenten bekomme, meint US-Präsident Donald Trump. Denn Volodymyr Zelensky wolle den russischen Angriffskrieg nicht beenden. So Trump einen Tag nach einer Einigung mit Russlands Präsidenten Wladimir Putin über Dieselexporte. Vor den Kongresswahlen will der US-Präsident so die hohen Dieselpreise in den USA senken. Experten sind skeptisch. Trump macht ukrainische Angriffe auf russische Raffinerien für die Preise verantwortlich. Tatsächlich sind die Öl- und Dieselpreise infolge des Iran-Kriegs stark gestiegen.
4: Gymnasien sollen in Zukunft auch eine AHS-Sonderform für Hochbegabte einrichten können. Kinder und Jugendliche mit besonderen Begabungs- und Leistungspotenzialen sollen dort innerhalb von 3 Jahren die Unterstufe abschließen können und mit einem angepassten pädagogischen Angebot bis zur Matura kommen. Bisher hat es dazu nur Schulversuche gegeben. Es war ein Rekordsommer für Österreichs Campingplätze. Die Zahl der Buchungen ist im Vergleich zum Vorjahr stark gestiegen. Das zeigen Zahlen des Buchungsportals camping.info. Die Gäste kommen dabei sowohl aus dem In- als auch aus dem Ausland. Anna Kirchknopf und Katja Winkler berichten.
6: Egal ob Zelt, Wohnwagen oder Wohnmobil, Campen in Österreich liegt immer mehr im Trend, sagt Georg Giener, Sprecher der österreichischen Campingplatzbetreiber in der Wirtschaftskammer.
7: Insgesamt ist es so, dass Camping in den letzten Jahren überhaupt eine sehr stark boomende Branche ist, angefeuert eigentlich durch die Corona-Krise Anfang der 20er Jahre.
6: 3/4 der Nächtigungen fallen auf ausländische Urlauberinnen und Urlauber. Sie kommen vor allem aus Deutschland und Holland. Auch österreichische Gäste machen immer öfter Campingurlaub. Besonders beliebt sind wie jedes Jahr die Stellplätze in Kärnten und Tirol. Den größten Zuwachs an Buchungen verzeichnet diesen Sommer Oberösterreich.
4: Südkorea hat erstmals mit einem Frachter eine kommerzielle Hin- und Rückreise nach Europa über die Route durch die Arktis vollendet. Der Frachter war Ende August von der südkoreanischen Hafenstadt Busan aus zu der Testfahrt über die sogenannte Nordostpassage aufgebrochen. Später hat das Schiff Stopps in Großbritannien, Polen und den Niederlanden eingelegt. Zwar ist der Seeweg über die Arktis jedes Jahr lange vereist, doch im Zuge des Klimawandels zieht sich das Meereis am Nordpol zurück, was die Route in den vergangenen Jahren immer attraktiver gemacht hat. Das waren die Nachrichten mit Konstantin Hahn.
8: Und hier ist das Oberösterreich-Wetter von und mit Dominik Klinger. Momentan messen wir 11 Grad in Asbach, 10 Grad in Linz und 9 Grad in Bad Ischl. Gut 4 Stunden Sonne pur sind heute für alle drin, momentan zum Beispiel gerade in Linz. Ansonsten gilt, windig ist es heute, bis zu 50 km/h kann der Westwind haben. Der bringt aber trockene Luft mit nach Oberösterreich, ist ja nicht so schlecht. Die Feuchtigkeit von gestern, die wird also verdunsten. Neue Tröpfel kommen kaum dazu. Bis zu 16 Grad sind heute maximal drin. 3 auf 9, ORF Radio Oberösterreich mit dem besten Verkehrsservice im Land. Alles rollt auf unseren Straßen. Und falls Sie unterwegs mal was entdecken, Staus oder Unfälle, 0800 100 250 ist unsere Nummer für Ihre Infos. Kommen Sie gut an!
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10: Einen angenehmen Sonntag wünsche ich Ihnen. Herzlich willkommen bei einem Radio-Frühstück mit LASK-Star-Trainer Didi Kübauer. Dem Mann, der den LASK vor einem Jahr auf dem vorletzten Tabellenplatz übernommen hat und der ihn in diesen 12 Monaten zum Cupsieg, zum Meistertitel und in die Champions League geführt hat. Herr Kübauer, was war Ihr LASK-Moment in diesem verrückten oberösterreichischen Fußballjahr?
11: Da hat es mehrere Momente gegeben, weil wenn du den ersten Titel nach 60 Jahren hast, 61 Jahre, und dann die Meisterschaft drauflegst, also das war dann wiederum ein besonderer Moment. Aber ich glaube, die Emotion dann zu erleben, was da abgegangen ist, was die Jungs und was wir im Staff geleistet haben, das ist schon eine großartige Geschichte und das wird man immer im Kopf drin haben.
10: Wie geht das, eine Mannschaft am Boden zu übernehmen und in lichte Höhen zu führen? Diese Frage wird uns unter anderem beschäftigen in dieser zweiten Linzer-Tortenstunde. Dazu gibt's Energie mit Notenschlüssel. Schönen guten Morgen mit Les Humphreysingers.

0: Mama Lou, das ist Ihr Sonntag mit der Linzer Torte und heute mit dem Mann, der den LASK zum Cupsieg, zum Meistertitel und in die Champions League geführt hat.
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0: Ich habe da natürlich zugeschaut im Fernsehen bei all diesen Momenten und ich habe ein Gefühl bekommen und würde Sie bitten, mir zu sagen, ob es gestimmt hat oder ob Sie mich korrigieren. Ich habe das Gefühl gehabt, da ist mehr dabei als Freude, sondern auch eine Art von Genugtuung eines Menschen, der es vielleicht schwerer gehabt hat, anerkannt zu werden als manche Medienliebkinder, denen vieles leicht gemacht wird.
2: Es stimmt einiges darin. Aber es ist nicht so eine Genugtuung, sondern ich habe ja vorher gewusst, dass es ja davor auch nicht so schlecht war. Aber du zählst nur was, wenn du einen Titel holst und wenn du dann ein Double holst mit der Mannschaft gemeinsam, dann auf einmal dreht sich was, obwohl ich grundsätzlich vorher jetzt nicht viel schlechter war. Aber ich bin halt leider so, dass ich, und das ist meine Überzeugung, dass ich aufgrund meiner Art, dass ich nicht Everybody's Darling bin, dass ich vielleicht nicht jeden Ja und Amen sag. Und nicht, weil ich streiten will, also in keinster Weise, aber ich habe halt eine Meinung. Und es ist halt so, dass manche glauben, sie müssen aus dieser Meinung, die ich vertrete, dann mir einen Strick zum Dran wollen. So wie was früher. Und da bin ich aber jetzt so weit weg. Und es war wirklich keine Genugtuung, sondern es war einfach nur das Gefühl, jetzt hat es halt der Letzte und jetzt, ob sie sich traut oder nicht, sei es drum, aber wir haben was geschaffen und das ist entscheidend.
0: Und das ist wirklich gewaltig. Wobei man sagen muss, bei Meinung sagen, ich finde, das hat sich auch ein bisschen verändert. Sie waren, glaube ich, nicht von allen Sportredakteuren der, wo sie am liebsten zum Interview hingegangen sind in aktiven Spielerzeiten. Und mittlerweile, finde ich, schwingt sehr viel Reflexion mit und Schmäh über sich selbst im Sinne von einer gewissen Selbstironie. Was ist passiert?
2: Natürlich, Erfolge machen dann im Prinzip so, dass man da sagt, naja, eigentlich, also mein Leben lässt mir Revue passieren und dann sagt man, eigentlich war es ja eh nicht so schlecht. Also in Wahrheit, es hat alles mit Erfolg zu tun. Und nochmal, ich glaube nicht, dass es jetzt immer heißen muss, dass du Meister werden musst. Wenn du trotzdem kannst du gute Arbeit machen und das hört sich jetzt überheblich, aber ich weiß, dass ich davor auch gute Arbeit gemacht habe, aber ich habe nicht diese Mannschaft gehabt, dass ich Master werden kann. Ja, das ist immer, es zählt immer nur der Mastertitel, aber für mich zählen andere Dinge auch, wenn wir einen Spieler gemeinsam entwickeln können, wo ich weiß, der ist da gewesen und auf einmal, sieht man jetzt nicht im Radio natürlich, und auf einmal ist er weit oben. Und wir haben dabei geholfen. Er muss natürlich am meisten tun, er muss an das glauben, aber wir haben ihm da geholfen, das gibt mir genauso viel wie ein Mastertitel, wenn ich dann Spieler, wenn man die entwickeln kann und sagen kann, der war bei uns, ohne dass man es jetzt bei einem Interview sagt, aber mit dem haben wir dort hingebracht. Und was noch schöner ist, mit denen kann ich heute noch telefonieren, beziehungsweise ruft mich heute noch. Und das ist für mich noch schöner.
0: Da hört man schon die Führungspersönlichkeit Didi Kübauer durch. Den Trainer, von dem es immer heißt, er könnte die Mannschaft besonders gut motivieren. Warum er das selbst ein bisschen anders sieht, gleich

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1: Sie haben ja beim LASK auch was geschafft, was, glaube ich, keiner geglaubt hätte, nämlich das Selbstvertrauen wiederherzustellen. Gar nicht einfach, wenn die Tabelle sagt, ihr seid Vorletzter und plötzlich sich im Team sowas entwickelt wie, wir können Meister werden. Wie macht man das?
2: Ja, gemacht haben es wir gemeinsam. Also die Jungs haben in Wahrheit natürlich, die waren am Boden. Und ist ja naheliegend, wenn du kaum Spiele gewinnst, dass du nicht glaubst, du bist da eine Maschine. Aber mit jedem Sieg haben die Jungs mehr an sich geglaubt und mehr Selbstvertrauen ist in die Truppen gekommen, mehr Selbstverständnis. Da hast du dann nicht einmal so viel machen müssen. Natürlich hast du deine Ideen, aber sie haben ein riesiges Selbstvertrauen bekommen. Sie haben ein Wir-Gefühl bekommen, was du immer ein paar Folgen brauchst. Und das, glaube ich, war der große Ausschlag, dass sie, auch wenn sie Rückschläge erlitten haben in Spielen, wenn wir im Rückstand geraten sind, das hat die Jungs nicht aus der Bahn gehabt. Das spricht dann, dass sie an was glauben. Und das war dann eigentlich der Grund, dass wir dann auch diese Sensation geschafft haben, natürlich.
1: Das sieht man ja im Fußball so schön, was in Unternehmen wahrscheinlich nicht anders ist, aber nicht so auffällt, dass großartige Einzelleistungen nichts helfen, wenn das Team nicht funktioniert.
2: Es ist definitiv so. Also wenn einer meint, es ist im Einzelsport ist klar, da spielst du gegen einen anderen, aber im Teamsport, wenn du einer sein Ego dermaßen rauslehnt, dass die anderen hemmt, für das ist dann ein Trainer da. Dass man sagt, hört zu, der Ego wunderbar, außerhalb des Platzes jederzeit, daheim noch mehr, wenn du willst, aber in der Truppe, in der Gruppe, nicht machbar. Wir brauchen 11 Fighter, 11 Krieger, die was ein Herz aufbringen, plus, und das jetzt, weil ich 11 gesagt habe, plus den Kader, der was genauso zählt. Die was auf der Bank sitzen, was für die nicht einfach ist, und die müssen auch an was glauben. Und das war, glaube ich, dann, dass ich es jetzt nochmal umschreibe, das war das Entscheidende. Wir waren nicht nur 11, wir waren dann 20, die an was geglaubt haben.
1: Und die alle gefeiert haben, als es dann festgestanden ist, dass
2: ja,
1: das
2: schlimm,
1: der Meistertitel ist.
2: Schlimm war es, wenn du einen nicht gefeiert hättest, dann hat er irgendein Problem.
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0: Peter Cornelius. Es wird sein, wie es immer war. In einer Linzer Torte, die zeigt, dass nicht immer alles bleibt, wie es immer war, sondern dass sich manches sehr schnell ändern kann. Didi Kübauer, als sie den LASK vor einem Jahr übernommen haben, war der Verein am vorletzten Tabellenplatz. Und innerhalb weniger Monate haben sie die Linzer in lichte Fußballhöhen geführt. So hoch, dass es wahrscheinlich die wenigsten für möglich gehalten hätten. Wie ist es denn da oben? Bekommt man sowas wie Höhenangst? Oder schlafen sie jeden Abend mit dem guten Gefühl ein, wir sind genau da, wo wir hingehören und genau da werden wir bleiben?
1: Das Thema ist, wenn du oben bist, es geht nicht mehr höher. Also du kannst dann mehr gewinnen. Also dann kann es immer nur bergab gehen. Aber das können wir schon noch irgendwo entscheiden, wie schnell es bergab geht. Ja, also das ist schon entscheidend. Jetzt sind wir die sogenannten Gejagten, aber man kann nicht am Berg die ganze Zeit oben bleiben. Also wenn man jetzt von hohem Berg redet. Ja, man muss auch mal runtergehen, aber wir müssen die Dinge dann akzeptieren. Ich will nicht komplett abstürzen, beziehungsweise wir wollen nicht abstürzen, aber es kann natürlich, es wird so kleine Abstiege geben. Aber entscheidend wird sein, dass wir mit denen leben können.
0: Wie schafft das eine Führungskraft dann mit der Mannschaft?
1: In Wahrheit sage ich immer, wir haben die Titel geschaffen, aber wir sind im Grunde genommen, haben wir jetzt wieder das Ziel, dass wir auch von Spiel zu Spiel denken und dass keiner meint, dass wir jetzt grundsätzlich bessere Menschen oder bessere Fußballer sind. Wir sind gute Fußballspieler, wir sind gute Menschen, also die Jungs sind wirklich gute Typen, aber es darf jetzt keiner glauben, dass auf einmal aufgrund dieser Leistung, dass er jetzt mehr ist. Nein, und das ist immer am Boden bleiben, ist mir enorm wichtig, aber nicht nur gespielt, sondern auch, das muss man auch spüren.
0: Bei all Ihren Trainerstationen, haben Sie da jemals einen Spieler erlebt, der so ein bisschen vergleichbar war mit dem jungen Didi Kübauer?
1: Nein.
0: Und hätten Sie ihn gern gehabt?
1: Ich bin ja auch aufgehofft von, ja, wenn ich ihn steuern kann, weil ich glaube, wenn ich jetzt von mir rede, ich war ein Spieler, der für die Mannschaft übertrieben gesagt gestorben ist. Also ich habe alles gemacht in die Mannschaft und habe alles reingelegt, damit wir und ich natürlich auch, dass wir gewinnen. Und ich habe natürlich oftmals über das Ziel hinausgeschossen, weil ich dann ein bisschen drüber gegangen bin. Aber grundsätzlich würde man solche Spieler wünschen, die dann vielleicht, die wo sie ein bisschen steuern kann. Ich meine, mich hat man ja steuern können. Aber ich habe halt Ungerechtigkeiten extrem gekostet. Und da bin ich sehr schnell nach vorn gegangen. Würde ich jetzt anders tun. Aber die Generation ist zum Glück jetzt sehr anders.
0: Jetzt gibt es in Linz nicht nur den LASK, sondern auch Blau-Weiß. Es gibt in Wien nicht nur Rapid, sondern auch die Austria. Sprich, in beiden Städten, wenn Sie unterwegs sind, kennen Sie alle und die einen mögen Sie von Haus aus und die anderen vielleicht weniger, weil sie dem anderen Verein die Daumen halten. Wie geht man damit um?
1: Ich habe überhaupt keine Problematik mehr. Früher, gebe ich zu, war es bei der Austria schon ein anderes Thema noch, würde ich sagen. Aber jetzt ist es so, ich sehe es eher gut für die Liga, weil wenn du ein Derby hast zum Beispiel, jetzt Blau-Weiß, also es ist auch abgestiegen, aber grundsätzlich, ich hätte mir es wirklich gewünscht, dass sie in der Liga bleiben, weil es sind zwei Derbys und dort bewegt sich was in Linz. Und ich würde mir es wünschen, dass sie wieder aufsteigen, weil ich ganz ehrlich gesagt, das belebt den Fußball und das belebt die Stadt und das ist dann immer Thema über ein paar Tage und solange wir gewinnen natürlich und das würde ich mir wünschen, aber ich glaube, da bin ich weit weg von diesem Feinddenken. Das war, als Spieler war man so, und das Lustige ist, ich habe mit den Austria-Spielern ein wunderbares Verhältnis gehabt, nur am Platz nicht. Am Platz waren es meine Feinde, aber außerhalb des Platzes habe ich mit ihnen kein Problem gehabt. Aber das ist dann immer vor die Fans so gekommen, dass man Probleme im Gegenteil. Ne?
0: Jetzt haben wir viel über Fußball gesprochen, jetzt möchte ich natürlich auch noch den privaten und familiären Didi Kübauer besser kennenlernen. Was rauskommt, Sie hören es in der nächsten halben Stunde nach den ORF Radio Oberösterreich Nachrichten um 9:30.

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1: 9:30 im Studio Daniela Dahlke. Außer Lebensgefahr ist jener Dreijährige, der gestern in Barzell im Bezirk Freistadt aus einem Fenster gestürzt ist. Es war in einem unbeobachteten Moment, dass er aufs Fensterbrett geklettert ist. Das vor dem offenen Fenster gespannte Fliegengitter hat nachgegeben, als er sich dagegen gelehnt hat. Der Bub ist 3 Meter tief auf Asphalt gestürzt. Er liegt noch auf der Intensivstation. Ein Fall von Tierquälerei hat die Behörden dieses Wochenende beschäftigt. In einer Wohnung in Lambach wurden gestern 73 abgemagerte und völlig verwahrloste Meerschweinchen und Kaninchen abgenommen. Sie waren in Käfigen übereinander gestapelt. Die Frau hatte monatelang nicht auf Aufforderungen reagiert, Tiere wegzugeben. Eine Linzerin ist beim Schwammerlsuchen in Gmunden verunglückt. Sie ist rund 20 Meter über eine Böschung gestürzt und in einem Bach gelandet. Ohne Hände kann sich die Verletzte nicht selbst befreien. Ihr in der Nähe wohnender Vater macht sich aus Sorge auf die Suche, hört ihre Schreie und alarmiert die Rettungskräfte. Die Frau wird leicht unterkühlt geborgen. Wir schauen zum Wetter. Dominik.
2: Und das ist heute gut fürs Schwammerlsuchen. Also wenn Sie das vorhaben. Das Wetter wird mitspielen. Momentan messen wir 11 Grad in Enns, 10 Grad in Mattighofen und 9 Grad in Brambach-Kirchen. Gut 4 Stunden Sonne pur sind heute für alle drin, momentan zum Beispiel im Zentralraum. Windig haben wir es heute, bis zu 50 km/h kann der Westwind bringen und der wird auch trockene Luft nach Oberösterreich schieben. Die Feuchtigkeit von gestern, die wird also verdunsten, neue Tröpfel kommen kaum dazu. Bis zu 16 Grad sind dann heute maximal drin. 9:55, ORF Radio Oberösterreich mit dem besten Verkehrsservice im Land. Nix los auf unseren Straßen. Und falls Sie unterwegs mal was entdecken, also Staus oder Unfälle, 0800 100 250 ist unsere Nummer für Ihre Infos. Kommen Sie gut an.
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4: Geboren in Niederösterreich, aufgewachsen im Burgenland, zum Fußball-Superstar geworden in Wien, Spanien, Deutschland. Jetzt Trainer-Superstar beim LASK in Linz. Didi Köbauer, welche Bedeutung hat denn die oberösterreichische Landeshauptstadt mittlerweile für Sie? Wie oft sind Sie in Linz unterwegs?
5: Nein, eigentlich nicht, weil ich bin ein Lado und ich bin jetzt nicht der große Furtke. Also natürlich, wenn meine Frau kommt, dann ist es schon so, dass wir immer essen gehen, wenn sie hier ist. Und sie ist halt nicht allzu oft da. Ich meine, sie kommt jede Woche natürlich, aber es ist nicht so, dass ich jetzt der große Foodgeier bin oder der, wo ich jetzt permanent da irgendeinem Café aussitzt. Also ich bin lieber daheim und hab mir Ruhe.
4: Umso mehr freuen wir uns, dass der Erfolgstrainer des LASK sich heute für diese Linzer Torte Zeit nimmt. Bis 10 Uhr ist er unser Frühstücksgast. Parallel ist übrigens auch schon der Podcast zur Sendung online auf allen gängigen Plattformen, unter anderem auf sound.orf.at. Da finden Sie das ganze Gespräch ohne Musik dazwischen. Hier in Radio Oberösterreich, da gibt es sehr wohl die Musik zu Ihrem Sonntag. Gleich zum Beispiel von ABBA und jetzt von der Saragossa Band.

0: Mamma Mia, ein Kulthit von ABBA in der Linzer Torte mit LASK-Erfolgstrainer Didi Kübauer. Herr Küber, nicht nur bei Ihnen selbst, sondern auch bei Ihrer ganzen Familie im Burgenland spielt Sport eine riesengroße Rolle. Ihre Frau hat Tennis auf hohem Niveau gespielt. Ihre Tochter Kim ist burgenländische Landesmeisterin, spielt internationale Turniere. Ist eine Profisportkarriere das, was Sie sich für Ihre Töchter wünschen?
1: Naja, sagen wir so, die Kim, die Jüngere, war in Österreich auch richtig gut, aber hat dann leider viele Verletzungen gehabt und war für mich eigentlich härter wie für sie, glaube ich, weil sie gemeint hat, sie enttäuscht uns, wie sie dann gesagt hat, sie will nicht mehr so spielen. Und ich glaube, dass das auch, weil sie hat wirklich extreme Verletzungen gehabt. Und bis ich den Schritt gemacht habe, habe ich gesagt, du hast jeden Tag zu uns kommen können, weil Tennis ist für mich ein Sport, aber du bleibst unser Leben lang und du musst nicht für uns Tennis spielen. Und wenn du das nicht gut machst, machst du es nicht gut. Ich will nur eines, das habe ich immer gesagt und das vermittle ich immer. Wenn du es tust, dann will ich sehen, dass du am Platz alles reinlegst und wenn du verlierst, habe ich nie ein Problem. Nur wenn du runterlässt oder nicht alles gibst, das hat mich immer sauer gemacht. Ja? Und jetzt ist es aber so, dass sie mittlerweile in Texas ist, in College-Tennis spielt und hat einen Spaß dabei. Die größere Tochter ist keine Sportlerin im Sinne, aber das ist aber die Extremsportlerin bei uns im Hause. Also die macht extrem viel Sport. Also da frage ich mich schon manchmal, das glaube ich nicht, aber die ist halt sportbesessen und da kommt keiner mit ihr.
0: Das heißt, es gibt nicht am Sonntagvormittag den gemeinsamen Familienlauf, wo alle vier mal miteinander laufen gehen, weil die eine rennt allen anderen davon.
1: Nein, davor renne ich noch, obwohl ich schon so alt bin, aber es ist schon so, davor renne ich noch, auch mit der Emily renne ich noch davor, der Ingrid sowieso. Aber wir tun sie da nicht matchen. Also mir ist am liebsten, aber sie wollen mit mir locker nicht laufen. Ich tät am liebsten mit einer lockeres Tempo laufen, aber sie wollen mit mir nicht.
0: Mama, ich kann jetzt nicht. Das war so ein Satz, mit dem Sie heuer im Frühjahr legendär geworden sind. Ihre Mama hat angerufen während einer Pressekonferenz und natürlich, das gilt auch für den Fußballstar, wenn die Mama anruft, dann hebt man ab. Wie ist denn Ihr Verhältnis zu Ihrer Mama heute?
1: Ich habe das schon anfangs gesagt. Also meine Mama ist eigentlich eine sehr bescheidene Frau, die ihr Leben lang nur gearbeitet hat. Haben andere Frauen auch, also so ist sie nicht. Aber meine Mama hat eigentlich für ihr Leben wenig gehabt, würde ich sagen. Die hat sich auch mit dem zufrieden gegeben. Ja, und mittlerweile ist sie in einem Pflegeheim, weil sie einfach mit den Füßen Probleme hat. Und es ist immer so, wenn ich da bin, wird sie immer besucht. Und meine Mama hat uns alle riesig lieb, also meine drei anderen Geschwister genauso. Aber der war das immer wurscht, ob ich Fußballer bin. Ja, also und das ist ja wichtig so. Also entscheidend ist, dass uns Kinder gern hat. Aber bin wirklich froh, dass ich sie habe. Aber natürlich in ernsten Fragen, muss ich ganz ehrlich sagen, das hört jetzt auch hart an, habe ich andere Leute gehabt, mit denen ich das besser bereden habe können.

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1: Schauen wir 3 Tage nach vor, Mittwoch. Liverpool zu Gast in Linz. Das ist Ihr Traumclub. Was heißt dieses Spiel für Sie?
2: Jeder Fan, jeder Trainer, jeder Spieler will einmal gegen die Besten spielen. Und Liverpool ist ja eigentlich, seit man Kind ist, ist es immer die Red Devils. Das ist für mich das ist für mich eins von den größten Dingen, weil ich immer Liverpool war in England, muss ich dazu sagen. Jetzt das zu erleben, ist natürlich ein unglaubliches Gefühl. Muss für die Spieler auch ein riesiges Gefühl sein. Und hoffentlich schaffen wir auch da die Sensation. Wir sind natürlich ganz krasse Außenseiter. Aber im Fußball können immer wieder Sensationen geschafft werden, wenn jeder an sich glaubt und wenn vielleicht Liverpool nicht den besten Tag hat. Aber dieses Spiel ist eben die Auszeichnung, was die Jungs davor geleistet haben.
1: Was macht man mit der Mannschaft vorher? Haben Sie irgendein Ritual vor? Haben Sie vor, Ihnen irgendeinen besonderen Gedanken mitzugeben?
2: Sagen wir so, ich glaube, wenn da einer nicht motiviert, weil es ist oftmals immer vom Motivationskünstler, ich motiviere die Spieler. Grundsätzlich ist es so, du solltest schon die richtigen Worte finden, aber das, ich glaube, das wird dann auch nicht reichen. Da musst du über dich hinauswachsen bei diesem Spiel. Aber ich glaube, die Jungs wissen ganz genau, dass das eine Bühne für sie, wo sie sich im Prinzip in die Auslage stellen können und sie können da nichts verlieren. Und wenn sie alles reinlegen, am Ende des Spiels wird man sehen, was rauskommen ist. Aber sie müssen das Spiel annehmen, mit dieser Lust da am Platz zu gehen, zu sagen, wir messen uns mit denen, wir wollen da nicht quasi nur lernen, sondern wir wollen da die richtig fordern. Und das muss in den Köpfen der Spieler drinstecken.
1: Mit welchem Gefühl wollen Sie dann am Mittwoch am Abend beim Schlusspfiff an der Seitenlinie stehen?
2: Das ist einfach. Also, wenn es so einfach wäre, also weil die Jungs haben ja die richtige Arbeit zum Leisten. Wenn wir siegen würden oder einen Punkt machen, das war eine wunderbare Geschichte. Aber grundsätzlich will ich, dass die Jungs nach dem Spiel rausgehen und wir kennen sie alle in der Angst und sagen, okay, wie immer das Ergebnis war, aber ich glaube, wir haben den Leuten eine Freude gemacht und wir haben den Liverpool einen großen Kampf geboten und jeder Zuschauer kann heimgehen mit einem guten Gefühl.
1: Und mit welchem Gefühl pfeifen wir jetzt die Linzertorte ab?
2: Ja, also wie gesagt, das war ein wunderbares Gespräch, ja. Und Linzertorten, die kann man nicht außer Acht lassen.
1: Darum kriegen Sie gleich auch eine von mir. Vielen herzlichen Dank. Sie haben das Gepäck mitgebracht. Ich komme mit der Torte. Vielen Dank.
2: Dankeschön.
3: 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Für diesmal noch einen schönen Sonntag.

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Wir begrüßen Sie herzlich zur Mitfeier des katholischen Gottesdienstes aus der ehemaligen Stiftskirche Waldhausen im Strudengau im oberösterreichischen Mühlviertel. ORF Oberösterreich und ORF 3 übertragen die Messe live, die Pfarrprovisor Karl Michael Wögerer mit der Gemeinde feiert. Vom 12. bis Ende des 18. Jahrhunderts war Waldhausen ein Augustiner Chorherrnstift. Nach der Auflösung wurden weite Teile des ehemaligen Klosters abgerissen. Nur die Stiftskirche wurde verschont und zählt bis heute als Barockjuwel zu den bedeutendsten Kirchen des Landes. Sie wurde von Carlo Canevale und Christoph Colomba erbaut und im Jahr 1693 geweiht. Das Hochaltarbild zeigt das Patrozinium Maria Himmelfahrt. Zu den Besonderheiten zählen die typisch weiß-gold-schwarze Farbgestaltung, die reiche Stuckzier und die nahezu 300 farbenfrohen Fresken mit Szenen aus der Heiligen Schrift, der Geschichte der Kirche und des Klosters. Auf der Westempore befindet sich die imposante Anton Heiler Gedächtnisorgel, benannt nach dem Komponisten und Kirchenmusiker. Musikalisch hören Sie Lieder aus dem Gesangbuch Gotteslob sowie verschiedene Instrumentalstücke in unterschiedlichen Besetzungen. Es musizieren Bläser des Musikvereins Waldhausen unter der Leitung von Manuel Schachinger, eine Volksmusikgruppe unter der Leitung von Erna Jeithauser und der Kirchenchor Waldhausen unter Maria Leonhardsberger. An beiden Orgeln Theresa Meierhofer und Herbert Haubenberger.

0: Im Namen des Vaters und des Sohnes und des Heiligen Geistes. Amen. Die Gnade und der Friede des Herrn, der alle Menschen in sein Reich ruft, sei mit euch.
1: Und mit
0: deinem Geist. Liebe Mitfeiernde an den Fernseh- und Radiogeräten, liebe Gäste, liebe Schwestern und Brüder. Aus der ehemaligen Stiftskirche Waldhausen im Strudengau grüße ich euch alle. Die heutige Messe vom 28. Sonntag im Jahreskreis haben wir unter das Thema gestellt: Ein Fest für alle, ja für alle. Gott ist als König und Hirte der Einladende. Wir alle sind gerufen, berufen und eingeladen. In diesem herrlichen frühbarocken Festsaal der Stiftskirche dürfen wir dieses königliche Hochzeitsmahl feiern. Höre ich diesen Ruf? Bin ich dabei? Bin ich bereit? Am Anfang besinnen wir uns und bitten im Kyrie Christus um sein Erbarmen, dass unsere Hindernisse auf dem Weg zu ihm beseitige.
2: Herr Jesus Christus, du hast uns zum Hochzeitsmahl eingeladen.

Nachlass, Vergebung und Verzeihung unserer Fehlhaltungen und neue Kraft zum Guten. Schenke uns der gütige und barmherzige Herr. In der Freude des Festes preisen wir die Größe Gottes im Gloria.

0: Lasset uns beten. Guter Gott, auch heute lädst du uns wieder ein zum Mahl, das du uns durch deinen Sohn Jesus geschenkt hast, und zum Hören auf das, was Jesus von dir verkündet hat. Wir bitten dich, stärke uns durch dieses Mahl für unseren Weg, wenn wir uns aufmachen, nach seinen Worten zu leben. Wir danken dir, dass du uns immer wieder rufst und einlädst und preisen dich und deinen Sohn und den Heiligen Geist, heute und in Ewigkeit.
1: Amen. Lesung aus dem Buch Jesaja. An jenem Tag wird der Herr der Herrscharen auf diesem Berg, dem Zion, für alle Völker ein Festmahl geben. Mit den feinsten Speisen, ein Gelage mit erlesenen Weinen, mit den feinsten fetten Speisen, mit erlesenen reinen Weinen. Er verschlingt auf diesem Berg die Hülle, die alle Völker verhüllt, und die Decke, die alle Nationen bedeckt. Er hat den Tod für immer verschlungen, und Gott, der Herr, wird die Tränen von jedem Gesicht abwischen und die Schande seines Volkes entfernt er von der ganzen Erde. Denn der Herr hat gesprochen. An jenem Tag wird man sagen, siehe, das ist unser Gott. Auf ihn haben wir gehofft, dass er uns rettet. Das ist der Herr. Auf ihn haben wir gehofft. Wir wollen jubeln, uns freuen über seine rettende Tat, denn die Hand des Herrn ruht auf diesem Berg. Wort des lebendigen Gottes.

Lesung aus dem Brief des Apostels Paulus an die Gemeinde in Philippi. Schwestern und Brüder, ich weiß, Entbehrungen zu ertragen. Ich kann im Überfluss leben. In jedes und alles bin ich eingeweiht, in Sattsein und Hungern, Überfluss und Entbehrung. Alles vermag ich durch den, der mich stärkt. Doch ihr habt recht daran getan, an meiner Bedrängnis Anteil zu nehmen. Mein Gott aber wird euch durch Christus Jesus alles, was ihr nötig habt, aus dem Reichtum seiner Herrlichkeit schenken. Unserem Gott und Vater aber sei die Ehre in alle Ewigkeit. Amen. Wort des lebendigen Gottes. Amen.

Der Vater unseres Herrn Jesus Christus, erleuchte die Augen unseres Herzens, damit wir verstehen, zu welcher Hoffnung wir berufen sind.

In jener Zeit erzählte Jesus den hohen Priestern und den Ältesten des Volkes das folgende Gleichnis. Mit dem Himmelreich ist es wie mit einem König, der seinem Sohn die Hochzeit ausrichtete. Er schickte seine Diener, um die eingeladenen Gäste zur Hochzeit rufen zu lassen. Sie aber wollten nicht kommen. Da schickte er noch einmal Diener und trug ihnen auf, sagt den Eingeladenen, siehe, mein Mahl ist fertig, meine Ochsen und das Mastvieh sind geschlachtet, alles ist bereit, kommt zur Hochzeit. Sie aber kümmerten sich nicht darum, sondern der eine ging auf seinen Acker, der andere in seinen Laden, wieder andere fielen über seine Diener her, misshandelten sie und brachten sie um. Da wurde der König zornig. Er schickte sein Heer, ließ die Mörder töten und ihre Stadt in Schutt und Asche legen. Dann sagte er zu seinen Dienern, das Hochzeitsmahl ist vorbereitet, aber die Gäste waren seiner nicht würdig. Geht also an die Kreuzungen der Straßen und ladet alle, die ihr trifft,

Hochzeit ein. Die Diener gingen auf die Straßen hinaus und holten alle zusammen, die sie trafen, böse und gute, und der Festsaal füllte sich mit Gästen. Evangelium, Frohbotschaft,

Liebe Mitfeiernde vor den Fernseh- und Radiogeräten, sehr verehrte Gäste, liebe Schwestern und Brüder. Die heutige Messe steht unter dem Leitsatz »Ein Fest für alle«. Jesaja sagt uns in der Lesung in seiner grandiosen Vision am Ende der Zeiten die tröstlichen Worte: Der Herr der Heerscharen wird am Ende der Zeiten für alle Völker auf dem Zion ein Festmahl geben. Ein Festmahl mit den feinsten, fetten, erlesenen Speisen und reinen Weinen. Der Grund für dieses Festmahl: Gott hat den Tod für immer vernichtet und er wird die Tränen von jedem Gesicht abwischen. Bei der königlichen Einladung im Evangelium gibt es Schwierigkeiten. Die eingeladenen Gäste wollen nicht kommen. Die zweite Einladung ist noch eindringlicher: Kommt zur Hochzeit. Die Eingeladenen aber kümmern sich nicht. Sie haben andere Prioritäten. Die Arbeit am Acker, das Geschäftemachen im Shop, ja sogar Misshandlung und Mord. Aber trotzdem, das königliche Hochzeitsmahl findet statt, ja muss stattfinden. Daher ein letzter Versuch, geht also an die Kreuzungen der Straßen und ladet alle, die ihr trefft, zur Hochzeit ein. Und sie holten alle zusammen. Sie trafen Böse und Gute. Und der Hochzeitssaal füllte sich mit Gästen. Was bedeutet das für unser Gottesbild? Gott ist grenzenlos. Grenzenlos in seinem Erbarmen. Und seine Liebe gilt uns allen. Er schließt keinen aus, der beim Hochzeitsmahl dabei sein will. Mit diesem Gleichnis vom königlichen Hochzeitsmahl will Jesus das Himmelreich, das Reich Gottes erklären. Was aber ist dieses Reich Gottes? Das Reich Gottes ist, dass Gott sich selber mitteilt, dass er bei uns sein möchte. Gott ist verschenkende Liebe. Alles Liebe kommt von ihm. Das Reich Gottes, könnten wir sagen, ist immer schenkende Beziehung. Und diese schenkende Beziehung wollte Jesus unter den Menschen aufrichten. Das war sein Ziel. Und das gilt auch uns. Dass aus dem Gegeneinander ein Nebeneinander, aus dem Nebeneinander ein Miteinander, aus dem Miteinander ein Füreinander werde. Der Umgang Jesu mit den Sündern, Außenseitern, den Abgelehnten und Ungeliebten ist immer geprägt von dieser schenkenden Beziehung. Die Begegnung Jesu mit diesen Menschen war für sie immer ein Fest für alle. In unserer Stiftskirche haben wir an die 300 Fresken, die die Maler Colomba in ihrer damaligen Vorstellungsweise gemalt haben. Eines dieser Fresken ist der vordere große Mittelfresko, das genau heute zum Thema passt, der Anbetung der Heiligen im Himmel. Wir betrachten jetzt dieses Fresko, dieses Bild auf dem Bildzettel. Oben Gott Vater, im Himmel mit den 7 Leuchtern, umringt von den jubilierenden Engeln, sitzend am Regenbogen. Gott neigt sich den staunenden und von Glück erfüllten Menschen zu, die die Worte des Jesaja vernehmen. Gott wird in ihrer Mitte wohnen, und sie werden sein Volk sein
und er, Gott, wird bei ihnen sein. Ja, so ist Gott. Er will bei den Menschen sein. Und Gott bereitet den Menschen dieses Fest. Wir dürfen dieses Fest für alle in gläubiger Hoffnung erwarten und schon jetzt, heute, in der Feier der Eucharistie vorwegnehmen. Martin Guttel beschreibt dieses Fest mit den Worten: Wenn Gott uns heimführt aus den Tagen der Wanderschaft, uns heimbringt aus der Dämmerung in sein beglückendes Licht, das wird ein Fest sein, ein Fest für alle. Ich freue mich mit euch allen auf dieses Fest und ich bin neugierig, wie es sein wird. Unvorstellbar schön, ganz anders, aber erfüllend, vielleicht auch so.

0: Dieses Fest für alle erfahren wir im Glauben. Der Schlusssatz des Glaubensbekenntnisses heißt: Ich glaube an die Gemeinschaft der Heiligen, ich glaube an die Auferstehung der Toten und ich glaube an das ewige Leben bei Gott. So bekennen wir. Ich glaube an Gott, den Vater, den Allmächtigen, den Schöpfer des Himmels und der Erde, und an Jesus Christus, seinen eingeborenen Sohn, unseren Herrn, empfangen durch den Heiligen Geist, geboren von der Jungfrau Maria, gelitten unter Pontius Pilatus, gekreuzigt, gestorben und begraben, hinabgestiegen in das Reich des Todes, am dritten Tage auferstanden von den Toten, aufgefahren in den Himmel. Er sitzt zur Rechten Gottes, des allmächtigen Vaters, von dort wird er kommen, zu richten die Lebenden und die Toten. Ich glaube an den Heiligen Geist, die heilige katholische Kirche, Gemeinschaft der Heiligen, Vergebung der Sünden, Auferstehung der Toten und das ewige Leben. Gott, unser Vater, du hast uns durch Jesus Christus deine Botschaft verkündet. Als Zeichen der Gemeinschaft sind wir heute versammelt. Wir treten mit unseren Bitten vor dich.
1: Wir haben uns versammelt und dein Wort gehört. Manche Menschen tun sich schwer, sich dir zuzuwenden und dein Wort zu verstehen.
2: Sei uns und ihnen nahe. Lass uns deine Liebe in Wort und Tat im Alltag verstehen und leben.
1: Viele Menschen fühlen sich einsam oder wissen nicht mehr weiter.
2: Sei ihnen nahe und eröffne ihnen Wege zum gemeinschaftlichen Leben.
1: Die Jugendlichen suchen nach Perspektiven und Vorbildern.
2: Schenk ihnen Eltern, Familien und gute Menschen, die sie mit Weisheit, Geduld und Aufmerksamkeit gut begleiten.
1: An vielen Orten der Welt herrschen Krieg und Leid.
2: Wir bitten für die Verantwortlichen in Politik und Wirtschaft. Schenke ihnen Weisheit, damit sie Entscheidungen treffen, die dem Frieden und der Gerechtigkeit dienen.
1: Du Gott der Ewigkeit, unsere Verstorbenen haben an dich geglaubt.
2: Nimm sie auf und schenke ihnen ewigen Frieden und Freude bei dir.
0: Wir bitten dich, erhör uns. Denn du Gott, kennst uns und du willst, dass wir das Leben in Fülle haben. Wir danken dir im Vertrauen auf deine Nähe heute und alle Tage bis in Ewigkeit. Und so feiern wir jetzt dieses Fest, zu dem uns Gott einlädt.

Du, Gott, schenkst uns den Tisch und bereitest uns das Mahl. Von allen Ecken und Enden der Erde sammelst du dir ein Volk zusammen, hier am Altar, wo wir die Gegenwart deines Sohnes feiern, und uns dem himmlischen Gastmahl, das er uns verheißen hat. Dafür danken wir durch ihn, Christus, unseren Bruder und Herrn. Amen. Der Herr sei mit euch. Erhebet die Herzen. Lasset uns danken dem Herrn, unserem Gott. Gott und Vater unseres Herrn Jesus Christus, wir kommen zu dir, um dir zu danken und deine Barmherzigkeit zu preisen. Dein Sohn Jesus Christus ist als Messias gekommen. Er hat die Hülle, die alle Nationen verhüllt, und die Decke, die alle Völker bedeckt, zerrissen. Er hat den Tod für immer besiegt. Er hat uns jetzt zum großen Festmahl gerufen, zu dem uns alle einlädt, die auf deine Stimme hören. Durch die Taufe sind wir deine Söhne und Töchter. Nun dürfen wir in deiner Gegenwart leben. Er gibt sich selbst zur Speise, damit wir in inniger Verbundenheit mit ihm leben. Wir schöpfen daraus die Kraft, unserer Berufung zu folgen und seine frohe Botschaft zu bezeugen. Mit allen Engeln und Heiligen stimmen wir ein in das Lob der ganzen Schöpfung und singen zu deiner Ehre. Amen.

Wir preisen dich, heiliger Vater. Du bist immer mit uns auf dem Weg, besonders wenn Jesus, dein Sohn, uns versammelt zum Mahl der Liebe. Wie den Jüngern deutet er uns die Schrift und bricht uns das Brot. Darum bitten wir dich, allmächtiger Gott, sende deinen Geist über Brot und Wein, damit Jesus Christus mit Leib und Blut in unserer Mitte gegenwärtig wird. Denn am Abend vor seinem Leiden nahm er beim Mahl das Brot in seine Hände, sagte dir Dank, brach das Brot, reichte es seinen Jüngern und sprach: Nehmet und esset alle davon. Das ist mein Leib, der für euch hingegeben wird. Ebenso nahm er nach dem Mahl den Kelch, dankte wiederum, reichte den Kelch seinen Jüngern und sprach: Nehmet und trinket alle daraus. Das ist der Kelch des neuen und ewigen Bundes. Mein Blut, das für euch und für alle vergossen wird, zur Vergebung der Sünden. Tut dies zu meinem Gedächtnis. Geheimnis des Glaubens. Deinen Tod, o Herr, verkünden wir und deine Auferstehung preisen wir, bis du kommst in Herrlichkeit. Gütiger Vater, wir feiern das Gedächtnis unserer Versöhnung und verkünden das Werk deiner Liebe. Dein Sohn ist durch Leiden und Tod hinübergegangen in das neue Leben und ist auferstanden zu deiner Herrlichkeit. Schau herab auf dieses Opfer, auf Christus, der sich mit Leib und Blut hingibt und uns in seiner Hingabe den Weg öffnet zu dir, unserem Vater. Barmherziger Gott, schenke uns den Geist der Liebe, den Geist deines Sohnes. Stärke uns durch die Teilnahme an diesem Mahl, damit wir alle, die Gläubigen und die Priester, unser Bischof Manfred und unser Papst Leo, mit Freude und Vertrauen unseren Weg gehen und Hoffnung und Zuversicht ausstrahlen. Vater, erbarme dich unserer Brüder und Schwestern, die im Frieden Christi heimgegangen sind, und alle Verstorbenen, deren Glauben niemand so kennt wie du, und führe sie zur Auferstehung. Wenn unser eigener Weg zu Ende geht, nimm auch uns auf in dein Reich, wo wir für immer die Fülle des Lebens und der Herrlichkeit erwarten. Lass uns in Gemeinschaft mit der seligen Jungfrau und Gottesmutter Maria, mit den Aposteln und Blutzeugen, mit dem heiligen Franziskus und mit allen Heiligen dich loben und preisen durch unseren Herrn Jesus Christus.

Eine Bitte des Vaterunsers heißt, dein Reich komme. So wollen wir miteinander im Gesang das im Vaterunser erbitten.

Jesus hat zu seinen Aposteln gesagt, Frieden hinterlasse ich euch, meinen Frieden gebe ich euch. Darum bitten wir. Herr Jesus Christus, schau nicht auf unsere Sünden, sondern auf den Glauben deiner Kirche und schenke uns nach deinem Willen Liebe, Einheit und Frieden. Und dieser Friede des auferstandenen Herrn sei allezeit mit euch. Schenken wir einander ein Zeichen dieses österlichen Friedens.

Christus, der auferstandene Herr, ist in unserer Mitte. Seht das Lamm Gottes, das hinwegnimmt die Sünde der Welt. Herr, ich bin nicht würdig, dass du eingehst unter mein Dach, aber sprich mein Wort, so wird mir sie gesund. Der Vater unseres Herrn Jesus Christus erleuchte die Augen unseres Herzens, damit wir verstehen, zu welcher Hoffnung wir berufen sind.

Gott, du Mitte unserer Gemeinde, du hast mit uns, deinem Volk, einen Bund geschlossen, der nie ein Ende haben soll. Du hast uns alle in der Taufe mit dem königlichen Gewand der Gnade bekleidet und lädst uns immer neu ein, dir in Brot und Wein zu begegnen und uns vorzubereiten auf das große Festmahl, das du für uns bereitet hast. Lass uns deine Einladung nicht vergessen. Wir wollen uns in deinen Dienst stellen und in den Dienst der ganzen Gemeinde, damit alle zu dir finden, die deinen Ruf hören. Begleite uns und unser Bemühen mit deinem Segen.

Lasset uns beten. Gütiger Gott, wir haben mit dir Mahl gehalten, gestärkt mit dem Brot des Lebens und dem Wort vom Heil. Wir gehen jetzt hinaus, um an den Straßen und Kreuzungen von deiner Güte zu erzählen. Geh du mit uns, lenke unsere Schritte, gib uns das rechte Wort und begleite uns mit deinem Segen. Darum bitten wir durch Christus, unseren Herrn. Amen. Bevor wir auseinandergehen, danke ich allen, die diese Sonntagsmesse so feierlich durch Gesang, Musik und Wort gestaltet und hier in der Stiftskirche oder daheim vor den Fernseh- oder Radiogeräten mitgefeiert haben. Ich wünsche euch allen einen erholsamen Sonntag und eine gesegnete und erfüllte Woche. Sie soll uns weiter erinnern, Gott hat Platz für alle und er lädt alle zum Fest ein. Der Segen Gottes möge uns begleiten. Der Herr sei mit euch. Guter Gott, unter deinem Schutz und Segen wollen wir losgehen, um an deinem Reich zu bauen. Sei du mit uns und führe uns den rechten Weg. Halte uns wachsam und sensibel, voller Tatendrang und Fantasie. Das erbitten wir vom liebenden und barmherzigen Gott, dem Vater, dem Sohn und dem Heiligen Geist. Amen. Geht hin in Frieden.

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2: Im Nachrichtenstudio ist Konstantin Hahn. In Polen sorgt gerade eine Serie von Messerattacken für Entsetzen. In Warschau hat es den bereits dritten Angriff innerhalb weniger Tage gegeben. Die Polizei prüft jetzt, ob eine Challenge im Internet dahinter steckt. Matadek Georgiev berichtet.
3: Eine 21-jährige Schülerin hat gestern nach Angaben der Polizei an einer Berufsschule in Warschau auf drei junge Frauen eingestochen. Sie wurden zum Teil schwer verletzt. Am Donnerstag wird bei einem Messerangriff in einer Grundschule nördlich von Warschau die Hausmeisterin getötet. Am Mittwoch werden bei einer ähnlichen Attacke an einer anderen Schule durch einen 15-Jährigen 9 Menschen verletzt. Der Angreifer hat laut Behörden einen Helm mit Kamera getragen, um die Tat zu filmen. Gerade wird deshalb untersucht, ob es sich um Nachahmungstaten handelt oder ob in sozialen Medien im Rahmen von Mutproben zu solchen Angriffen aufgerufen wird. Die Polizei hat inzwischen landesweit über 50.000 Schulen kontrolliert und mehr als 70 Personen festgenommen. Um wen es sich dabei handelt, ist noch nicht bekannt.
2: Mehr als die Hälfte der Lehrer an AHS und berufsbildenden Schulen arbeitet im neuen Dienstrecht in Teilzeit. Das zeigt die Beantwortung einer parlamentarischen Anfrage der Grünen durch das Bildungsministerium. An den AHS liegt die Teilzeitquote demnach sogar bei über 60%, an Pflichtschulen bei 40%. In Indien ist der Gründer der sogenannten Kakerlaken-Protestbewegung wieder frei. Ein Gericht hat ihn und zwei Mitstreiter unter der Auflage entlassen, ein Jahr lang die öffentliche Ordnung nicht zu stören. Die Bewegung hatte zu Massenprotesten gegen eine umstrittene Überprüfung der Wählerlisten aufgerufen. Kritiker befürchten, dass dadurch Millionen Menschen ihr Wahlrecht verlieren könnten. Durch Hurricane Isaias sind in den USA mindestens 4 Menschen ums Leben gekommen. Im Bundesstaat Florida hat der Sturm auch Dächer abgedeckt und Strommasten umgerissen. Mehr als 600.000 Haushalte waren ohne Strom. Wegen Beeinträchtigungen bei der Ölförderung hat die US-Regierung auch Ölreserven freigegeben. Der vierfache Formel-1-Weltmeister Max Verstappen ist zurück in der Erfolgsspur. Beim heutigen Grand Prix in Singapur startet der Red Bull-Pilot aus der Pole-Position, Gerhard Prohaska.
4: Ja, und diese 50. Pole-Position in seiner Karriere ist eine ganz besondere, denn in Singapur ist der vierfache Weltmeister noch nie ganz vorne gestanden. Und heute soll dann der letzte weiße Fleck auf seiner Siegerkarte gelöscht werden. Dass sein erster Sieg in Singapur mit seinem 250. Rennen in der Formel 1 zusammenfallen könnte, das kratzt Verstappen herzlich wenig.
5: Für mich ist das egal. 250 oder 300 oder 200, ja. Schön, aber ich hoffe natürlich noch viel mehr Rennen zu fahren.
4: Ja, und die Verstappen-Party crashen könnten heute am ersten die Ferrari-Piloten. Charles Leclerc als Zweiter, Lewis Hamilton startet als Dritter und der WM-führende Kimi Antonelli als Vierter. George Russell muss sich nach Motorwechsel ganz hinten anstellen. Das Rennen ab 14 Uhr gibt's auch live in ORF 1.
2: Das waren die Nachrichten mit Konstantin Hahn. Zum Wetter.
6: Zeitweise sonnig ist es heute am längsten im Osten. In Vorarlberg und von Oberösterreich bis Kärnten sind weiterhin auch recht dichte Wolken und ein paar Regentropfen dabei. Am Abend werden die Schauer in Kärnten und der südlichen Steiermark dann mehr. Von Linz bis Eisenstadt weht lebhafter bis starker Nordwestwind und die Temperaturen erreichen meist 11 bis 17, vom Weinviertel bis in die südliche Steiermark bis etwa 20 Grad. Morgen zunehmend sonnig, im Osten weiter windig und meist 1 oder 2 Grad kühler. So viel zum Wetter mit Nicola Biermeier.
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8: Einen schönen Vormittag bei einem Frühschoppen, für den ich heute ein ganz besonderes Thema gewählt habe. Es ist ein Frühschoppen-Frühschoppen. Also jeder Titel hat das Wort Frühschoppen im Titel. Wir fangen gleich mal an mit dem Frühschoppen-Marsch, gefolgt von der Frühschoppen-Polka und einem Frühschoppen-Bohrischen. Wünsche dazu gute Unterhaltung.

Ein Radio Niederösterreich Frühschoppen unter dem Motto Frühschoppen. Also ich hätte nicht geglaubt, dass es so viele unterschiedliche Titel mit dem gleichen Namen gibt. Zum Beweis jetzt gleich viermal der Titel beim Frühschoppen. Als Marsch, Polka, Landler. Einfach bunt gemischt.

Die Musikkapelle der Brauerei Wieselburg hat uns einen blasmusikalischen Landler präsentiert. In unserem heutigen Studio Frühschoppen, da gibt's ausschließlich Titel, die das Wort Frühschoppen im Namen tragen. Da habe ich jetzt gleich dreimal Auf zum Frühschoppen, gleicher Titel, ganz andere Musik.

Heute gibt's im Radio Niederösterreich Frühschoppen lauter Titel, die das Wort Frühschoppen im Titel haben, aber natürlich aufgrund ihrer Herkunft ganz anders klingen. Genießen Sie jetzt gleich einen Frühschoppenbayerischen, eine Frühschoppenpolka und den Frühschoppen beim Rohrerwirt.

Es hat mich wirklich überrascht, wie ich in unserem Archiv nach dem Titel Frühschoppen gesucht habe und mir gleich so viele Titel mit dem gleichen Namen vorgeschlagen worden sind. Jeder für sich großartig. Ein Frühschoppen-Bayerischer und ein Frühschoppen-Walzer stehen jetzt am Programm.

Auf zum Frühschoppen war das jetzt und weiter geht es mit Auf zum Frühschoppen. Heute stehen bei uns namensgleiche Titel, die aber wirklich nur den Namen gemeinsam haben, im Programm.

Das war jetzt der Frühschoppen beim Hansl. Und unsere Frühschoppenstunde auf Radio Niederösterreich, bei der jeder Titel das Wort Frühschoppen im Namen trägt, geht mit der Frühschoppen-Polka jetzt dem Ende zu. Mein Name ist und bleibt Tom Schwarzmann. Ich wünsche Ihnen noch einen schönen Sonntag und freue mich schon auf ein Wiederhören.

0: Im Montafon in Vorarlberg befindet sich das Dorf Gantschir. Es ist Teil der Gemeinde Bartholomäberg. Ende des 14. Jahrhunderts wurde Gantschir als Kuntschir erwähnt, was so viel wie feuchte Siedlung in der Au bedeutet. Die Pfarre Gantschir zählt zu den jüngsten Pfarren des Landes. Hier entstand in der Nachkriegszeit durch die Illwerke und den Tourismus ein neues Siedlungsgebiet. Erst 2013 wurde Gantschir zur selbstständigen Pfarre. Der moderne Kirchenbau ist dem heiligen Josef, dem Arbeiter, geweiht. Im Turm der Kirche läuteten zuerst 3 Glocken, aber vorgesehen waren eigentlich immer 4. Die vierte konnte anlässlich des 50-jährigen Kirchenbaujubiläums ergänzt werden. Die sogenannte Glockenzier, also das kunstvoll gefertigte Relief oder Ornament auf einer der Glocken, wurde von Schulkindern aus Gantschir gestaltet. Insgesamt hängen heute 5 Glocken im Turm der Kirche zum heiligen Josef, dem Arbeiter, in Gantschir in Vorarlberg.
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2: Herzlich willkommen zum Mittagsjournal. Heute sind das unsere Themen. Houthis greifen internationalen Flughafen in Riad an und töten mindestens 12 Menschen. Ukrainischer Top-Journalist äußert sich nach Festnahme in Wien. Und LASK gegen Rapid lautet das Spitzenspiel heute in der Bundesliga. Am Mikrofon ist Rosanna Zara. Bei einem Luftangriff auf den Flughafen der saudischen Hauptstadt Riad sind am Abend mindestens 12 Menschen getötet worden. Mehr als 300 sind verletzt. Nach Angaben Saudi-Arabiens hat die im benachbarten Jemen kämpfende Houthi-Miliz eine Rakete auf den Flughafen abgefeuert. Marta Georgiev berichtet.
3: Auf dem Inlandsterminal des Flughafens King Khalid weichen die Menschen panisch den herabstürzenden Trümmerteilen aus. Unter den Toten sind Einheimische, aber auch Reisende aus den USA, Jordanien und Bangladesch. Saudi-Arabien spricht von Kriegsverbrechen und schwört Rache. Doch die Houthi-Miliz droht bereits mit weiteren Angriffen auf saudische Flughäfen. Seit Wochen greift die Miliz vor allem Ölanlagen in Saudi-Arabien an. Die Houthis unterstützen den Iran im Krieg gegen die USA. Die Saudis sind hingegen Verbündete von Washington. Ob die USA Saudi-Arabien militärisch zur Seite springen wollen, mit Angriffen gegen die Houthis oder den Iran, lässt Donald Trump heute offen. Kann sein, man werde es sich ansehen, so der US-Präsident.
2: Nach der Festnahme des in der Ukraine sehr bekannten Journalisten Mikhailo Tkach in Wien sind viele Fragen weiter offen. Maskierte und bewaffnete Polizisten haben ihn und seinen Kameramann am Donnerstag ja festgenommen und dabei auch die Scheiben ihres Mietautos eingeschlagen. Nun meldet sich der Journalist im ORF-Interview zu Wort. Claudia Peintner-Schmidt berichtet.
4: Er sei nach Österreich gekommen, um hier über einen ukrainischen Generalstaatsanwalt zu recherchieren, berichtet der Investigativjournalist Mikhailo Tkach. Im Zuge seiner Arbeit sei er schon oft von der Polizei kontrolliert worden. So etwas wie in Wien sei ihm aber noch nie passiert.
5: Ich bin mehr als geschockt. Wir haben Schaden genommen. Ich habe Hämatome am Arm und am Rücken. Jaroslav Bondarenko wurde operiert. Man hat ihm Glas aus dem Gesicht entfernt.
4: Sie hätten nur an öffentlichen Orten gearbeitet, sei nicht in privates Eigentum eingedrungen.
5: Ich hatte während des Verhörs den Eindruck, dass das österreichische Strafverfolgungssystem von jemandem, von Ukrainern, in deren Interesse manipuliert worden sein könnte, um unsere journalistische Tätigkeit zu behindern.
4: Die 2 Personen sind laut Innenministerium im Zuge von Spionageermittlungen festgenommen worden. Der Verdacht habe sich aber nicht bestätigt.
2: In Tirol haben 2 18-jährige Bergsteiger die Nacht im Freien verbringen müssen. Sie sind beim Abstieg vom Schrankogel in Lengenfeld in Schwierigkeiten geraten, konnten wegen Schlechtwetter aber erst in der Früh geborgen werden. Die beiden wurden stark unterkühlt mit dem Notarzt-Hubschrauber ins Krankenhaus geflogen. In der Fußball-Bundesliga kommt es heute in Linz zum Spitzenspiel zwischen Meister LASK und Rapid. Dabei wollen die Hütteldorfer wieder die Tabellenführung übernehmen. Christoph Ott.
6: Dazu reicht Rapid in Linz bereits ein Unentschieden. Gleichzeitig wollen die Wiener mit Stürmer Ercan Karajan Linz-Fluch beenden, denn in der Raiffeisen Arena konnten die Hütteldorfer bisher noch nie gewinnen.
7: Das ist Vergangenheit und jetzt konzentrieren wir auf jetzt. Und ich glaube, wir sind in einer sehr guten Verfassung und ich glaube, wir haben uns gut vorbereitet und wissen, was auf uns zukommt und können es kaum abwarten.
6: Die Linzer mit Christoph Lang wollen die Serie hingegen fortsetzen und Selbstvertrauen für das Champions-League-Duell mit Liverpool am Mittwoch tanken. Spielen?
8: Ja, ich glaube, es ist ein absolutes Topspiel. Beide Mannschaften werden auf Sieg spielen und wir werden alles daran setzen, das Spiel für uns zu entscheiden.
6: Anpfiff in Linz ist heute um 17 Uhr auch live zu sehen in ORF 1. Bereits ab 14.30 Uhr spielt Altach gegen den WRC und Hartberg gegen die Lustenauer Austria.
2: Das war das Mittagsjournal mit Rosanna Zara.
9: Dann schauen wir zum Oberösterreich Wetter. Ja, bei windigen und wechselhaften Westwetter ziehen heute viele Wolken durch. Am Nachmittag und am Abend gibt es einzelne leichte Regenschauer. Die Temperatur am Nachmittag 12 bis 16 Grad. In der Nacht überwiegen dann die Wolken. Bis in der Früh kühlt die Luft auf 8 bis 2 Grad ab. Morgen Montagvormittag ziehen ausgebreitete Wolken durch. Ab den Mittagsstunden lockern diese aber zunehmend auf. Am Nachmittag sehen wir die Sonne bei bis zu 16 Grad. 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Es sind uns keine Störungen gemeldet worden. Gute Fahrt.
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9: Mahlzeit, schönen Sonntag allseits. Wir starten jetzt in den Nachmittag. Erstmal mit einem Song für alle, die gestern lange auf waren, also erst in den Morgenstunden vielleicht nach Hause gekommen sind. Also jetzt schön langsam wieder munter werden. I love the night life. 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

0: Ich habe heute einen neuen Begriff gelernt. Vielleicht kennen Sie den schon. Ich kannte ihn nicht. Animal Hoarding. Das bezeichnet das, wenn Menschen sehr viele Tiere bei sich zu Hause horten. Also ungesund viele Tiere. Und es ist schon verwunderlich, was man in Lambach entdeckt hat, Patrick Steinbock.
1: Ja, die Polizei ist dort wegen des Verdachts auf Körperverletzung in eine Wohnung gekommen, also eine ganz andere Angelegenheit eigentlich, und hat dann dort eine große Anzahl verwahrloster Kleintiere entdeckt, nämlich mehr als 70 Kaninchen und Meerschweinchen. Die Tiere sind teilweise abgemagert gewesen und sie waren auch sehr unzureichend versorgt, ganz generell. Und die Behörden haben dann entschieden, diese Kleintiere abzunehmen. Eine Geschichte, wie gesagt, aus Lambach. Wir berichten darüber im Journal.
0: Und dieses wiederum hören Sie um 12.30 Uhr zur gewohnten Zeit.
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Mit der besten Musik in Radio Oberösterreich durch den Herbst. Ich habe jetzt Reggae Music für Sie, vielleicht nicht unbedingt Herbstmusik, aber die Botschaft schon. Bob Marley singt von liebevoll zu handeln, sich gegen Hass, Gewalt und falsche Versprechen aufzulehnen. Das passt das ganze Jahr.

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1: 12:30 der Überblick. Polizeieinsatz deckt erschreckende Tierhaltung auf. Ministerium plant Schule für Hochbegabte. Das Wetter ist am Nachmittag wechselhaft und windig. Im Studio Patrick Steinbock. Ein Polizeieinsatz wegen eines Familienstreits in Lambach im Bezirk Welsland hat noch ganz andere Zustände ans Licht gebracht. In einer Wohnung sind die Beamten auf zahlreiche verwahrloste Kleintiere gestoßen, berichtet Daniela Dahlke.
2: Eigentlich wird die Polizei wegen des Verdachts auf Körperverletzung gerufen. Eine 55-Jährige soll ihrer pflegebedürftigen Tochter ins Gesicht geschlagen haben. In der Wohnung stoßen die Beamten dann auf das Tierleid im Badezimmer. Dicht an dicht stehen viel zu kleine Käfige übereinander gestapelt. Darin insgesamt 73 Kaninchen und Meerschweinchen. Die Polizei spricht von katastrophalen Zuständen und bestätigt damit einen Bericht der Kronenzeitung. Die Tiere sind zum Teil abgemagert und offenbar nicht ausreichend versorgt. Die Frau war bereits amtsbekannt. Sie sollte die Zahl ihrer Tiere reduzieren, kommt dem aber nicht nach. Am Freitag werden die Nager dann behördlich abgenommen und auf 3 Tierheime aufgeteilt. Die 55-Jährige bekommt ein Betretungsverbot und muss die Wohnung verlassen. Gegen sie wird wegen Körperverletzung und Tierquälerei ermittelt.
1: Die Polizei fahndet weiterhin nach einem Mann, der am Mittwoch eine Trafik in Wels-Lichtenegg überfallen hat. Der Täter hat eine Mitarbeiterin mit einer Schere bedroht und ist mit Bargeld geflüchtet. Gesucht wird ein etwa 1,80 Meter großer Mann mit auffälligem Tattoo am rechten Unterarm. Für Hinweise, die zur Ergreifung des Täters führen, hat die Wirtschaftskammer eine Belohnung in der Höhe von 1.000 Euro ausgelobt. Ein eigenes Gymnasium für Hochbegabte, das plant Bildungsminister Christoph Wiederkehr von den NEOS schon für kommendes Jahr. Besonders talentierte Kinder und Jugendliche sollen dort schneller lernen können und besonders gefördert werden. Wie das funktionieren soll, hat sich Caroline Bloberger angesehen.
3: Die Unterstufe in 3 statt 4 Jahren schaffen, das soll in der neuen AHS für Hochbegabte möglich sein. Bis zur Matura gibt es einen speziell zugeschnittenen Unterricht. Besonders begabte Jugendliche können etwa Lernstoff vorziehen oder schon während der Schulzeit Kurse an der Uni besuchen. Für die Aufnahme sind ein Intelligenztest, Gespräche und Gruppenaufgaben vorgesehen. Die neue AHS soll als eigene Schulform an bestehenden Gymnasien eingerichtet werden. Bis 2030 sind österreichweit 4 Standorte geplant. Ob einer davon nach Oberösterreich kommt, ist noch offen. Hier gibt es bereits den Verein Talente. Er fördert besonders begabte Kinder und Jugendliche etwa mit Sommerakademien, Workshops und speziellen Projektwochen, zum Beispiel in Mathematik. Eine eigene AHS für Hochbegabte wäre auch für Oberösterreich neu.
1: In der Fußball-Bundesliga kommt es heute in Linz zum Spitzenspiel zwischen Meister LASK und Rapid. Dabei wollen die Hütteldorfer wieder die Tabellenführung übernehmen. Es wird aber wohl kein Durchmarsch. Auf der Linzer Kugel hatten die Wiener noch nie Erfolg, berichtet Christoph Ott.
4: Dazu reicht Rapid in Linz bereits ein Unentschieden. Gleichzeitig wollen die Wiener mit Stürmer Ercan Karajan ihren Linz-Fluch beenden, denn in der Raiffeisen Arena konnten die Hütteldorfer bisher noch nie gewinnen.
5: Das ist Vergangenheit und jetzt konzentrieren wir auf jetzt. Und ich glaube, wir sind in einer sehr guten Verfassung und ich glaube, wir haben uns gut vorbereitet und wissen, was auf uns zukommt und können es kaum abwarten.
4: Die Linzer mit Christoph Lang wollen die Serie hingegen fortsetzen und Selbstvertrauen für das Champions-League-Duell mit Liverpool am Mittwoch tanken.
6: Ja, ich glaube, es ist ein absolutes Topspiel. Ich glaube, beide Mannschaften werden auf Sieg spielen und wir werden alles daran setzen, das Spiel für uns zu entscheiden.
4: Anpfiff in Linz ist heute um 17 Uhr auch live zu sehen in ORF 1. Bereits ab 14.30 Uhr spielt Altach gegen den WRC und Hartberg gegen die Lustenauer Austria.
1: Damit noch zum Wetter in Oberösterreich. Wechselhaft, mit Sonne, vielen Wolken oder auch kräftigem Wind geht es durch den Nachmittag. Im Flachland zeigt sich zwischendurch die Sonne, am Nachmittag sind einzelne leichte Regenschauer aber auch möglich. Die genaue Prognose auch zum Start in die neue Woche, die gibt's gleich bei Claudia M. und sie wirft jetzt noch einen Blick auf die Straßen.
7: Und der fällt ziemlich unaufgeregt aus. 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Es ist nix los auf den Straßen. Gute Fahrt!
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0: Musik zum Träumen für Ihren Sonntag hier in Radio Oberösterreich. Wir schauen zum Wetter. Bei uns ein paar Regentropfen hat es gegeben. Wir würden aber noch mehr vertragen. Wie schaut's denn aus mit dem Nass, Josef Haselhofer von Cheers für Austria?
1: Mahlzeit, ja, am Nachmittag zieht im Mühlviertel ein paar leichte Regenschauer durch. Am späteren Nachmittag, am Abend sind die im ganzen Land möglich und in der Nacht wird es im südlichen Bergland noch ein wenig regnen. Aber es ist nur wenig Regen. Im Flachland wird am Nachmittag sogar die Sonne sich etwas mehr zeigen und das bei Westwind, der erreicht Spitzen so um die 40 km/h.
0: Wir starten morgen in eine neue Woche. Wie gestaltet die sich wettermäßig?
1: Morgen gibt es am Vormittag noch eher viele Wolken, die durchziehen. Am Nachmittag scheint dann meist die Sonne bei Nordwestwind, der um die 30 km/h reicht. Der Dienstag wird ein meist sonniger Tag mit Frühnebel. Am Mittwoch kann es dann am Vormittag ein wenig regnen. Am Donnerstag, Freitag gibt es Hochnebel und Sonnenschein. Und die nächsten Regenschauer erwarte ich mir dann vielleicht am Samstag.
0: Vielen Dank unserem Experten Josef Haselhofer. Schönen Sonntagnachmittag wünschen wir. Dann schauen wir denn kurz einmal ein paar Orte an bei uns in Oberösterreich. In Enz ist es stark bewölkt, zum Beispiel bei 13 Grad zurzeit. In Linz direkt in der Innenstadt wolkig 12 Grad. Reichenau heiter 10 Grad. In Rohrbach stark bewölkt bei 10 Grad. Und in Schärding stark bewölkt bei 13 Grad zurzeit.
2: Schönes Wochenende. 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

0: Mahlzeit, schönen Sonntag allseits. Bei meiner Mama hat das aber immer ganz anders geschmeckt. Der Horrorsatz, oder für alle, die für ihre Liebsten gekocht haben. Doch welche Rolle spielt denn die eigene Mutter im Leben? Isabella Miederberger hat sich am Linzer Südbahnhofmarkt umgehört.
1: Meine Mama ist schon ein sicherer Hafen für mich. Ich kann einfach immer auf ihren Rat vertrauen. Ich weiß, dass sie immer für mich da ist. Ich sehe das nicht als selbstverständlich.
2: Liebevoll, immer mit Rat und Tat zur Seite.
1: Ja, meine Mama ist eigentlich wie meine beste Freundin. Ich weiß auch, dass ich immer zu ihr gehen kann. Dass sie mich in guten und schlechten Zeiten einfach unterstützt.
3: Mega warme Ausstrahlung. Also der Heim ist auch ein bisschen, wo die Mama ist.
0: Na schön, oder? Da passt ja Sam Cooke perfekt dazu.
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1: Mit Rosanna Zacher am Mikrofon. Papst Leo muss sich in den nächsten Tagen einer Lungenoperation unterziehen. Bei einer Routinekontrolle haben Ärzte einen Knoten gefunden. Das hat Leo selbst heute Mittag nach dem Angelus-Gebet bekannt gegeben. Aus Rom berichtet Cornelia Wospenig.
2: Es kommt völlig überraschend, nicht nur für die Menschen, die sich heute Mittag zum Angelusgebet auf dem Petersplatz versammeln.
3: I medici mi hanno trovato un nodulo circoscritto al polmone.
2: Die Ärzte hätten einen Knoten in seiner Lunge gefunden. Er sei abgegrenzt, gut lokalisiert und in einem Anfangsstadium, sagt Leo. Daher folge er dem ärztlichen Rat und werde sich operieren lassen. Der Eingriff sei bereits geplant und werde in den nächsten Tagen erfolgen. Wann genau? Sagt der Papst nicht. Weitere Informationen gibt es vorerst aus dem Vatikan dazu nicht. Papst Leo ist 71 Jahre alt und gilt als äußerst sportlich, vor allem als begeisterter Tennisspieler.
1: In Polen gibt es Hinweise über mögliche Anschlagspläne gegen den Regierungschef und gegen den Verteidigungsminister. Ein Treffen des Inlandsgeheimdienstes im Terrorabwehrzentrum wurde einberufen. Mehr ist noch nicht bekannt. Durch ein Schiffsunglück vor der Küste von Djibouti in Ostafrika könnten bis zu 215 Menschen ums Leben gekommen sein. 109 Tote sind geborgen, mindestens 116 Menschen werden aber noch vermisst, 80 haben überlebt. Alle Insassen des Bootes stammen aus Äthiopien, wie die UNO mitteilt. Das Boot war auf dem Weg von Djibouti nach Jemen. In den vergangenen 3 Wochen sind mehr als 20.000 Äthiopier in Djibouti eingetroffen. Ein digitaler Gesundheitsavatar soll Patientinnen und Patienten künftig besser auf Arztgespräche vorbereiten. In der Steiermark wird so ein Avatar jetzt erstmals in einem Pilotprojekt der Ärztekammer getestet. Anke Mandl berichtet.
4: Der digitale Avatar schaut aus wie der echte Arzt und spricht auch mit dessen Stimme.
5: Ich bin der Avatar von Professor Gerhard Wirnsberger. Was möchten Sie gerne wissen?
4: Man kann mit ihm über die eigenen Beschwerden sprechen und Fragen dazu stellen. So sind Patientinnen und Patienten schon besser auf das Arztgespräch vorbereitet und das kann Zeit sparen, sagt Gerhard Wirnsberger, Ausbildungsreferent der Ärztekammer Steiermark.
6: Es ist natürlich gut, dass sich der Patient mit diesem Thema sinnvoll auseinandersetzt, hinterfragt, selbst sich eine Meinung bildet, damit man dann, wenn es zum eigentlichen Ortsgespräch kommt, eine bessere kommunikative Ebene findet.
4: Dem Avatar sind aber klare Grenzen gesetzt. Er stellt keine Diagnose, entscheidet nicht über eine Therapie und ersetzt kein ärztliches Gespräch. Auch bei seinen Antworten greift er nicht einfach auf Infos aus dem Internet zurück, sondern auf medizinische Informationen, die ihm vorgegeben wurden.
1: Anke Mandl hat berichtet. Das waren die Nachrichten mit Rosanna Zara.
7: Bei windigem und wechselhaftem Westwetter ziehen heute viele Wolken über Oberösterreich hinweg. Am Nachmittag und am Abend gibt es einzelne leichte Regenschauer und am Nachmittag erreicht die Temperatur 12 bis 16 Grad. In der Nacht auf morgen Montag überwiegen die Wolken, bis in der Früh kühlt die Luft auf 8 bis 2 Grad ab. Und morgen dann ziehen ausgebreitete Wolken am Vormittag durch, am Nachmittag sehen Sie die Sonne und es wird windig. 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A1 Westautobahn Richtung Wien bei Regau. Im Baustellenbereich ist nach einem Unfall der rechte Fahrstreifen gesperrt. Langsam vorbeifahren ist aber möglich. Es baut sich bereits Stau auf.
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7: Ja, es sind Wildwochen in Oberösterreich. Was ist eines der Rätsel der Jägersprache?
9: Ja, das Witzigste ist eigentlich der Schweiß. Der Schweiß ist das Blut und wenn man in der Öffentlichkeit, wo Nichtjäger am Tisch sitzen, da diskutieren und es geht um den Schweiß, dann glauben die Leute, das Reh schwitzt. Aber das ist natürlich nicht der Fall.
7: Wir gehen gleich ins Gasthaus und schauen uns die Wildwochenkarten an.

0: Eine Stimme, die unter die Haut geht. Chris Rea, The Road to Hell. Es ist 10:50, angenehmer Sonntagnachmittag. Es ist aufgedeckt für die Wildwochen bei uns in Oberösterreich. Jetzt gibt's das frische, heimische Wildfleisch bei unseren Wirtinnen und Wirten. Silke Langeda war diese Woche beim Ochsenwirt in Neumarkt im Mühlkreis, aber der ist schon restlos ausgebucht.
1: Der Juniorwirt und der Seniorchef sind hier auch leidenschaftliche Jäger. Und damit, Johannes Gstöttenbauer, kommt auch wirklich nur heimisches Wild in den Kochtopf.
2: Das Wild ist unbehandelt, wächst in der Natur auf, ist quasi bio, zeitlich beschränkt im Herbst zu finden meistens. In der Zeit ist natürlich das gefragt.
1: Ich finde ja auch, die Beilagen zu den Wildgerichten sind immer sehr besonders.
2: Ja, natürlich. Wir haben da im Herbst natürlich vermehrt auch die Schwammerl dabei, die Knödel, die was typisch sind für unsere Gegend, Maroni, Rotkraut, das hat dann alles Saison und das ist einfach, was die Leute auch gerne essen.
1: Jetzt hört man aus Jägerkreisen, dass heuer das Wild nicht so gewachsen ist. Wie schaut es jetzt aus mit dem Wildbrettbestand?
2: Auch das Wild hat gelitten. Wir haben einen riesen Stressfaktor gehabt und wir haben einige Gebiete, wo auch viel Fallwild, sprich verendetes Wild gefunden wurde, speziell bei den Kitzen, und das wird sich auf den Wildbestand auch sicher auswirken.
1: Runtergebrochen auf Wildessen gehen beim Wirt, verändert sich der Preis?
2: Ja, zum voriges Jahr sicher.
1: Preisbeispiel, wie war es voriges Jahr, was wird es heuer sein?
2: Ja, bei uns ist das Wildbuffet sehr umfangreich und wir sind heuer bei 48 Euro in etwa und voriges Jahr waren wir bei 45.
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0: Die Rolling Stones, Start Me Up, für alle, die so ein bisschen einen Anschub für heute Sonntagnachmittag brauchen. Jetzt gibt's Musik aus der Nachbarschaft. Smokey, Living Next Door to Alice.
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Wenn Sie auf Ihren perfekten Ritter, auf Ihren perfekten Retter, Retterin hoffen, dann habe ich den perfekten Song für Sie. Es ist von Bonnie Tyler, Holding Out for a Hero.

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1: 13:30 im Studio Patrick Steinbock. Die Polizei fahndet weiterhin nach einem Unbekannten, der am Mittwoch eine Trafik in Wels-Lichtenegg überfallen hat. Der Täter hat eine 61-jährige Mitarbeiterin mit einer Schere bedroht und ist mit Bargeld geflüchtet. Gesucht wird ein etwa 1,80 Meter großer Mann mit auffälligem Tattoo am rechten Unterarm. Für Hinweise, die zur Ergreifung des Täters führen, hat die Wirtschaftskammer eine Belohnung in der Höhe von 1.000 Euro ausgelobt. Einen Polizeieinsatz wegen eines Familienstreits in Lambach hat erschreckende Zustände in einer Wohnung aufgedeckt. Die Beamten fanden im Badezimmer insgesamt mehr als 70 Kaninchen und Meerschweinchen in kleinen, übereinander gestapelten Käfigen. Viele der Tiere waren abgemagert und schlecht versorgt. Die 55-jährige Bewohnerin musste die Wohnung verlassen. Gegen sie wird nun wegen Körperverletzung und Tierquälerei ermittelt. 42 weitere Kinderbetreuungseinrichtungen in Oberösterreich sind als gesunder Kindergarten oder gesunde Krabbelstube ausgezeichnet worden. Gesundheitsreferentin Christine Haberlander von der ÖVP betont, dass in den ersten Lebensjahren die Grundlagen für Gesundheit und Wohlbefinden gelegt werden. SPÖ-Landesparteichef Martin Winkler fordert unterdessen mehr Geld für die Gemeinden, damit diese zusätzliche Betreuungsplätze schaffen und Öffnungszeiten ausweiten können. Das waren die Nachrichten, damit zum Wetter mit Claudia M.
2: Bei windigen und wechselhaften Westwetter verbringen wir den Nachmittag. Es ziehen immer wieder Wolken durch und es kann leichte Regenschauer geben. Die Temperatur erreicht 12 bis 16 Grad. In der Nacht überwiegen weiterhin die Wolken. Bis in der Früh kühlt die Luft auf 8 bis 2 Grad ab. In die Woche, in die neue, starten wir am Vormittag mit ausgebreiteten Wolken und am Nachmittag mit Sonnenschein. 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A1 Westautobahn Richtung Wien bei Regau. Im Baustellenbereich ist nach einem Unfall der rechte Fahrstreifen gesperrt. 3 Kilometer Stau und 20 Minuten mehr Fahrzeit. Gute Fahrt.
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2: Mit Rosanna Zara am Mikrofon. In Österreich steigt die Arbeitslosigkeit seit 3,5 Jahren. Die Arbeitslosenquote liegt aktuell bei 7,1%. AMS-Chef Johannes Kopf sieht dennoch derzeit eine leichte Erholung. In der ORF-Pressestunde spricht er von ein paar Frühindikatoren, die eindeutig nach oben zeigen würden.
3: Es steigt der Zugang an offene Stellen beim AMS deutlich. Es erholt sich die Zeitarbeit. Hier haben wir bereits rückläufige Arbeitslosenzahlen und deutlich steigende Beschäftigung. Das ist klassisch ein Frühindikator, weil Betriebe, die nicht sicher wissen, ob sozusagen nachhaltig ist der Aufschwung, sehr gern Zeitarbeitskräfte, Arbeitskräfteüberlassung nehmen. Es gibt auch andere Bereiche, im Bau sinkt die Arbeitslosigkeit schon und so weiter. Momentan kann von dieser Erholung hauptsächlich Männer profitieren. Das heißt, wir haben hier rückläufige Arbeitslosigkeit, wir haben auch rückläufige bei der Jugend. Aber es gibt überhaupt noch keinen Grund, ich sage jetzt zur Freude.
2: Sagt AMS-Chef Johannes Kopf in der ORF-Pressestunde heute. Nachdem US-Präsident Donald Trump einen höchst umstrittenen Dieseldeal mit Russlands Präsident Wladimir Putin abgeschlossen hat, fordert Trump nun die Ablösung des ukrainischen Präsidenten Selenskyj. Trump macht Selenskyj dafür verantwortlich, dass der russische Angriffskrieg weiter andauert und auch für die hohen Dieselpreise in den USA. Aus Washington berichtet Christoph Kohl.
4: Es sei an der Zeit, dass die Ukraine einen neuen Präsidenten bekomme, meint US-Präsident Donald Trump. Denn Volodymyr Selenskyj wolle den russischen Angriffskrieg nicht beenden. So Trump einen Tag nach einer Einigung mit Russlands Präsidenten Wladimir Putin über Dieselexporte. Vor den Kongresswahlen will der US-Präsident so die hohen Dieselpreise in den USA senken. Experten sind skeptisch. Trump macht ukrainische Angriffe auf russische Raffinerien für die Preise verantwortlich. Tatsächlich sind die Öl- und Dieselpreise infolge des Iran-Kriegs stark gestiegen.
2: Nach der Sprengung eines Bankomatens in Kofidisch im Südburgenland in der Nacht auf Samstag ist jetzt das Fluchtauto gefunden worden, und zwar in Ungarn. Im Fahrzeug sollen auch Spuren von Raubstopptinte entdeckt worden sein. Raubstopptinte wird bei der Sprengung von Geldkassetten freigesetzt und macht die Bargeldnoten unbrauchbar. Das Fluchtfahrzeug mit ungarischem Kennzeichen ist offenbar zuvor gestohlen worden, heißt es von der Polizei. In Oberösterreich in Lambach hat die Polizei in der Wohnung einer 55-jährigen Frau mehr als 70 verwahrloste Nagetiere entdeckt. Die Kaninchen und Meerschweinchen waren abgemagert und auf engstem Raum in Käfige gepfercht. Zum Einsatz kam es, weil die Frau ihre pflegebedürftige Tochter geschlagen haben soll. Sie wurde wegen Tierquälerei angezeigt. Das waren die Nachrichten mit Rosanna Zara.
5: Damit zum Oberösterreich-Wetter. Das ist sehr windig und wechselhaft. Es ziehen immer wieder Wolken durch. Zwischendurch zeigt sich die Sonne. Am Nachmittag gibt es dann vermehrt Regen. Das Ganze bei 12 bis 16 Grad. In der Nacht überwiegen auch die Wolken. Es kühlt ab auf 8 bis 2 Grad. Morgen Vormittag, dann am Montag, ziehen wieder ausgebreitete Wolken durch. Ab den Mittagsstunden lockert es auf. Am Nachmittag dann Sonnenschein. Aber es bleibt windig. 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A1 Westautobahn Richtung Wien bei Regau. Die Unfallstelle im Baustellenbereich ist geräumt. Der Stau löst sich auf. A8 Ingreisautobahn Richtung Wels. Der Tunnel Neuzmühle ist gesperrt. Teile müssen entfernt werden. Am besten warten Sie die Sperre ab. Gute Fahrt.
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5: Wir schauen für Sie Richtung Singapur zum Formel 1 Grand Prix und zu Max Verstappen, der aus der Pole startet, ob er die auch ins Ziel bringt. Und wir starten jetzt in den Nachmittag mit Neil Diamond und dem Electric Light Orchestra. 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

0: Die Radio Oberösterreich Wanderfamilie ist heute im Sauwald unterwegs, beziehungsweise unterwegs gewesen, bei denen die flott unterwegs waren. Eine Station der Forellenzirkus, die zahmen Forellen, eine Riesenshow und auch eine Riesengaudi. Das hat uns animiert, uns umzuhören, was denn ihre Haustiere so drauf haben. Was können die? Kathi Hellmeier hat gefragt.
1: Wir haben einen Hund gehabt, wie wir kleiner waren, auf dem haben wir reiten können, wenn er so groß war. Aber mehr fällt mir jetzt auch nicht ein.
2: Und der Hund hat sich das gefallen lassen?
1: Wir haben ihn gefragt und er hat gesagt, das passt.
3: Mein Tier, also ich habe einen Hund zu Hause, der Brösel. Und der Brösel heult immer bei Kirchenglocken. Das heißt, immer wenn die Kirchenglocken sind oder am Samstag die Sirene um 12, dann heult er wie ein Wolf. Und das tut er, seitdem er ein Baby ist.
2: Haben Sie in Ihrem Leben irgendeine Katze gehabt, einen Hund, eine Schildkröte, die irgendwas besonders gut können hat?
4: Nein, muss ich Sie enttäuschen. Ja, ich meine, außer unser erster Hund, der so ein Mischling war, der hat Luftballons gefressen. Und die sind dann natürlich unverdaut irgendwie wieder in allen Farben irgendwo herumgelegen. Das ist das Einzige, was ich dazu beitragen kann.
0: Ein super Talent, kann ich nur sagen.
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0: Wie versprochen, sie versäumen nichts. Wir schauen zum Formel 1 Grand Prix nach Singapur. Verstappen in der Pole. Thomas Hölzl, wie schaut's aus?
1: Ja, die ersten 9 Runden sind absolviert und vorne hat sich eigentlich nichts getan. Max Verstappen hat sich beim Start durchsetzen können und er führt diesen Grand Prix vor den beiden Ferrari-Assen Charles Leclerc und Lewis Hamilton an. Auf Rang 4 Kimi Antonelli, der Italiener im Mercedes. Er könnte ja heute, wenn er ins Ziel kommt und Punkte holt, einen weiteren großen Schritt in Richtung ersten Titelgewinn machen. Wie gesagt, 9 von 62 Runden sind absolviert. Live zu sehen das Ganze in ORF1.
0: Und wir zwei haben für Sie jetzt The Beatles.

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1: 14:30 im Studio, Patrick Steinbock. Besonders schlau wollte ein Autofahrer in Wels sein. Er hat sich bei einer Polizeikontrolle kurzerhand als sein Bruder ausgegeben, denn der 43-Jährige hat keinen Führerschein. Der Schwindel ist aber gleich aufgefallen. Die Polizei hat auch noch Symptome einer Drogenbeeinträchtigung wahrgenommen. Einen Drogentest hat der Mann aber verweigert. Campingurlaub wird in Österreich immer beliebter, heißt es von der Wirtschaftskammer. Besonders seit der Corona-Krise hat die Branche stark zugelegt. 3/4 der Nächtigungen entfallen auf Gäste aus dem Ausland, vor allem aus Deutschland und den Niederlanden. In diesem Sommer gab es den größten Buchungszuwachs in Oberösterreich. In der Fußball-Bundesliga kommt es heute in Linz zum Spitzenspiel zwischen Meister LASK und Rapid. Anpfiff auf der Linzer Kugel ist um 17 Uhr. Rapid ist auf Platz 2 in der Tabelle, der LASK auf Platz 3. An der Spitze steht Salzburg. Das waren die Nachrichten, damit zum Wetter mit Claudia M.
2: Ja, es ist wechselhaft heute Sonntagnachmittag. Immer wieder gibt es auch leichte Regenschauer. Die Temperatur liegt irgendwo zwischen 12 und 16 Grad. In der Nacht gibt es überwiegend Wolken. Bis in der Früh kühlt die Luft auf 8 bis 2 Grad ab. Am Montagvormittag ziehen ausgebreitete Wolken durch. Ab den Mittagsstunden lockern diese zunehmend auf und am Nachmittag scheint meist die Sonne. Der kühle Nordwestwind erreicht in Böen um die 30 km/h und morgen erwarten uns dann 12 bis 16 Grad. 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Es gibt keine Störungen mehr. Gute Fahrt.
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Ach, gönnen wir uns doch jetzt Sonntagnachmittag eine Runde Neue Deutsche Welle, die 80er und eine typische Liebeserklärung für diese Zeit von Tom Pettings Herzattacken bis zum Himalaya. Schönen Sonntagnachmittag allseits. Also.

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0: The Drifters, Save the Last Dance von mir. Und wir bleiben noch bei dieser Tageszeit, also in der Nacht. Tonight, New Kids on the Block.
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Heute waren die Wandersleute unserer Radio Oberösterreich Wanderfamilie im Sauwald unterwegs. Wie es denn gewesen ist, das hören Sie jetzt am Nachmittag bei Jutta Mozoba. Sie wird jetzt ab 15 Uhr übernehmen. Mein Name ist Claudia M. und ich verabschiede mich jetzt von Ihnen mit Neil Young. Schönen Sonntagnachmittag.

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2: Mit Rosanna Zara am Mikrofon. Bei einem Schiffsunglück vor der Küste Djiboutis sind nach UN-Angaben mindestens 109 Menschen ums Leben gekommen, darunter 15 Kinder. Mehr als 116 Menschen werden noch vermisst. Ansgar Gersmann berichtet.
3: Das Boot war vom ostafrikanischen Djibouti in Richtung Jemen unterwegs, als es kenterte. Mehr als 80 Menschen überlebten. Laut den Vereinten Nationen kommen sie aus Äthiopien. Dort hatte sich der Konflikt der Zentral- mit der Regionalregierung von Tigray erst jüngst wieder verschärft. Teams der Internationalen Organisation für Migration und örtliche Behörden helfen den Überlebenden des Schiffsunglücks nun. Djibouti ist ein wichtiger Ausgangspunkt auf der Route vom Horn von Afrika auf die arabische Halbinsel. Viele Menschen hoffen dort, trotz der unsicheren politischen Lage, auf Arbeit, vor allem in Saudi-Arabien und den Vereinigten Arabischen Emiraten. Im vergangenen Jahr starben oder verschwanden auf dieser Route laut UN mehr als 900 Personen.
2: In Brasilien hat die Polizei 13 Kindergartenkinder aus der Gewalt eines Geiselnehmers befreit. Der Angreifer wurde dabei getötet. Davor hat die Polizei 3 Stunden lang mit dem Mann, der an Schizophrenie leiden soll, verhandelt. Er war mit einem Messer bewaffnet. Das Motiv des Mannes ist nicht bekannt. Die Kinder sind unverletzt geblieben. Im Westen der Türkei sind bei einem Unfall zwischen einem Reisebus und einem Abschleppwagen 11 Menschen ums Leben gekommen. 27 wurden verletzt. Der Bus war von der Stadt Bursa auf dem Weg Richtung Izmir. Nebel und schlechte Sicht sind 2 jungen Bergsteigern im Ötztal in Tirol zum Verhängnis geworden. Die beiden haben gestern einen Notruf abgesetzt, weil sie nicht mehr weitergekommen sind. Erst heute früh haben Bergretter sie schließlich gefunden, berichtet Christoph Braxmacher.
4: Die beiden 18-jährigen Deutschen brechen gestern zu einer Bergtour auf den fast 3500 Meter hohen Schrankhogel in Lengenfeld auf. Beim Abstieg vom Gipfel am frühen Nachmittag ist die Sicht wegen des Nebels schlecht. Sie kommen vom markierten Steig ab und geraten in steiles, unwegsames Gelände. Als die jungen Männer nicht mehr weiterkommen, wählen sie den Notruf. 8 Einsatzkräfte der Bergrettung und ein Alpinpolizist steigen sofort zur Ambergerhütte auf und beginnen mit der Suche nach den beiden Bergsteigern. Eine Unterstützung aus der Luft durch einen Hubschrauber ist wegen der widrigen Wetterverhältnisse nicht möglich. Schließlich bricht die Dunkelheit ein. Als es auch noch zu schneien beginnt, muss die Suche gegen Mitternacht erfolglos abgebrochen werden, teilt die Polizei mit. Gegen 7 Uhr früh sind die Retter heute erneut aufgebrochen. Etwa 50 Minuten später haben sie die beiden Deutschen schließlich stark unterkühlt gefunden und gerettet. Ein Notarzthubschrauber hat die Männer in das Krankenhaus nach Zams gebracht.
2: Das waren die Nachrichten mit Rosanna Zara.
5: Durchaus zufrieden sind wir mit dem Wetter heute Nachmittag in Oberösterreich. Die Sonne kommt jetzt bei uns im Flachland immer öfter durch, aber die Wolken bleiben. Am dichtesten sind sie heute bei Ihnen im Traunviertel. Windig ist es, der Westwind hat aufgefrischt. Die Temperaturen liegen zwischen frischen 11 bis 16 Grad. Zeitweise sonnig, auch der Wochenbeginn morgen. In der Früh gibt es stellenweise Nebel, sonst schon verbreitet Sonne. Es bleibt wechselhaft mit einigen Wolken und ab und zu sind auch noch Schauer dabei. Tagsüber aber überwiegend trockenes Wetter. Auch morgen gibt es nicht mehr als 11 bis 16 Grad. 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Es ist ruhig auf Oberösterreichs Straßen. Wir wünschen gute Fahrt.
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5: Frisch, aber schön war es heute im Sauwald, oder? Waren's dabei? Bei unserer dritten Lust aufs Wandern Wanderung in St. Egidi. Die Mittagsrast ist bei manchen noch sicher nicht vorbei. Jetzt um kurz nach 3, wie die 15 Kilometer lange Strecke heute gefallen hat. Das hören wir noch in dieser Stunde. Adi.

0: Jahrzehntelang hat sie Hits geliefert wie diesen hier. I Don't Wanna Lose You, Tina Turner in Radio Oberösterreich um 3:12 an diesem Sonntag. Millionenschwere Weltstars in Linz, das gibt's am Mittwoch. Der Last Cut in der Fußball Champions League. Die Millionentruppe von Liverpool zu Gast. Und der Last-Trainer, Didi Kübauer, der war heute schon bei uns. In der Linzer-Torte bei Maria Theiner hat er unter anderem von seiner Kindheit gesprochen und davon, wie unterschiedlich seine Eltern zu seinen Fußballambitionen gestanden sind. Die Mama ist da nicht ganz so dahinter gewesen.
1: Sie hat kein Interesse an Fußball gehabt. Bei Mama war es, glaube ich, bis heute noch nicht, wo sie Positionen gespielt hat. Beim Papa war es anders, der war jetzt schon einer, der im Prinzip mich nie gelobt hat in all den Jahren. Vielleicht hat mir das dann auch besser gemacht, aber ich habe es eigentlich nicht gut genug machen können für ihn. Also das heißt, wenn ich jetzt 8 gut geschossen habe, hätte ich 10 machen müssen. Und war irgendwo indirekter Ansporn für mich. Ich meine, ich will es nicht so tun jetzt mit meinen Kindern, aber ich habe gewusst, ich muss heute ein gutes Spiel machen und ich muss zumindest alles geben. Das war für mich immer klar.
0: Und er hat immer alles gegeben. Nach jedem verlorenen Spiel hat er geweint, wie der LASK Star-Trainer in der Linzer-Torte auch erzählt hat. 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Und hier ist Musik aus Österreich, Reinhard Fendrich, Kein schöner Land. Ein Hit aus den späten 80ern.

Er war im wahrsten Sinne des Wortes ein Chamäleon. David Bowie hier bei uns in Radio Oberösterreich mit Let's Dance. Und wenn Ihnen nicht zum Tanzen zumute ist heute, sondern eher zum Ausruhen und zum Kuscheln, auch dafür haben wir gleich die passende Musik.

0: Musik von Don McLean um 4:06 bereits schon wieder. Und wir denken noch nicht an den Montag, nein, wir bleiben im Hier und Jetzt. Brian Adams habe ich noch und Billy Joel vor den Nachrichten mit Patrick Steinbock.
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1: 3:30 im Studio Patrick Steinbock. Ein 17-Jähriger hat am Samstagabend in Steyr in einer Kurve die Kontrolle über sein Auto verloren und ist frontal gegen einen Baum geprallt. Der Lenker und eine 17-jährige Beifahrerin sind mit teils schweren Verletzungen ins Krankenhaus Steyr gebracht worden. Laut Polizei besitzt der Jugendliche noch gar keinen Führerschein. Er absolviert gerade erst seine Fahrausbildung. Die Polizei fahndet weiterhin nach einem Unbekannten, der am Mittwoch eine Trafik in Wels-Lichtenegg überfallen hat. Der Täter hat eine 61-jährige Mitarbeiterin mit einer Schere bedroht und ist mit Bargeld geflüchtet. Gesucht wird ein etwa 1,80 Meter großer Mann mit auffälligem Tattoo am rechten Unterarm. Für Hinweise, die zur Ergreifung des Täters führen, hat die Wirtschaftskammer eine Belohnung in der Höhe von 1.000 Euro ausgelobt. Ein eigenes Gymnasium für Hochbegabte, das plant Bildungsminister Christoph Wiederkehr von den NEOS schon für kommendes Jahr. Besonders talentierte Kinder und Jugendliche sollen dort schneller lernen können und besonders gefördert werden. Die neue AHS soll als eigene Schulform an bestehenden Gymnasien eingerichtet werden. Bis 2030 sind österreichweit 4 Standorte geplant. Offen ist, ob es auch einen Oberösterreich-Standort geben wird. Das waren die Nachrichten, damit zum Wetter mit Jutta Motzebauer.
2: Vom Spätsommer sind wir jetzt so richtig im Herbst gelandet. Auch in Oberösterreich hat der heutige Sonntag verläuft windig, frisch und zum Glück auch wieder ein wenig sonniger als gestern. Ab und zu kann es auch noch tröpfeln. Zurzeit liegen wir zwischen 11 Grad in Kollerschlag und 15 in Wels. Maximal 16 Grad gehen sich heute noch aus. Morgen Montag beginnt sich ein Hoch durchzusetzen. Wir starten dann mit Nebel in die neue Woche. Vereinzelt kann es in der Früh auch noch ein bisschen tröpfeln, aber am Nachmittag überwiegt schon wieder der Sonnenschein. Und damit erreichen wir 11 bis 16 Grad. In 1500 Meter Höhe hat es um die 4 Grad. Freundlich dann auch der Dienstag. Es bleibt aber sehr frisch. 15.32 Uhr ORF Radio Oberösterreich mit dem besten Verkehrsservice im Land. Und da sind uns keine Störungen gemeldet worden. Wir wünschen sichere und gute Fahrt.
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0: The Four Seasons, gleich 20 Minuten vor vier und ich glaube, es haben ein paar im Land der Muskelkater.
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0: Herrlich heute, die frische Herbstluft. Und dann noch Blicke auf die Donau und rüber ins Mühlviertel. Ja, 2500 Wanderfans haben heute für unsere Lust aufs Wandern Tour die Wanderschuhe geschnürt. Und auf den 16 Kilometern waren heute alle möglichen Outfits zu sehen.
2: Wollen wir nicht haben, ohne haben, nicht Feißling, ohne Feißling.
3: Ich bin heute mit kurzem Leibel unterwegs.
4: Ein Schichteln und ein Windschutz und der Kapperl und dahin geht's, ja.
3: Mittlerweile schon eine Schicht ausgezogen, aber gesund braucht man schon alles.
5: Mein Mann ist auch schneller, der hat lange Haxen, dann wird er nicht kalt.
6: Wieder ist ganz wurscht. Es sollte heute nicht zu kalt sein und auch nicht zu heiß.
0: Und genau das wünschen wir uns für nächsten Sonntag, für unser großes Wanderfinale, ganz in der Nähe von St. Egidi, nur auf der anderen Seite der Donau, dann in Hofkirchen im Mühlkreis. Vielleicht sind Sie ja dort auch dabei.

0: Ein echter Oldie hier bei uns in Radio Oberösterreich, die Archies mit Sugar Sugar um genau 3:15 an diesem 11. Oktober. Willkommen im Wochenende hier bei uns in Radio Oberösterreich. 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

0: Gleich 10 Minuten vor 4 hier bei uns in Österreich und spät in der Nacht ist es in Singapur. Da wird nämlich heute die Formel 1 gefahren und die ist schon bald auch wieder fertig. Thomas.
1: Ja, sie ist schon fertig. Der Grand Prix von Singapur ist zu Ende gegangen und erstmals gewinnt Max Verstappen einen Grand Prix auf diesem Stadtkurs, der bei Nacht ausgetragen wird. Sein 73. Grand Prix-Sieg in seiner Karriere. Er gewinnt vor Ferrari-Pilot Charles Leclerc. Die beiden sind auch von den Startplätzen 1 und 2 ins Rennen gegangen. Ein Sieger. Als Sieger darf sich aber auch Kimi Antonelli fühlen. Der italienische Mercedes-Pilot wird nämlich Dritter und macht damit einen weiteren Riesenschritt in Richtung ersten Weltmeistertitel. Die Interviews nach dem Grand Prix, die gibt es jetzt noch live zu sehen in ORF 1.

0: Schon gut 70 Jahre, aber er geht wieder auf Tour. Rod Stewart hier bei uns mit Every Beat of My Heart.
1: Schönes Wochenende.
0: Und da habe ich jetzt noch von den Weltnachrichten um 4 eine superschöne Nummer von Eric Carmen, All by Myself.

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2: Mit Rosanna Zara am Mikrofon. Bildungsminister Christoph Wiederkehr plant Änderungen an den Gymnasien. Ab Herbst 2027 soll es eigene Klassen für Hochbegabte in Unterstufen geben. Damit soll es möglich sein, den Stoff von 4 Jahren in nur 3 Jahren zu absolvieren. Claudia Peitner-Schmidt berichtet.
3: Nicht alle 10- bis 14-Jährigen sind mit dem Schulstoff, den sie in 4 Jahren AHS-Unterstufe zu lernen haben, ausgelastet. Daher will Bildungsminister Christoph Wiederkehr nun eine AHS-Sonderform im Gesetz verankern. Schülerinnen und Schüler mit besonderem Begabungs- und Leistungspotenzial sollen dort innerhalb von 3 Jahren die Unterstufe abschließen können und mit einem angepassten pädagogischen Angebot bis zur Matura kommen. Ein entsprechendes Gesetz ist in Begutachtung. Wer eine solche Klasse besuchen will, muss ein Aufnahmeverfahren durchlaufen, in dem es nicht nur um einen Intelligenztest geht, sondern auch Motivation und Arbeitsverhalten überprüft werden. Bis 2030 soll es vorerst an 4 AHS-Standorten diese Sonderklassen für Hochbegabte geben. Gestartet wird nächstes Jahr im September.
2: Der belgische ADO-Konzern lehnt das Hilfspaket der Bundes- und Landesregierung offiziell ab. Das berichtet die Austria-Presseagentur APA. Die Tiefkühlproduktion in Groß-Enzersdorf in Niederösterreich soll damit geschlossen werden. Man glaube nicht, dass durch direkte oder indirekte öffentliche Unterstützung ein strukturell unprofitabler Betrieb in eine nachhaltige Langzeitlösung umgewandelt werden könne, heißt es im Antwortbrief von ADO an die Bundesregierung. Der US-Softwarekonzern Microsoft fordert eine Notbremse für künstliche Intelligenz. Microsoft-Chef Satya Nadella teilt mit, ein Mensch müsse immer in der Lage sein, ein KI-Modell mitten in einer Aufgabe zu stoppen. In den vergangenen Monaten haben eigenständige Hacking-Attacken durch KI Ängste vor den Risiken durch die Technologie verstärkt. In Oberbayern sucht die Polizei weiter nach einer möglichen Raubkatze, nachdem ein Jäger vor 5 Tagen ein verdächtiges Tier gefilmt hat. Vermutet wird ein Puma. Die Polizei ist seit heute auch mit Pferden unterwegs. Bisher sind aber keine neuen Spuren aufgetaucht. Zur Formel 1 jetzt. Red Bull-Pilot Max Verstappen feiert in Singapur. Er gewinnt den Grand Prix. Gerd Prohaska berichtet.
4: Es war ein ungefährdeter Start-Zielsieg von Verstappen. Im 10. Anlauf gewinnt er zum ersten Mal in Singapur sein 73. Sieg in der Formel 1. Auch wenn sein Teamradio defekt war, der Jubel in der Box ist riesengroß.
5: Well, Max, it's a shame we can't hear you, but everyone is screaming at you to say, well done, you've completely dominated that one.
4: Charles Leclerc wird Zweiter, der WM-führende Kimi Antonelli auf Rang 3 macht den nächsten Schritt Richtung Titel. 4. Weltmeister Lando Norris, 5. Oscar Piastri, George Russell muss sich nach einer Aufholjagd mit Rang 9 begnügen und hat in der Weltmeisterschaft schon 102 Punkte Rückstand auf Antonelli.
2: Das waren die Nachrichten mit Rosanna Zara.
6: Und damit zum Wetter, und mit diesem Sonntag können wir in Oberösterreich schon einiges anfangen. Es ist zwar recht windig und auch ziemlich frisch draußen, aber die Wolken haben jetzt am Nachmittag schon sehr schön die Sonne immer wieder durchgelassen. Dicker eingepackt mit Stirnband oder leichter Haube ist es draußen absolut okay heute. Zurzeit pendeln die Temperaturen zwischen 12 Grad in Wolfseck und 15 zurzeit in Linz. Morgen Montag gibt es in der Früh noch Nebel und auch den ein oder anderen Schauer. Danach beginnt sich ein Hoch durchzusetzen. Es bringt beständig freundlicheres Wetter, aber es bleibt frisch, auch morgen nicht mehr als 60 Grad. 16 Grad. Es ist 16.03 Uhr, ORF-Radio Oberösterreich mit dem besten Verkehrsservice im Land. Es sind uns keine Störungen gemeldet worden, aber in Linz beginnt heute um 17 Uhr das Bundesligaspiel LAS gegen Rapid. Es gibt Stau auf den Zufahrten zum Stadion, wie etwa auf der Abfahrt Unionstraße, auf der Waldeckstraße und auf der Ziegeleistraße etwa 15 Minuten mehr Fahrzeit. Damit ist zu rechnen. Wir wünschen gute Fahrt.
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6: Hobbys, vielleicht gehen Sie ja an diesem Wochenende Ihrem nach. Hobbys, das weiß man, spielen eine wirklich entscheidende Rolle für unsere Lebensqualität. Statistiken zeigen, dass 70% der Menschen angeben, durch ihre Hobbys mehr Glück und Erfüllung zu empfinden. Alois Furtner aus Scherding hat ein wunderschönes Hobby schon vor sehr langer Zeit für sich entdeckt. Welches? Darüber sprechen wir gleich.

0: im Wochenende. Willkommen im Sonntagnachmittag mit der besten Musik hier in Radio Oberösterreich. Und wir schauen jetzt ins Innviertel, genauer gesagt nach Schärding. Dort lebt Alois Furtner. Er ist 92 Jahre alt und er hat ein ganz besonderes Hobby, bei dem nicht nur eine ruhige Hand, sondern auch viel Geduld und Konzentration gefragt ist. Er baut vorwiegend sakrale Gebäude im Miniaturformat aus Karton und Papier nach. Und begonnen hat er wirklich schon sehr früh.
1: Mit 19 Jahren, mit Fliegen angefangen, da haben wir einen Katalog kommen lassen. Dann haben wir die Sachen ausgesucht. Und was mir dann gefallen hat, habe ich gemacht. Ne?
0: 110 Modelle sind es bereits. Der Grazer Uhrturm, Schönbrunn, der Wiener Stephansdom reihen sich in Alois Furtners Haus. Neben dem Weißen Haus, der Kathedrale auf Mallorca und dem schiefen Turm von Pisa. Bis zu 1000 Einzelteile pro Miniaturbauwerk können es sein. Da ist wirklich Konzentration gefragt.
1: Nach der Reihenfolge schneidet man hier das aus und verarbeitet es aber gleich. Weil wenn man das liegen lässt oder was verliert, die Gieben und die Strebungen, nein, wie es so beim Dom ist, das ist das Entscheidende.
0: Mit Fußball und Tennis hat sich Alois Furtner jahrzehntelang fit gehalten. Das Basteln war für ihn immer eine Entspannung.
1: Das war der richtige Ausgleich. Weil, ne? Man hat halt Freude bei der ganzen Sache. Ich habe nichts wegwerfen müssen. Ist jetzt Bauwerk, wo ich angefangen habe, bis was vorhin.
0: Und ich hoffe, auch Sie finden heute den richtigen Ausgleich für alles, was unter der Woche oft als Stress empfunden wird. Ob Modellbau oder Klavierspielen, Sport oder Stricken, ist ja auch wieder ganz in. Nehmen Sie sich Zeit für das, was Sie am liebsten tun. Wir spielen Ihnen am liebsten die beste Musik.

0: Musik aus Norwegen ist das Aha in Radio Oberösterreich. So kalt wie da oben, 6 Grad hat es heute in Bergen, ist es bei uns noch nicht. Vielleicht wissen Sie mit diesem Sonntag da draußen noch einiges anzustellen. Wir begleiten Sie gerne überall hin. In 9 Minuten ist es 16:30.
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1: 16:30 im Studio Patrick Steinbock. Das Ardo-Werk in Groß-Enzersdorf in Niederösterreich steht vor dem Aus. Die belgische Unternehmensgruppe plant die Schließung der Tiefkühlproduktion und hat staatliche Hilfe abgelehnt. Nun gibt es Gespräche, ob der Everdinger Gemüseverarbeiter EFCO oder andere heimische Betriebe den Standort übernehmen. EFCO hat heute erklärt, dass noch offen sei, ob und in welcher Form das Unternehmen an einer Lösung für die Tiefkühlverarbeitung mitwirkt. Ziel sei es, die Voraussetzungen dafür zu schaffen, dass Gemüse und Obst auch künftig in Österreich angebaut, verarbeitet und gekauft werden. Ein Polizeieinsatz wegen eines Familienstreits in Lambach hat erschreckende Zustände in einer Wohnung aufgedeckt. Die Beamten fanden im Badezimmer insgesamt mehr als 70 Kaninchen und Meerschweinchen in kleinen, übereinander gestapelten Käfigen. Viele der Tiere waren abgemagert und schlecht versorgt. Die 55-jährige Bewohnerin musste die Wohnung verlassen. Gegen sie wird nun ermittelt. Ein schwerer Unfall ist kurz nach Mitternacht beim Tunnelneubau in Hörsching passiert. Ein 23-jähriger Bosnier dürfte die Kontrolle über das Fahrzeug verloren haben und ist frontal gegen eine Leitplanke geprallt. Dort ist das Auto stecken geblieben. Der Lenker ist leicht verletzt davongekommen. Das waren die Nachrichten der Witz zum Wetter mit Jutta Motzobank.
2: In Freistadt scheint die Sonne. In Rohrbach ist es stark bewölkt. Der Sonntag bleibt wechselhaft und frisch, zumindest ist es nicht mehr nass. Die Wolken werden aber in den nächsten Stunden und in der Nacht weniger. Oft klart es für ein paar Stunden auf, dann bilden sich vielerorts Nebel- und Hochnebelfelder. Die Temperaturen, die sinken auf 7 bis 2, im Mühlviertel stellenweise heute Nacht sogar auf 0 Grad. Morgen beginnt sich dann ein Hoch aufzubauen. Wir starten noch nebelig und stellenweise mit ein paar Schauern in die neue Woche. Aber am Nachmittag ist es dann überwiegend freundlich, sonnig und vor allem trocken. Es bleibt frisch bei 11 bis 16 Grad. 16.31 Uhr, ORF Radio Oberösterreich mit dem besten Verkehrsservice im Land. Und da sind uns keine Störungen gemeldet worden. Gute Fahrt.
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0: Ihre Stimme bekäme nicht einmal die KI besser hin. Whitney Houston für ihr Wochenende hier bei uns in Radio Oberösterreich. Ja, künstliche Intelligenz. Ein viel diskutiertes Thema. Fakt ist aber, sie ist gekommen, um zu bleiben und auch in vielen Unternehmen längst schon angekommen. Sie kann uns den Alltag erleichtern, bei der Urlaubsplanung Ideen liefern, Texte verbessern und auch vieles mehr. In dieser Woche war in der ORF Radio Oberösterreich Expertenstunde der Linzer Softwareentwickler und KI-Experte Faruk Bajramovic zu Gast. Für alle, die KI selbst einmal ausprobieren möchten, aber noch nicht so recht wissen, wie, hat er einen ungewöhnlichen Tipp.
1: Was ich empfehlen würde, ist, auf eine von den größeren KI-Seiten zu gehen und die Frage stellen, ich möchte KI nutzen, ich möchte sie verantwortungsvoll nutzen, erkläre mir, wie mache ich das? Und dann wird die KI einem erklären, wie man KI verantwortungsvoll nutzt. Und das ist gar nicht einmal so schlecht, was sie da tut. Ich habe es aber auch probiert.
0: Und was sollte man einer KI besser nicht anvertrauen?
1: Die KI und die KI-Unternehmen speichern sehr viel von den Informationen, die man ihr gibt. Das bedeutet, ich würde vermeiden, Dinge zu erzählen, die mir vielleicht peinlich sind, die ich niemand anderem erzählen würde. Denn es kann passieren, dass es dann eben diese Informationen mit mir assoziiert und jemand dem anderen antwortet. Normalerweise kann man es nicht mehr löschen.
0: Das Internet vergisst nichts und die KI schon gar nicht. Also, beim Ausprobieren aufpassen.

0: Diana Ross in Radio Österreich, die macht Tempo. Wer es braucht an diesem Sonntag, 12 Minuten noch, dann ist es bereits 5 an diesem 11. Oktober und es tut sich bei uns in Oberösterreich sehr viel, wie wir finden. 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

0: Monkeys um 10 Minuten vor 5. Ja, das Wochenende geht schön langsam in seine Schlussrunde. Da wird vielleicht noch ein bisschen Haushalt gemacht, ein bisschen für die Schule gelernt, schon die neue Woche geplant. Jetzt geht's dahin. Wir machen mit der besten Musik hier weiter und bis zum Journal um 5 habe ich jetzt noch ein Liedchen für Sie.
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0: Prospect Ivanevski. Aber auch Hot Chocolate will noch gespielt werden. Everyone is a winner. Aber Sting hier, den müssen wir uns ganz anhören. Fields of Gold jetzt in Radio Oberösterreich. Schön, dass Sie mit dabei sind.
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1: Herzlich willkommen zum Journal um 5. Das sind unsere Themen. AMS-Chef Kopp für längeres Arbeiten. Anschlagspläne gegen polnischen Premier Tusk vereitelt. Und Papst Leo kündigt Lungenoperation an. Am Mikrofon begrüßt sie Rosanna Zara. Seit 3,5 Jahren steigt in Österreich die Arbeitslosigkeit. Ein Zeichen der Krise, sagt AMS-Chef Johannes Kopf heute in der ORF-Pressestunde. Der Trend ist besorgniserregend, aber wer weiter in die Zukunft blickt, sieht auch, dass er sich umkehren wird und es an Arbeitskräften fehlen wird. Klaus Wepofer.
2: 2050 werden in Österreich 120.000 Arbeitskräfte fehlen. Für den Chef des Arbeitsmarktservice Johannes Kopf ein Riesenthema. Rezepte dagegen: Zuwanderung, weniger Teilzeit, länger arbeiten. Daher ist auch für die Erhöhung des Pensionsalters.
3: Ja, ich glaube, irgendwann schlägt Mathematik Ideologie. Ja.
2: Die Arbeitslosigkeit ist für Kopf ein ernstes Problem. Bei den Frauen steigt sie unter anderem durch die laufende Angleichung des Frauenpensionsalters stärker. Sorgen bereiten ihm die Langzeitarbeitslosen. Und Kopf bricht einmal mehr eine Lanze für die Lehre.
3: Die Jobchancen von Menschen, die eine Lehre haben, sind besser denn je. Und das ist eine zukunftsträchtige Ausbildung. Wie geht das? Ich glaube, wir müssen etwas entwickeln. Das ist Lehre nach Matura.
2: Ein neues Ausbildungsmodell also, das erst entwickelt werden muss.
1: Mit einem neuen Förderprogramm will die Bundesregierung im kommenden Jahr mehr Haushalte beim Dämmen und Heizungstausch unterstützen. Dafür stehen rund 500 Millionen Euro bereit. Anträge für den Austausch von Heizkesseln können ab Anfang November gestellt werden. Polen ist alarmiert über mögliche Anschläge auf Ministerpräsident Tusk und den polnischen Verteidigungsminister. Laut Innenministerium wurden Schritte zur Untersuchung der Hinweise eingeleitet. Ansgar Gersmann.
4: Eine Sitzung des polnischen Terrorabwehrzentrums wurde am Vormittag einberufen. Daran teilgenommen haben Vertreter von Polizei, Staatsschutz und der Behörde für innere Sicherheit. Zuvor hatte es Drohungen gegeben. Die zuständigen Stellen hätten die Wahrscheinlichkeit, dass die Anschlagsdrohungen wahrgemacht würden, als sehr hoch eingeschätzt, heißt es später. Viel ist nicht bekannt. Die Drohung richtet sich offenbar gegen Regierungschef Donald Tusk sowie gegen Verteidigungsminister Władysław Kosiniak-Kamysz. Polen befindet sich wegen einer Serie von Messerattacken in Schulen bereits im Alarmzustand. Ministerpräsident Donald Tusk amtiert seit Dezember 2023 und Polen spielt als EU- und NATO-Mitglied eine zentrale Rolle bei der Unterstützung der Ukraine.
1: Und wie vor kurzem bekannt wurde, ist ein Mann im Zusammenhang mit den Anschlagsdrohungen verhaftet worden. Das wurde gerade gemeldet. Papst Leo XIV. Ist an der Lunge erkrankt. Das hat das Oberhaupt der katholischen Kirche heute überraschend bekannt gegeben. Er müsse sich schon in den nächsten Tagen operieren, sagte der 71-jährige Papst heute beim Angelus-Gebet im Vatikan.
5: Die recente durante alcuni controlli
6: Ärzte haben bei mir einen auf die Lunge begrenzten Knoten gefunden. Er wurde in einem sehr frühen Stadium und gut lokalisiert entdeckt. Die Ärzte halten einen Eingriff für angebracht und deshalb habe ich auf ihren Rat beschlossen, mich operieren zu lassen, um ihn entfernen zu lassen. Der Eingriff ist bereits für die nächsten Tage geplant.
1: Die geplante Südamerika-Reise Anfang November will der Papst aber trotzdem antreten. In der Fußball-Bundesliga sind die Nachmittagsspiele zu Ende. Dabei feiert Hartberg gegen die Lustenauer Austria einen 4:3 Heimsieg. Hannes Kagel.
7: Ja, es war eine unterhaltsame, abwechslungsreiche Partie. Mann des Spiels aus Hartberger Sicht war Marco Philipp Hoffmann mit 3 Toren. Er bringt die Hartberger in der 8. Minute mit 1:0 in Führung, aber noch vor der Pause drehen zunächst die Lustenauer durch Tore von Pesci und Weichselbraun die Partie. Nach dem Seitenwechsel Hoffmann mit seinem zweiten Treffer zum 2:2. 5 Minuten später stellt Nikolaus Feldhofer, Sohn von Ferdinand Feldhofer, auf 3:2 und in der 86. Minute sorgt Marco Philipp Hoffmann mit seinem dritten Treffer zum 4:2 für die endgültige Entscheidung. Weichselbraun gelingt noch Ergebniskorrektur mit dem Anschlusstreffer zum 4:3. Und in der Parallelpartie feiert Altach gegen den WRC einen 3:0 Erfolg.
1: Und jetzt folgt noch das Spitzenspiel zwischen dem LASK und Rapid. Das war das Journal um 5 mit Rosanna Zara.
8: Von noch sonnig in Wolfsegg bis ganz dunkelgrau in Linz. Der Sonntag in Oberösterreich ist ein Wolkenschauspiel, aus denen es aber nicht mehr regnet. Die Temperaturen halten sich mit 11 bis 14 Grad auch zurück. In den kommenden Stunden und in der Nacht klart es auf. Und damit sinken die Temperaturen heute auf 7 bis 2 Grad, im Mühlviertel sogar auf bis zu 0 Grad. Um einiges freundlicher starten wir dann schon wieder in die neue Woche. Anfangs gibt es morgen noch Nebel und ein paar Schauer. Tagsüber immer mehr Sonne. Es bleibt windig und frisch, aber trocken. 17.05 Uhr, ORF Radio Oberösterreich mit dem besten Verkehrsservice im Land. Alles ruhig auf Oberösterreichstraßen. Wenn Sie was sehen und uns melden möchten, 0800 100 250 ist die Nummer zu uns ins Studio.
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8: In Linz spielt seit kurzem der LASK gegen Rapid. Es geht um die Tabellenführung. Vor Ort ist für uns Dennis Bonkowski. Er meldet sich gleich aus der Raiffeisen Arena. Ja, am Wochenende steht bei vielen der Sport im Mittelpunkt und manche schauen halt auch lieber zu. Schön, dass Sie da sind.

Musik von John Parr in Radio Oberösterreich. Gleich 13 Minuten nach 5. Wir haben Sonntag, den 11. Oktober. Ja, wir sind mittendrin im Herbst. Schokobraun, Karamell, Senfgelb und ein wenig Brombeer. Das sind die Farben des Herbstes, die sich auch jetzt in der Mode niederschlagen. Und bei dem Wetter kann man sie auch schon herrlich tragen. Oft reicht schon ein Hingucker. Vielleicht haben Sie ja auch eine Decke in diesen Farben und ziehen sich ganz modisch heute wieder auf die Couch zurück. Wir begleiten Sie mit der besten Musik. Jetzt mit Peter Cornelius.

0: Seit 17 Uhr wird gespielt. In der LASK Arena auf der Google haben die Schwarz-Weißen im Spitzenspiel Rapid zu Gast und es steht noch immer 0:0. Dennis Bankowski ist für uns vor Ort.
1: Ja, wobei dieses 0:0 ein bisschen glücklich ist, lieber Jutta, für den LASK, denn in der 8. Minute Ercan Kara, der Rapid-Stürmer, der lupft den Ball an die Querlatte, an Aluminium. Also da hat der LASK zu Beginn gleich ordentlich Dusel gehabt. Die Rapidler, die machen viel Dampf hier, viel Selbstvertrauen nach dem besten Saisonstart seit 39 Jahren. Und der LASK, der baut hier heute auf die Heimstärke, denn seit 10 Heimspielen hat man gegen Rapid nicht mehr verloren und in der neuen LASK Arena überhaupt noch nie. 2021 haben die Rapidler das letzte Mal hier in Linz gegen den LASK gewonnen. Das soll natürlich heute auch so bleiben. Aber Rapid ist wirklich stark. Kommt schon wieder und nächste Chance entschärft. 0:0, ein echtes Spitzenspiel. Es geht munter hin und her. Aber auf der Anzeigentafel steht noch nichts gegen nichts. 0:0.
0: Danke, Dennis Bankowski. Wir bleiben für Sie dran.
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Die Eagles in Radio Oberösterreich, gleich 17:30 und vorm ORF Radio Oberösterreich Abendjournal mit Patrick Spleinbock spiele ich Ihnen noch Musik von Nena. Mit der besten Musik in den Sonntagabend. Schönes Wochenende. Du

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1: 5:30, der Überblick. Fensterstürze, Kleinkinder sind besonders gefährdet. Molkereifusionen bringen laut Experten meist keinen besseren Milchpreis. Das Wetter ist morgen erst bewölkt, später zeigt sich die Sonne. Im Studio Patrick Steinbock. Im Schnitt alle 4 Wochen stürzt ein Kind in Österreich aus einem Fenster. Das geht aus Daten hervor, die das Kuratorium für Verkehrssicherheit erhoben hat. Gestern ist ja in Tragwein ein 3-jähriger Bub bei einem entsprechenden Unfall verletzt worden. Warum gerade in diesem Alter viele Unfälle passieren, hat Isabella Köck recherchiert.
2: Die Neugierde und der Bewegungsdrang sind bei Kindern groß, sagt Klaus Robatsch vom Kuratorium für Verkehrssicherheit.
3: Kinder machen das natürlich gerne, die sind auf der Suche. Vor allem klettern natürlich auch Kinder gerne irgendwo rauf.
2: Besonders gefährdet sei eine Altersgruppe.
3: 70% aller Kinder, die aus dem Fenster fallen, sind zwischen 1 und 4 Jahre.
2: Ein Bett, ein Sessel, vieles könne als Kletterhilfe dienen und schnell ist etwas passiert. Aufsicht sei wesentlich, es gäbe aber auch Sicherheitsvorkehrungen.
3: Es gibt versperrbare Fenster, das heißt, man kann dann kippen, ein Fenster oder eine Tür, und dann versperren, dass es eben in der geöffneten Position ist, aber sie nicht weiter öffnen.
2: Weil bei Kindern der Kopf zum Körper proportional schwerer sei, würden sie bei Fensterstürzen oft Kopfverletzungen erleiden.
1: Das Ardo Tiefkühlgemüsewerk in Groß-Enzersdorf in Niederösterreich steht vor dem Aus. Die belgische Unternehmensgruppe hat staatliche Hilfe abgelehnt. Nun gibt es Gespräche, ob der Everdinger Gemüseverarbeiter EFCO oder andere heimische Betriebe den Standort übernehmen. EFCO hat heute erklärt, dass noch offen sei, ob und in welcher Form das Unternehmen an einer Lösung für die Tiefkühlverarbeitung mitwirkt. Ziel sei es, die Voraussetzungen dafür zu schaffen, dass Gemüse und Obst auch künftig in Österreich angebaut, verarbeitet und gekauft werden. Fusionen von Molkereien bringen meist keinen besseren Milchpreis für die Bauern. Das sagt der Milchexperte Ernst Halbmeier im ORF-Wirtschaftsmagazin ECO zu der geplanten Fusion der Berglandmilch mit Sitz in Wels und der Obersteirischen Molkerei. Stefan Schnabel berichtet.
4: Die Berglandmilch mit Marken wie Schärdinger würde mit der Fusion weiter wachsen und damit noch größer. Schon jetzt ist sie die größte Molkerei in Österreich. Zur Fusion herrscht auf beiden Seiten Einigkeit für den Zusammenschluss. Milchexperte Ernst Halbmeier steht Fusionen kritisch gegenüber. Er sagt,
5: es wurde auch uns bei jeder Fusion versprochen, das hat wirtschaftliche Vorteile und wird wahrscheinlich zu einem besseren Milchpreis führen. Aber das ist nie in Erfüllung gegangen. Für die wirtschaftliche Situation der Milchbauern hat keine Fusion eigentlich etwas gebracht.
4: Halbmeier ist vor 6 Jahren mit einem Partner als Milchrebell und dem Projekt Affäre Milch abseits der großen Molkereien gescheitert. Berglandmilchchef Josef Braunshofer sieht Vorteile in einem Zusammenschluss mit den Milchbauern in der Obersteiermark.
6: Es beginnt bei der Milchanfuhr. Wir haben so viele gemeinsame Straßen, die jetzt 2 Sammel-LKWs befahren. Das wird in Zukunft 1 Sammel-LKW sein.
4: Noch fehlt aber die Entscheidung der Bundeswettbewerbsbehörde zu der geplanten Fusion.
1: Es war ein Rekordsommer für Österreichs Campingplätze, nicht nur aufgrund der hohen Temperaturen. Die Zahl der Buchungen ist im Vergleich zum Vorjahr stark gestiegen. Das zeigen Zahlen des Buchungsportals camping.info. Die Gäste kommen aus dem In- und Ausland und davon hat auch Oberösterreich profitiert. Anja Kirchknopf und Katja Winkler berichten.
7: Egal ob Zelt, Wohnwagen oder Wohnmobil, Campen in Österreich liegt immer mehr im Trend, sagt Georg Giener, Sprecher der österreichischen Campingplatzbetreiber in der Wirtschaftskammer.
8: Insgesamt ist es so, dass Camping in den letzten Jahren überhaupt eine sehr stark boomende Branche ist, angefeuert eigentlich durch die Corona-Krise Anfang der 20er Jahre.
7: 3/4 der Nächtigungen fallen auf ausländische Urlauberinnen und Urlauber. Sie kommen vor allem aus Deutschland und Holland. Auch österreichische Gäste machen immer öfter Campingurlaub. Besonders beliebt sind wie jedes Jahr die Stellplätze in Kärnten und Tirol. Den größten Zuwachs an Buchungen verzeichnet diesen Sommer Oberösterreich.
1: Das war das ORF Radio Oberösterreich Abendjournal, damit zum Wetter mit Jutta Mozzoba.
9: Viel Sonne ist in Oberösterreich nicht mehr dabei. Es ist überwiegend stark bewölkt im Land, windig und mit 9 bis 14 Grad auch sehr frisch. In den kommenden Stunden und in der Nacht klart es auf. Damit sinken die Temperaturen heute auf 7 bis 2 Grad, im Mühlviertel sogar auf bis zu 0 Grad. Um einiges freundlicher starten wir dann schon wieder in die neue Woche. Anfangs gibt es morgen noch Nebel und ein paar Schauer. Tagsüber kommt dann immer mehr die Sonne durch. Ein Hoch baut sich auf, das einige Tage wetterbestimmend sein wird. Die Temperaturen gehen aber auch morgen nicht über 16 Grad hinaus. 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Und da kommen Sie gut voran. Wir wünschen sichere und gute Fahrt.
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0: Warum?
1: Gleich 5:45.
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1: Zum Abschluss der 8. Fußball-Bundesliga-Runde läuft seit 17 Uhr das Schlagerspiel dieser Runde zwischen dem LASK und Tabellenführer Rapid und Thomas Hölzl. Die Schwarz-Weißen, die müssen schon ordentlich kämpfen.
3: Ja, man hat zwar kurzzeitig vor wenigen Augenblicken auch schon gejubelt, allerdings, ja, der Treffer wurde aberkannt. Für uns live im Stadion ist Dennis Bankowski.
4: Ja, lang hat es nicht gedauert, dieser Jubel nach dem vermeintlichen ersten Saisontreffer von Sascha Kalajdzic. Jürgensen, der Assistgeber, ist nämlich im Abseits gestanden. Der Videoassistent hat sich das noch einmal angeschaut. Also, kein Führungstor für den LASK, steht weiter 0:0. Aber Rapid, die spielen hier sehr, sehr gut, hatten schon richtig gute Möglichkeiten. Einmal einen Lattentreffer und jetzt wieder eine dicke Chance. Aber noch torlos hier, 0:0, kurz vor der Pause zwischen dem LASK und Rapid.
3: Bereits am Nachmittag bezwingt Hartberg Austria Lustenau mit 4:3, einen 3:0 Kantersieg feiert Altach im Spiel gegen den WRC.
1: Kommen wir zum Motorsport. Thomas Breining hat sich zum zweiten Mal in seiner Karriere den DTM-Titel gesichert.
3: Ja, dem 28-jährigen Linzer Porsche-Piloten reicht dazu beim letzten Saisonrennen auf dem Hockenheimring ein dritter Platz. Gewonnen hat den Saisonabschluss Mercedes-Pilot Mario Engel.
1: Einen weiteren Schritt in Richtung Weltmeisterschaft hat Kimi Antonelli beim Formel 1 Gastspiel in Singapur gemacht.
3: Ja, der italienische Mercedes-Pilot fährt als Dritter durchs Ziel und baut damit seine Führung auf Verfolger Russell weiter aus. Den Grand Prix gewinnt Max Verstappen vor Charles Leclerc.
1: Und wir kommen zum Volleyball, zum Eishockey und schauen in die Herren-Basketball-Superliga. Da steht ein Oberösterreich-Derby auf dem Programm.
3: Ja, die Swans Gmunden haben da seit 17.30 Uhr die Flyers aus Wels zu Gast. Das erste Viertel ist noch im Gange und die Welser sind soeben mit 17:16 in Führung gegangen. Gespielt wird auch in der Eishockey League. Die Black Wings gastieren seit 17 Uhr bei den Pioneers in Vorarlberg. Nach dem ersten Drittel steht es da noch 0:0. Und die Linzer Volleyball-Damen, die gewinnen ihr Volleyball-Bundesligaspiel in Hartberg klar mit 3:0.
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2: Und mit Musik von den Bee Gees, Nazareth und Cloud. Jetzt wird's 6. Ich bin Jutta Motzuber und noch eine Stunde für Sie da.

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2: Am Mikrofon Paul Kranke. Die Tiefkühlfirma Ardo in Niederösterreich wird Mitte 2027 offenbar endgültig geschlossen. Der Eigentümer, die belgische Ardo-Gruppe, lehnt das Hilfsangebot von Bundes- und Landesregierung offiziell ab. Aus Niederösterreich Elisabeth Czaska.
3: Bund und Land hatten zuletzt finanzielle Unterstützung angeboten, doch die Ardo-Gruppe hält an der Schließung fest. Man glaube nicht, dass durch öffentliche Unterstützung ein unprofitabler Betrieb in eine Langzeitlösung umgewandelt werden könne, heißt es. Um den Betrieb fortführen zu können, müsste man 112 Millionen Euro investieren und würde man sich auf Spinat fokussieren, wäre ein Investment von 66 Millionen Euro notwendig. Beide Szenarien lehnt Ardo ab. Der Betrieb in Groß-Enzersdorf habe seit 2023 jährlich im Schnitt Verluste von 5 Millionen Euro verursacht. Das Werk in Niederösterreich sei weniger wettbewerbsfähig als vergleichbare Standorte, weil Energiepreise, Arbeitskosten und Rohstoffe in Österreich höher seien als in anderen Teilen Europas. Ob ein anderer Gemüseverarbeiter das Werk übernehmen wird, ist derzeit nicht absehbar.
2: Der Chef des AMS, des Arbeitsmarktservice, Johannes Kopf, fordert erneut ein höheres Pensionsalter. Kopf sagt, irgendwann schlage Mathematik Ideologie. Politik müsse das Notwendige tun, auch wenn das nicht populär sei. Nach Angaben von Kopf werden 2050 120.000 Arbeitskräfte fehlen, daher müssten Menschen länger arbeiten. Russland und die Ukraine könnten ihre wechselseitigen Angriffe auf Energieanlagen einstellen. US-Präsident Donald Trump teilt mit, es gelte ab sofort eine Energiewaffenruhe zwischen Russland und der Ukraine. Trump nennt keine Einzelheiten. Eine Bestätigung durch die Ukraine oder Russland liegt nicht vor. Kurz zuvor hat sich der ukrainische Präsident Volodymyr Zelensky bereit erklärt, die Angriffe auf russische Ölraffinerien einzustellen, falls Russland ukrainische Energieanlagen verschone. Nach der tödlichen Attacke auf den Flughafen der Hauptstadt Riad schlägt Saudi-Arabien offenbar zurück. Nach Angaben der Houthi-Miliz haben saudische Kampfjets den Flughafen der jemenitischen Hauptstadt Sanaa bombardiert. Ob Opfer oder Schäden gibt es keine Angaben. Saudi-Arabien äußert sich bisher nicht. Gestern sind durch einen Angriff auf den Flughafen von Riad 12 Menschen getötet und mehr als 300 verletzt worden. Saudi-Arabien macht die Houthi-Miliz dafür verantwortlich, die sie im Jemen bekämpft. Ein kroatischer Autofahrer ist in der Früh vor der Polizei von Bayern nach Österreich geflüchtet. Er hat ein Anhaltezeichen der deutschen Polizei missachtet, ist nach Österreich auf die Inntal-Autobahn gerast und bei Kufstein nach einem Wendemanöver stecken geblieben. Er ist zu Fuß geflüchtet und dann von einem Garagendach gestürzt, wobei er sich an Kopf und Oberkörper verletzt hat. Warum der Kroate vor der Polizei geflohen ist, wird ermittelt. Das waren die Nachrichten mit Paul Kranke.
4: Ein wenig Sonne hat es bei uns in Oberösterreich heute schon gegeben. Wir kommen zum Wetter. Ja, morgen gibt es noch mehr davon. Zuvor steht uns aber noch eine kalte Nacht bevor. Es klart in den nächsten Stunden auf. Die Temperaturen sinken demnach auf 2 bis 9 Grad und im Mühlviertel heute sogar auf bis zu 0 Grad. Das überleben nicht alle Balkonpflanzen. Morgen gibt es dann einen nebeligen, vereinzelt noch nassen Start in die neue Woche. Aber ab morgen baut sich auch ein Hoch auf und am Nachmittag scheint dann schon überwiegend die Sonne. Es bleibt aber frisch. Tageshöchstwerte auch morgen nur 11 bis 16 Grad. 18.03 ORF Radio Oberösterreich mit dem besten Verkehrsservice im Land. Alles ruhig, wir wünschen gute Fahrt.
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4: Wir haben den 11. Oktober, heute ist Weltmädchentag. Mädchen werden weltweit noch immer benachteiligt, in Bildung, Arbeit und Gesundheit. Es zahlt sich aus, weiter zu kämpfen. Ein Hoch auf alle wunderbaren jungen Frauen, auch in unserem Land. Schön, dass Sie da sind.

0: Schöne, ruhige Nummer von Tanita Tikaram. Twist in My Sobriety, genau 6:12. Am Wochenende ist zwar Pause, aber die Fragen für morgen, die haben wir schon zusammen.
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0: Und das soll man nicht unterschätzen. 5 Fragen aus den verschiedensten Wissensgebieten ganz schnell beantworten. Da kann man schon ins Stolpern kommen, wenn man auch ein bisschen nervös ist. Aber Andreas Meingassen aus Ottensheim hat sie am Freitag fast alle beantworten können. Hören wir noch einmal rein. So läuft's ab.
1: 30 Sekunden ab jetzt.
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0: Lee and Rhymes in Radio Oberösterreich, How Do I Live, 20 Minuten nach 6 an diesem Sonntag. Und ein spannendes Spiel ist das auf der Linzer Google. Seit 17 Uhr wird gespielt, der LASK hat Rapid zu Gast. Es geht um wirklich wichtige Punkte und seit kurzem steht es auch 1-0. Dennis Bankowski ist für uns vor Ort.
1: Ja, es steht 1-0 und zwar aus der Sicht der LASK-Fans für die Falschen. Rapid ist in Führung gegangen vor wenigen Minuten, 58. Minute. Eine flache Hereingabe von der rechten Seite von Bola und da steht Ercan Kara und bezwingt Lukas Jungwirt. Doch leistungsgerecht muss man sagen, denn Rapid hatte bis dato in diesem Spitzenspiel die besseren Chancen. Zwei Top-Möglichkeiten in Hälfte 1 und seinen Torjubel für den LASK hat es gegeben. Sascha Kalajdzic hätte die Linzer Schwarz-Weißen eigentlich in Führung geschossen. Warum hätte? Weil dieser Treffer in der 39. Minute wegen Abseits nicht gezählt hat. Mit 0-0 ist es zur Pause gegangen und jetzt eben dieser eine Treffer für Rapid und damit wären die Grün-Weißen aus Wien-Hütteldorf wieder Tabellenführer und der LASK wäre seit 3 Bundesligaspielen sieglos und würde auch zum ersten Mal hier in der neuen LASK-Arena gegen Rapid verlieren, aber da rinnt noch etwas Wasser die Linzer Donau hinunter. Wir haben noch knapp eine halbe Stunde, da kann noch einiges passieren. Der LASK muss jetzt auf alle Fälle in die sprichwörtliche Fünfte schalten, damit man hier wirklich einmal auf Touren kommt, denn so viel war von den Linzern noch nicht zu sehen. Jetzt braucht es eine Leistungssteigerung, um hier diesen Rückstand vielleicht noch zu drehen. Rapid führt 1-0 auf der Google.
0: Und wir bleiben für Sie natürlich dran.
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0: 7 Minuten noch, dann ist es bereits 6:30. Was geht sich alles noch aus? Casey and the Sunshine Band, die Beach Boys und ein bisschen John Miles. Schön, dass Sie da sind.

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1: 6:30 im Studio Patrick Steinbock. Das Ardo Tiefkühlgemüsewerk in Groß-Enzersdorf in Niederösterreich steht vor dem Aus. Die belgische Unternehmensgruppe hat staatliche Hilfe abgelehnt. Nun gibt es Gespräche, ob der Everdinger Gemüseverarbeiter EFCO oder andere heimische Betriebe den Standort übernehmen. EFCO hat heute erklärt, dass noch offen sei, ob und in welcher Form das Unternehmen an einer Lösung für die Tiefkühlverarbeitung mitwirkt. Ein 17-Jähriger hat am Samstagabend in Steyr in einer Kurve die Kontrolle über sein Auto verloren und ist frontal gegen einen Baum geprallt. Der Lenker und eine 17-jährige Beifahrerin sind mit teils schweren Verletzungen ins Krankenhaus Steyr gebracht worden. Laut Polizei besitzt der Jugendliche noch gar keinen Führerschein. Er absolviert gerade erst seine Fahrausbildung. Campingurlaub wird in Österreich immer beliebter, heißt es von der Wirtschaftskammer. Besonders seit der Corona-Krise hat die Branche stark zugelegt. 3/4 der Nächtigungen entfallen auf Gäste aus dem Ausland, vor allem aus Deutschland und den Niederlanden. In diesem Sommer gab es den größten Buchungszuwachs in Oberösterreich. Das waren die Nachrichten, damit zum Wetter mit Jutta Motzebauer.
2: Das Wochenende hat uns Regen gebracht, was gut ist, aber auch ein bisschen Sonne heute. Es hat abgekühlt und in der Nacht wird es heute stellenweise schon richtig frostig. Auf 7 bis 2 Grad gehen die Temperaturen zurück, im Mühlviertel sogar auf bis zu 0 Grad. Um einiges freundlicher starten wir dann schon wieder in die neue Woche. Anfang gibt es morgen noch Nebel und ein paar Schauer. Tagsüber kommt dann immer mehr die Sonne durch. Ein Hoch baut sich auf, das einige Tage wetterbestimmend sein wird. Die Temperaturen gehen aber auch morgen nicht über 16 Grad hinaus. 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Alles ruhig, wir wünschen gute Fahrt.
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3: Am Mikrofon Paul Kranker. Seit vielen Jahren gibt es im Jemen einen Bürgerkrieg zwischen der Regierung und der Houthi-Miliz. Der Iran unterstützt die Houthis, Saudi-Arabien steht hinter der Regierung. In den vergangenen Wochen haben die Houthis immer öfter Saudi-Arabien mit Raketen angegriffen. Am Samstagabend haben die Houthis den internationalen Flughafen der saudi-arabischen Hauptstadt Riad angegriffen. Es gibt mindestens 12 Tote und mehr als 300 Verletzte. Der Flugbetrieb wurde eingestellt. In Österreich gibt es zu wenig Geld und Personal für inklusive Bildung. Das sagt ein Bündnis von 30 Behinderten- und Bildungsorganisationen. Sie wollen ab Ende nächster Woche mit Aktionstagen in 7 Bundesländern auf dieses Problem aufmerksam machen. Die Organisationen fordern, dass Kinder mit Beeinträchtigungen bis zum Ende der Pflichtschulzeit vollen Zugang zu den Bildungseinrichtungen bekommen. Konkret fordern die Organisationen, dass es mehr inklusive Kindergartenplätze gibt. Sie wollen auch, dass in der Schule die Sonderförderung von Kindern mit Beeinträchtigungen nicht mehr eingeschränkt ist. Ungefähr 5% der Schüler brauchen spezielles Lehrmaterial oder geschultes Personal. Das sind mehr als 30.000 Kinder. Im dicht bebauten Wiener Bezirk Neubau leben rund 600 Hunde. Der Urin der Hunde ist aber sehr schlecht für die Bäume. Der Urin beschädigt die Rinde. Dadurch können Krankheitserreger oder Pilze in den Stamm eindringen. Deshalb gibt es in dem Bezirk ab morgen das Projekt Schönes Gassi. Ab dann kann man sich im Bezirk samt Neubau gratis eine Wasserflasche abholen, um damit den Urin wegzuspülen. In Spanien, Japan, Italien und der Schweiz gibt es die Methode mit dem Flascherl schon. Dort nehmen viele Besitzer eine kleine Flasche Wasser mit und verdünnen den Urin ihres Hundes direkt nach dem Pinkeln. Das waren die Nachrichten einfacher Sprache, gelesen von Paul Kraker.
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0: Kurz nach 6:45, wir schauen noch einmal auf die Linzer Kugel. Und da Dennis Bankowski, er ist für uns vor Ort, schaut's nicht so gut für den LASK aus.
1: Na, leider. Es bahnt sich das dritte Bundesligaspiel des LASK in Folge ohne Sieg an. Denn Rapid führt mittlerweile mit 2:0. Was ist passiert? Die Führung für Rapid in der 58. Minute. Dann ist der LASK stärker geworden, hat gedrückt, hat einige Top-Chancen gehabt durch Tornik, durch Kanajcic. Aber dann ein Konter von Rapid und den haben sie eiskalt abgeschlossen. Mbui 2:0, 81. Minute. Und es schaut wirklich so aus, als ob der LASK hier und heute die Generalprobe verpatzen würde für das Champions-League-Spiel am Mittwoch gegen den FC Liverpool. Rapid führt hier wenige Minuten vor Schluss auf der ausverkauften Kugel gegen den LASK mit 2:0.

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1: 9 Minuten noch, dann ist es bereits 7 an diesem Sonntag, das zweite Oktoberwochenende fast schon wieder vorbei. Mit jedem Wochenende wird es jetzt, sagen wir mal, ein bisschen heimeliger. Ich freue mich ja schon so auf Weihnachten. Aber Lebkuchen schmecken uns schon allen und Kerzenlicht bringt auch schon gute Stimmung ins Haus. Ich hoffe, Sie konnten Ihr Wochenende genießen. Joe Daxbacher und Silke Leitner wecken Sie morgen ab 5. Ich bin Jutta Motzowa. Haben Sie noch ein schönes Restwochenende. Baba.

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2: Am Mikrofon ist Felix Schneider-Storm. Erneut gibt es Verwirrung rund um Aussagen von Donald Trump. Nach Darstellung des US-Präsidenten haben Russland und die Ukraine einer Waffenruhe bei Angriffen auf Energieanlagen zugestimmt. Kiew wusste davon zwar nichts, zeigte sich grundsätzlich aber dazu bereit. Eine Reaktion aus Moskau gibt es noch nicht. Ansgar Gersmann berichtet.
3: Einzelheiten zu der angeblichen Vereinbarung nannte Trump auf seinem Social-Media-Account nicht. Mit einer ähnlichen Äußerung war er bereits im September vorgeprescht. Beide Seiten setzten damals ihre Angriffe allerdings fort. Und auch diesmal kam kurz darauf ein Dementi aus Kiew. Ihm sei von einer solchen Vereinbarung nichts bekannt, sagt der ukrainische Präsident Volodymyr Selenskyj. Wenn Russland aber einverstanden sei, sei auch sein Land dazu bereit. Zudem stellte Selenskyj Wahlen in der Ukraine in Aussicht, unter der Bedingung einer vollständigen russischen Waffenruhe für 60 Tage. Trump hatte sich für eine Ablösung Selenskyjs ausgesprochen. Außerdem kündigte Trump Diesellieferungen aus Russland an, obwohl gegen das Land internationale Sanktionen gelten.
2: Eine Absage für den Weiterbetrieb der Tiefkühlproduktion in Groß-Enzersdorf in Niederösterreich kommt jetzt von der belgischen Ardo-Gruppe. Auch ein Hilfs- und Subventionspaket von Bundes- und Landesregierung könne einen strukturell unprofitablen Betrieb nicht in eine nachhaltige Langzeitlösung umwandeln, so die Ardo-Gruppe. Hochbegabte Schülerinnen und Schüler sollen künftig schneller durch die Schule kommen. Bildungsminister Wiederkehr von den NEOS kündigt ab dem nächsten Schuljahr eine neue AHS-Sonderform an. Die Unterstufe soll in 3 Jahren absolviert werden können. Dazu kommt ein angepasstes pädagogisches Angebot bis zur Matura. Bisher hat es solche Modelle nur im Schulversuch gegeben. Eine hochbetagte Drogendealerin in Nigeria will von ihren kriminellen Geschäften nicht lassen. Die 83-Jährige wurde jetzt zum wiederholten Mal wegen illegalen Rauschgiftbesitzes festgenommen. Im vergangenen Jahr ist sie bereits deshalb verurteilt worden. In einem Dorf im Bundesstaat Abia ist die 83-jährige Frau jetzt erneut erwischt worden, als sie Cannabis und Methamphetamin an die Hüfte gebunden mit sich führte. Rapid gewinnt das Spitzenspiel in der Herrenfußball-Bundesliga beim LASK mit 2:0. Damit setzen sich die Hütteldorfer wieder an die Tabellenspitze, berichtet Dennis Pankowski.
4: Und das Ganze nicht unverdient. Rapid ist über weite Strecken dieses Spiels die bessere Mannschaft, geht durch Ercan Kara in der 58. Minute mit 1:0 in Führung. Danach drückt der LASK Rapid mit einem eiskalten Konter und Mbui mit der Entscheidung zum 2:0. Rapid feiert damit im 8. Saisonspiel den 7. Sieg. Der LASK ist seit 3 Ligaspielen sieglos und verpatzt die Generalprobe für das Champions League Heimspiel am Mittwoch gegen Liverpool.
2: Berichtet Dennis Pankowski, das waren die Nachrichten mit Felix Schneider-Storm. Und jetzt noch die Wetteraussichten.
5: Die Regenschauer werden in den nächsten Stunden häufiger und sind besonders im Gebiet von Kärnten über die Steiermark bis zum Burgenland möglich, vereinzelt aber auch an der Nordseite der Alpen und im Osten. Die neue Woche beginnt morgen recht freundlich, den Wolken und Nebel lockern am Montag im Laufe des Vormittags auf und dann ist es einigermaßen sonnig. Die Temperaturen sind ähnlich wie heute mit Höchstwerten von 10 bis 18 Grad. Im Donauraum kommt Nordwestwind auf, ist mit bis zu 30 km/h aber deutlich schwächer als heute. So viel zum Wetter mit Thomas Bostal.
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6: Einen schönen guten Abend zur ersten Kulturzeit Klassik im Jahr, die auch dem Wetter entsprechend voll im Zeichen des Herbstes steht. Also holen wir die Decken aus dem Schrank und machen uns es gemütlich mit einer Tasse Tee und begrüßen die wohl kuscheligste aller Jahreszeiten. Und was passt da für eine Musik dazu? In meinen Augen am besten deutsche Romantik, der Abendzauber von Anton Bruckner.

Das Ensemble Phil Blech und der Organist Olivier Latry, der Abendzauber von Anton Bruckner. Eigentlich für Bariton Solo, aber der wurde hier von einer Posaune ersetzt. Dieses Versäumnis will ich hier bestmöglich nachholen. Der wohl beste deutschsprachige Bariton kommt jetzt in der Kulturzeit Klassik und er kommt auch nach Linz. Am Samstag, den 24. Oktober, singt Christian Gerhaher ausschließlich Lieder seines Lieblingskomponisten, Lieder von Robert Schumann.

Christian Gerhaha und Gerold Huber, ein einzigartiger Schmelz in der Stimme Gerhahas, die schon fast an einen Fischer-Dieskau erinnert. Die Mondnacht war das, von Robert Schumann nach Eichendorff. Wir kommen später noch einmal zurück zu dieser außergewöhnlichen Stimme, zu diesem außergewöhnlichen Duo Schumann-Gerhaha. Jetzt folgt ein Werk, das ebenfalls in den kommenden Tagen im Brucknerhaus zu hören sein wird, die Orgelsymphonie von Camille Saint-Saëns. Dabei setzt Saint-Saëns die Orgel in seiner dritten Symphonie nicht als Soloinstrument ein, nein, sondern als mächtige zusätzliche Klangfarbe im Orchester. Dank eines Briefes an einen Freund wissen wir auch, was dem Komponisten während der Entstehung so durch den Kopf gegangen ist. Die Arbeit an der Symphonie ist in vollem Gange, aber ich warne Sie, sie wird ungeheuerlich. Glücklicherweise gibt es keine Harfen. Unglücklicherweise wird sie schwer sein. Ich tue, was ich kann, um die Schwierigkeiten abzumildern. Es wird mir ein Fest sein, diese Symphonie zu dirigieren. Ob es für die anderen ein Fest sein wird, sie zu hören? That's the question. Sie haben es aber so gewollt. Ich wasche meine Hände in Unschuld. Später wird Saint-Saëns schreiben: Ich habe in diesem Werk wirklich alles gegeben, was ich geben konnte. Was ich hier gemacht habe, werde ich nie wieder machen. Eine Symphonie jetzt mit Orgel. Wenn sie im Finale einsetzt, verleiht sie dem Werk einen geradezu sakralen, triumphalen Höhepunkt.

Das Finale aus der Orgelsymphonie von Camille Saint-Saëns, kolossale Blechbläserklänge des Chicago Symphony Orchestras werden nur noch von der Orgel übertroffen. Die Orgel, die steht allerdings nicht in Amerika, sondern in Chartres. Dort wurde die Orgel in der Kathedrale aufgenommen und später mit dem Orchester auf Tonband zusammengefügt. Daniel Barenboim hat diese außergewöhnliche Einspielung geleitet. Am Dienstag wird dieses wunderbare Werk im Brucknerhaus mit der dortigen mächtigen Orgel des Hauses zu erleben sein. Nur 4 Tage später kommt Christian Gerhaher gemeinsam mit seinem kongenialen Partner Gerold Huber ins Brucknerhaus. Sie musizieren Schumann.

noch ein Lied nach Eichendorff, das eine herbstliche Melancholie im Herzen trägt. Christian Gerhaher also voll in seinem Element. Was könnte noch in diese herbstliche Kulturzeit passen, neben der deutschen Romantik? Vielleicht aber, das geht schon fast, finde ich, in Richtung Winter, russische Romantik. Wir versuchen es aber hier trotzdem. Fast unschuldig und doch tief melancholisch, voller Sehnsucht wie das eben gehörte Stück, gibt sich das erste Streichquartett von Pjotr Iljitsch Tschaikowski.

Der erste Satz aus dem ersten Streichquartett von Tschaikowski. Wir bleiben der Jahreszeit entsprechend in einer gewissen melancholischen Stimmung, einer Jahreszeit, wo sich in den alten Fenstern innen wieder der Tau legt und wo aus den Rauchfängen auch wieder der Rauch aufsteigt. Wir ziehen uns zurück in die Gemütlichkeit unserer Häuser und lauschen vielleicht alten Geschichten und Liedern über lang vergangene Liebe.

Das Kronos Quartett begleitet hier die wunderbare Sängerin Olivia Janey. In Florenz geboren, in England aufgewachsen und auch sie kommt nach Linz am Freitag, den 23. Oktober. Also ein Abend vor Schumann wird der mittlere Saal mit Musik von Henry Purcell zum Klingen gebracht. Und mit dieser Musik geht diese herbstliche Kulturzeitklassik beinahe zu Ende. Rudolf Eigmüller wünscht Ihnen einen gemütlichen Herbst. Jetzt noch einmal Phil Blech mit dem Urlicht aus der zweiten Symphonie von Gustav Mahler.

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1: Am Mikrofon ist Felix Schneider-Storm. Gute Nachrichten gibt es für alle, die eine thermische Sanierung planen. Auch kommendes Jahr gibt es ein staatliches Förderprogramm. Und die finanzielle Unterstützung für den Heizungstausch oder die Wärmedämmung wird höher sein als ursprünglich geplant. Teilweise können Anträge schon ab dem 2. November eingereicht werden. Claudia Peintner-Schmid berichtet.
2: So viele Eigenheime wie möglich energieeffizient machen, das ist der Plan hinter der Sanierungsoffensive. Insgesamt stellt der Bund nächstes Jahr dafür 500 Millionen Euro an Fördermitteln zur Verfügung. Bei der thermischen Sanierung ist der Geldtopf mit 321 Millionen statt 181 Millionen Euro besser gefüllt als noch im Sommer angenommen. Beim Heizkesseltausch, wo die Fördermittel für heuer bereits aufgebraucht sind, sollen neue Anträge bereits ab 2. November wieder möglich sein. Hierfür stehen 179 Millionen Euro zur Verfügung. In einer Aussendung heißt es vom Bundeskanzler und vom Umweltminister, durch die Förderungen kurble man auch die Bauwirtschaft an und sichere Arbeitsplätze.
1: Russland und die Ukraine könnten ihre wechselseitigen Angriffe auf Energieanlagen einstellen. Laut US-Präsident Donald Trump gilt ab sofort eine Energiewaffenruhe zwischen Russland und der Ukraine. Einzelheiten nennt er aber keine. Der ukrainische Präsident Zelensky hatte sich zuvor bereit erklärt, die Angriffe auf russische Ölraffinerien einzustellen, falls Russland ukrainische Energieanlagen verschone. In Indien ist der Gründer der sogenannten Kakerlaken-Bewegung wieder auf freiem Fuß. Ein Gericht hat ihn heute unter der Auflage entlassen, ein Jahr lang die öffentliche Ordnung nicht zu stören. Die Bewegung hatte am Freitag zu Massenprotesten gegen die Regierung und die umstrittene Wahlkommission aufgerufen. Bis zu 7000 Menschen wurden daraufhin festgenommen. Marta Georgiev berichtet.
3: Der 31-jährige Abhijit Dibke ist wieder frei. Kaum ist er aus dem Polizeiauto ausgestiegen, nennt er Indiens Premierminister Modi vor laufenden Kameras den größten Feigling im ganzen Land. Dibke und seine Kakerlaken-Protestbewegung werfen der Regierung versuchte Wahlmanipulation vor. Geplant ist nämlich eine Überarbeitung der Wählerlisten. Kritiker und Opposition befürchten, dass dadurch Millionen Menschen ihr Wahlrecht verlieren könnten, zugunsten der Partei von Premier Modi. Die tausenden Festnahmen der letzten Tage, Polizeigewalt und Internetsperren schrecken die Demonstranten allerdings nicht ab. Diese Diktatur wird nicht funktionieren. Wir werden jede Stunde, jede Minute auf den Straßen sein. Wir werden versuchen, diese Demokratie zu retten. Auch heute werden in Neu-Delhi wieder Proteste erwartet.
1: Der US-Software-Konzern Microsoft fordert eine Notbremse für künstliche Intelligenz. Microsoft-Chef Satya Nadella teilt mit, ein Mensch müsse immer in der Lage sein, ein KI-Modell mitten in einer Aufgabe zu stoppen. In den vergangenen Monaten haben eigenständige Hacking-Attacken durch KI Ängste vor Risiken durch die Technologie verstärkt. Das waren die Nachrichten mit Felix Schneider-Storm. Zum Wetter.
4: Für einige Zeit regnen kann es in den nächsten Stunden vor allem im Gebiet von Kärnten über die südlichen Regionen der Steiermark bis zum Süd- und Mittelburgenland. Überall sonst gibt es höchstens kurze Schauer. Der Montag bringt dann einige sonnige Stunden. Anfangs kann es morgen nebelig oder bewölkt sein und besonders im Süden auch noch ein wenig regnen, aber tagsüber lockert es auf und dann scheint zumindest zeitweise die Sonne. Die Temperaturen sind ähnlich wie heute mit Höchstwerten von 10 bis 18 Grad und im Donauraum kommt Nordwestwind auf. So viel zum Wetter mit Thomas Wostal.
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Wer qualitative Blasmusik schätzt, der ist hier richtig im klingenden Oberösterreich. Ich freue mich, dass ich euch wieder eine Stunde lang mit wunderbarer Musik begleiten darf. Als Thema für heute habe ich den beginnenden Herbst gewählt. Die Natur glänzt in den herrlichsten Farben, die letzten Früchte werden geerntet und abends sitzt man gelegentlich schon am warmen Ofen. Ich möchte heute aber weniger die Natur beschreiben. Vielmehr drückt die ausgewählte Musik die schönen Seiten im Herbst des Lebens aus. Jeder runde Geburtstag wird hier besonders gefeiert, weil jedes Lebensjahr bewusster wahrgenommen und als wertvoll empfunden wird. Ganz passend dazu haben wir den Eröffnungsmarsch von John Philip Sousa gehört. Er trägt den Titel Golden Jubilee. Gespielt hat die amerikanische Marineband. Nun erklingt ein Hit von Hermann Hupfeld mit der Johann Wilhelm Friese Militärmusik unter der Leitung von Wim Jongen und dem Solisten Peter van de Boeck am Tenorsaxophon. As time goes by, wie die Zeit vergeht.

Musik ist Trumpf. In jedem Lebensalter kann Musik zu wunderschönen Stunden und zu tiefem Erleben führen. Die Titelmusik zur Fernsehshow Musik ist Trumpf hat soeben das Polizeiorchester Rheinland-Pfalz unter der Leitung von Hans-Georg Konrad für uns gespielt. Viele Menschen haben zu Haustieren eine ganz enge Beziehung. Dies kann immer bedeutsamer werden, je älter man wird und wenn die Kinder aus dem Haus sind. Insbesondere Katzen und Hunde können dann sogar zu den wichtigsten Lebensbegleitern werden. In diesem Sinn hören wir nun das Porträt einer schwarzen Katze. Den zweiten Satz aus dem Werk Brass Cats von Chris Hazel mit dem Titel Black Sam. Die Bläserphilharmonie Mozarteum Salzburg präsentiert uns diesen schwarzen Kater Sam als schnurrende Schmusekatze. Er bleibt auch dann ungeniert auf dem Sofa liegen, wenn Freunde zu einem Kaffeekränzchen vorbeikommen. Heinz Friesen am Pult des Amsterdam Windorchesters lädt ein zur anschließenden Kaffeeserenade von Ted Huggins.

Im Herbst des Lebens hat man Zeit, um sich den Dingen zu widmen, die im Berufsleben zu kurz gekommen sind. Aufstehen, wann man will, spontan etwas Ungeplantes unternehmen, in den Tag hineinleben, es sich einfach gut gehen lassen. Dieses schöne Gefühl der Unbeschwertheit vermittelt uns nun das Tokyo Kose Wind Orchester mit Happyland von Naohiro Iwai. Wenn man glücklich ist, dann fühlt man sich lieben Menschen besonders nahe. Musikalisch drückt diese gedankliche Verbindung über Ort und Zeit hinweg dann die Stadtkapelle Leonding aus. Solist am Flügelhorn ist Gerhard Reischl. Am Pult des Live-Mitschnittes vom Herbstkonzert aus dem Jahr 1996 steht Otto Wimmer, der Vorgänger von Gerhard Reischl als Kapellmeister der Stadtkapelle Leonding. Viel Freude mit Thinking of You von Erich Zwickers.

sich zu jemandem hingezogen zu fühlen, verliebt zu sein, sprichwörtlich die Schmetterlinge im Bauch zu spüren. Das ist wohl eine der schönsten Empfindungen, die uns das Leben schenken kann. Und das Wunderbare daran ist, dass dies an kein Alter gebunden ist. Die Liebe kann uns bis zum letzten Atemzug berühren. So singen die nächsten beiden Musikstücke nun ein Hohelied auf die Liebe. Zunächst spielt das Blasorchester der Prager Burgwache unter der Leitung von Miroslav Hanzal Falling in Love von Vítězslav Novák. Und anschließend hören wir vom oberösterreichischen Komponisten Werner Brüggemann eine Romanze im Park. Denis Schlegany ist der Solist am Klavier. Laszlo Marosi begleitet ihn mit dem Symphonischen Blasorchester Budapest.

Die Vienna Brass Connection hat passend zu unserem Thema Herbst des Lebens soeben eine wunderschöne Ballade von Elton John gespielt. Der deutsche Titel dazu heißt »Lass die Sonne nicht untergehen«. Liebeslieder sind oft Brücken zu Menschen, die wir verloren haben. Es erklingt nun in diesem Sinn eines der schönsten Liebeslieder, nämlich »My Heart Will Go On« von James Horner. Das Königliche Marinekorps Norwegen spielt unter der Leitung von Lars-Erik Gudim. Anschließend hören wir die Feuerwehrmusikkapelle Langwies und den Flügelhornsolisten Thomas Schütz. Kapellmeister Fritz Neuböck hat das Lied »Herrst das nicht, wie Zeit vergeht« von Hubert van Goysen für Blasorchester arrangiert und dirigiert auch die folgende Aufnahme.

Mit Herz, das näht, wird Zeit vergeht, sind wir schon in die Zielgerade der heutigen Sendung eingebogen. Ich hoffe, dass ihr die nun ausklingende Stunde mit Blasmusik genießen konntet und danke euch herzlich fürs Zuhören. Vielen Dank auch an unseren Tonmeister Alois Hummer, der unsere Sendungen am Mischpult technisch bestens betreut. Nächsten Sonntag wird euch um 20.04 Uhr wieder Hermann Pumperger durch klingendes Oberösterreich begleiten. Ihr seid herzlich eingeladen, wieder dabei zu sein. Zum Ausklang für heute gebe ich euch noch die Feierabendpolka von Wilfried Rösch mit. Es spielt das Blasorchester Heribert Reich, mit dem ich euch noch einen schönen Abend wünsche. Auf ein Wiederhören freut sich euer Karl Gerolinger.

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1: Am Mikrofon ist Felix Schneider-Storm. Seit 3,5 Jahren steigt in Österreich die Arbeitslosigkeit. Ein Zeichen der Krise, sagt AMS-Chef Johannes Kopfhäuter in der ORF-Pressestunde. Der Trend ist besorgniserregend, aber wer weiter in die Zukunft blickt, sieht auch, dass er sich umkehren wird und es an Arbeitskräften fehlen wird. Klaus Webhofer.
2: 2050 werden in Österreich 120.000 Arbeitskräfte fehlen. Für den Chef des Arbeitsmarktservice Johannes Kopf ein Riesenthema. Rezepte dagegen: Zuwanderung, weniger Teilzeit, länger arbeiten. Daher ist auch für die Erhöhung des Pensionsalters.
3: Ja, ich glaube, irgendwann schlägt Mathematik Ideologie.
2: Ja. Die Arbeitslosigkeit ist für Kopf ein ernstes Problem. Bei den Frauen steigt sie unter anderem durch die laufende Angleichung des Frauenpensionsalters stärker. Sorgen bereiten ihm die Langzeitarbeitslosen. Und Kopf bricht einmal mehr eine Lanze für die Lehre.
3: Die Jobchancen von Menschen, die eine Lehre haben, sind besser denn je. Und das ist eine zukunftsträchtige Ausbildung. Wie geht das? Ich glaube, wir müssen etwas entwickeln. Das ist Lehre nach Matura.
2: Ein neues Ausbildungsmodell also, das erst entwickelt werden muss.
1: Die Bundesregierung hat heute ihre sogenannte Sanierungsoffensive fürs kommende Jahr vorgestellt. Für Dämmung und Heizungstausch stehen insgesamt 500 Millionen Euro zur Verfügung. Neue Förderanträge für den Heizkesseltausch sollen ab dem 2. November wieder möglich sein. Der internationale Flughafen der saudi-arabischen Hauptstadt Riad ist erneut angegriffen worden. Ein Geschoss sei im Terminal 4 eingeschlagen und hat dort einen Brand ausgelöst. Außerdem habe die Flugabwehr einen Marschflugkörper in der Nähe des Flughafens abgefangen und zerstört. Zuvor hatte Saudi-Arabien nach der tödlichen Attacke gestern Abend mit 12 Toten zurückgeschlagen. Saudische Kampfjets haben den Flughafen der jemenitischen Hauptstadt Sanaa bombardiert. Über Opfer und Schäden dort ist aber nichts bekannt. In Polen hat eine Serie von Messerattacken Entsetzen und Spekulationen ausgelöst. An einer Schule in Warschau hat es gestern den 3. Messerangriff innerhalb weniger Tage gegeben. Die polnische Polizei prüft jetzt, ob eine Mutprobe in sozialen Medien dahinter stecken könnte. Marta Georgiev berichtet.
4: Eine 21-Jährige hat nach Angaben der Polizei in einer Berufsschule in Warschau auf 3 junge Frauen eingestochen. Am Donnerstag wird bei einem Messerangriff in einer Grundschule eine Hausmeisterin getötet. Am Tag davor werden an einer anderen Bildungseinrichtung 9 Menschen von einem 15-Jährigen verletzt. Der Angreifer hat laut Behörden einen Helm mit Kamera getragen. Es wird deshalb untersucht, ob in sozialen Medien zu Mutproben aufgerufen wird oder ob es sich um Nachahmungstaten handelt. Die Polizei hat landesweit über 60.000 Schulen kontrolliert und mehr als 100 Personen festgenommen, überwiegend Teenager, die auf Online-Plattformen auffällig geworden seien. Von einer organisierten Gruppe geht man derzeit nicht aus. Vielmehr sei es eine, Zitat, wachsende Faszination junger Menschen für Gewalt, so die polnische Regierung.
1: In Oberbayern sucht die Polizei weiter nach einer möglichen Raubkatze, nachdem ein Jäger vor 5 Tagen ein verdächtiges Tier gefilmt hat. Vermutet wird ein Puma. Die Polizei ist seit heute auch mit Pferden unterwegs. Bisher sind aber keine neuen Spuren aufgetaucht. Das waren die Nachrichten mit Felix Schneider-Storm. Zum Wetter.
5: In den nächsten Stunden regnet es vor allem im Gebiet von Kärnten über die südliche Steiermark bis zum Burgenland für einige Zeit. Überall sonst gibt es höchstens kurze Schauer. Die neue Woche bringt einige Stunden Sonnenschein. Morgen am Montag kann es anfangs noch nebelig oder bewölkt sein und besonders im Süden etwas regnen. Tagsüber lockert es auf und dann scheint zumindest zeitweise die Sonne. Die Temperaturen sind für Oktober ziemlich genau im Durchschnitt und erreichen morgen 10 bis 18 Grad. Im Donauraum kommt Nordwestwind auf mit 20 bis 40 Kilometer pro Stunde. So viel zum Wetter mit Thomas Wostal.
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1: Am Mikrofon ist Felix Schneider-Storm. Russland und die Ukraine haben laut US-Präsident Donald Trump einer Waffenruhe bei Angriffen auf Energieanlagen zugestimmt. Kiew weiß nichts davon, zeigt sich aber grundsätzlich bereit. Aus Moskau gibt es bisher keine Reaktion. Ansgar Gerstmann berichtet.
2: Einzelheiten zu der angeblichen Vereinbarung nannte Trump auf seinem Social-Media-Account nicht. Mit einer ähnlichen Äußerung war er bereits im September vorgeprescht. Beide Seiten setzten damals ihre Angriffe allerdings fort. Und auch diesmal kam kurz darauf ein Dementi aus Kiew. Ihm sei von einer solchen Vereinbarung nichts bekannt, sagt der ukrainische Präsident Volodymyr Selenskyj. Wenn Russland aber einverstanden sei, sei auch sein Land dazu bereit. Zudem stellte Selenskyj Wahlen in der Ukraine in Aussicht, unter der Bedingung einer vollständigen russischen Waffenruhe für 60 Tage. Trump hatte sich für eine Ablösung Selenskyjs ausgesprochen. Außerdem kündigte Trump Diesellieferungen aus Russland an, obwohl gegen das Land internationale Sanktionen gelten.
1: Und vor kurzem hat Ukraines Präsident Selenskyj mitgeteilt, dass Russland auch nach Trumps Ankündigung erneut ukrainische Energieanlagen angreife. Das schreibt er in Online-Netzwerken. Mit iranischen Shahed-Drohnen sei demnach ein Kraftwerk in Kiew attackiert worden. Später dann auch noch Energieanlagen in der Region Kharkiv und im Nordosten der Ukraine. Und wegen einfliegender ukrainischer Drohnen ist der Betrieb an den 4 Flughäfen der russischen Hauptstadt Moskau am Abend eingestellt worden. Vor kurzem ist der Alarm dann wieder aufgehoben worden. Nach Österreich. Der Chef des Arbeitsmarktservice AMS, Johannes Kopf, fordert erneut eine Anhebung des Pensionsalters. Kopf sagt, irgendwann schlage Mathematik Ideologie. Politik müsse Notwendiges tun, auch wenn das nicht populär sei. Nach Angaben von Kopf werden 120.000 Arbeitskräfte fehlen. Daher müssten Menschen vor allem länger arbeiten. Die Tiefkühlfirma Ardo in Niederösterreich wird Mitte kommenden Jahres offenbar endgültig geschlossen. Der Eigentümer, die belgische Ardo-Gruppe, lehnt das Hilfsangebot von Bundes- und Landesregierung offiziell ab. Elisabeth Czaska.
3: Bund und Land hatten zuletzt finanzielle Unterstützung angeboten, doch die Ardo-Gruppe hält an der Schließung fest. Man glaube nicht, dass durch öffentliche Unterstützung ein unprofitabler Betrieb in eine Langzeitlösung umgewandelt werden könne, heißt es. Um den Betrieb fortführen zu können, müsste man 112 Millionen Euro investieren und würde man sich auf Spinat fokussieren, wäre ein Investment von 66 Millionen Euro notwendig. Beide Szenarien lehnt Ardo ab. Der Betrieb in Großenz das Dorf habe seit 2023 jährlich im Schnitt Verluste von 5 Millionen Euro verursacht. Das Werk in Niederösterreich sei weniger wettbewerbsfähig als vergleichbare Standorte, weil Energiepreise, Arbeitskosten und Rohstoffe in Österreich höher seien als in anderen Teilen Europas. Ob ein anderer Gemüseverarbeiter das Werk übernehmen wird, ist derzeit nicht absehbar.
1: Die Einbruchserie im Wiener Nordbahnviertel geht weiter. Alleine in der Nacht auf heute sind 6 Einbrüche gemeldet worden. Betroffen sind erneut Geschäftslokale, wie etwa ein Friseur oder ein Fitnessstudio. Videos zeigen jugendliche Täter. Die Polizei will in dem Gebiet jetzt häufiger kontrollieren. Das Wichtigste vom Sport, das fasst jetzt noch Christoph Ott zusammen.
4: Rapid gewinnt das Spitzenspiel in der Fußball-Bundesliga beim LASK mit 2:0. Damit feiern die Hütteldorfer den ersten Sieg in der Raiffeisen-Arena und setzen sich wieder an die Tabellenspitze. Hartberg setzt sich zu Hause gegen die Lustenauer Austria mit 4:3 durch und Altach schlägt den WRC mit 3:0. ÖFB-Teamspieler Patrick Wimmer hat sich eine Muskelverletzung zugezogen und fällt voraussichtlich bis Mitte November aus. In der Formel 1 gewinnt Max Verstappen erstmals in seiner Karriere den großen Preis von Singapur. Der Red Bull-Pilot feiert einen sicheren Start, Zielsieg vor Charles Leclerc im Ferrari und dem WM-führenden Kimi Antonelli im Mercedes. Dahinter belegen die McLaren-Piloten Norris und Piastri vor Hamilton die Plätze 4 und 5. Und in der Eishockey League gewinnt der KAC zu Hause gegen Salzburg mit 5:3. Die Graz 99ers setzen sich nach Verlängerung mit 3:2 gegen Fehervar durch. Die Vienna Capitals drehen das Spiel gegen Pustertal erfolgreich und gewinnen am Ende mit 3:2. Die Black Wings Linz lassen den Pioneers Vorarlberg keine Chance und feiern einen 4:1 Erfolg. Und die Innsbrucker Haie schlagen den VSV in der Overtime mit 3:2.
1: Das waren die Nachrichten mit Felix Schneider-Storm. Zum Wetter.
5: In den nächsten Stunden regnet es vor allem im Gebiet von Kärnten über die südliche Steiermark bis zum Burgenland für einige Zeit. Über sonst gibt es höchstens kurze Schauer. Morgen am Montag kann es anfangs nebelig oder bewölkt sein und besonders im Süden auch noch ein wenig regnen. Aber tagsüber lockert es dann auf und zumindest zeitweise scheint überall die Sonne. Die Temperaturen sind in etwa ähnlich wie heute und erreichen 10 bis 18 Grad. Im Donauraum kommt Nordwestwind auf mit 20 bis 40 Kilometer pro Stunde. So viel zum Wetter mit Thomas Wostal.
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1: Am Mikrofon ist Felix Schneider-Storm. Bildungsminister Christoph Wiederkehr von den NEOS plant Änderungen an den Gymnasien. Ab kommendem Herbst gibt es demnach eigene Klassen für Hochbegabte in den Unterstufen. Damit soll es möglich sein, den Stoff aus 4 Jahren in nur 3 Jahren zu absolvieren. Mehr von Claudia Peintner-Schmidt.
2: Nicht alle 10- bis 14-Jährigen sind mit dem Schulstoff, den sie in 4 Jahren AHS-Unterstufe zu lernen haben, ausgelastet. Daher will Bildungsminister Christoph Wiederkehr nun eine AHS-Sonderform im Gesetz verankern. Schülerinnen und Schüler mit besonderem Begabungs- und Leistungspotenzial sollen dort innerhalb von 3 Jahren die Unterstufe abschließen können und mit einem angepassten pädagogischen Angebot bis zur Matura kommen. Ein entsprechendes Gesetz ist in Begutachtung. Wer eine solche Klasse besuchen will, muss ein Aufnahmeverfahren durchlaufen, in dem es nicht nur um einen Intelligenztest geht, sondern auch Motivation und Arbeitsverhalten überprüft werden. Bis 2030 soll es vorerst an 4 AHS-Standorten diese Sonderklassen für Hochbegabte geben. Gestartet wird nächstes Jahr im September.
1: Mit einem neuen Förderprogramm will die Bundesregierung im kommenden Jahr mehr Haushalte beim Dämmen und Heizungstausch unterstützen. Dafür stehen rund 500 Millionen Euro bereit. Anträge für den Austausch von Heizkesseln können ab Anfang November wieder gestellt werden. Im Vorarlberger Lustenau haben Unbekannte mit einem Gartenschlauch Wasser in 2 im Bau befindliche Einfamilienhäuser geleitet. Das Erdgeschoss ist in beiden Häusern 30 Zentimeter unter Wasser gestanden. Ein Besitzer hat den Wasserschaden entdeckt. Die Feuerwehr musste die 2 Häuser auspumpen. Die Polizei ermittelt wegen vorsätzlicher Sachbeschädigung. Doch eine knappe Stunde lang ist Internationaler Mädchentag. Die Stadt Wien nimmt das zum Anlass, um neue Angebote für Mädchen und junge Frauen vorzustellen. Mit dem geplanten Wiener Mädchenclub sollen sie künftig leichter Zugang zu bestehenden Programmen bekommen und auch selbst mitbestimmen können, wie diese gestaltet werden. Nicola Corazza berichtet.
3: Rund 190.000 Mädchen und junge Frauen bis 20 leben in Wien. Für sie soll im Frühjahr 2027 der Wiener Mädchenclub online gehen. Auf einer städtischen Plattform werden bestehende Angebote gebündelt, etwa Workshops zu Mädchenrechten und Gewaltprävention. Welche Inhalte besonders gefragt sind, können Mädchen ab heute mitbestimmen. Dazu startet die Stadt Wien einen Online-Beteiligungsprozess, der bis Jänner läuft. Mehr Einblicke in die Politik soll die Initiative Girls in Politics ermöglichen. Dabei können Mädchen Politikerinnen bei ihrer Arbeit begleiten und erfahren, wie politische Entscheidungen zustande kommen. Ziel ist es, Mädchen stärker für politische Mitgestaltung zu interessieren.
1: Berichtet Nicola Corazza. Das waren die Nachrichten mit Felix Schneider-Storm. Und wir haben jetzt noch die Wetteraussichten für Sie.
4: Für einige Zeit regnen kann es in den nächsten Stunden vor allem im Süden Österreichs. Überall sonst gibt es höchstens kurze Schauer. Der Montag bringt dann einige Stunden Sonnenschein. Anfangs kann es morgen nebelig oder bewölkt sein und besonders im Süden auch noch ein wenig regnen. Tagsüber lockert es dann aber auf und zumindest zeitweise scheint die Sonne. Die Temperaturen sind für Oktober ziemlich genau im Durchschnitt und erreichen morgen 10 bis 18 Grad. Im Donauraum kommt Nordwestwind auf mit 20 bis 40 Kilometer pro Stunde. So viel zum Wetter mit Thomas Wostal.
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1: Es ist Montag, der 12. Oktober. Im Nachrichtenstudio ist Felix Schneider-Storm. Papst Leo XIV. Muss sich in den nächsten Tagen einer Lungenoperation unterziehen. Bei einer Routinekontrolle haben Ärzte einen Knoten gefunden. Das hat Leo selbst gestern Mittag nach dem Angelusgebet bekannt gegeben. Aus Rom berichtet Cornelia Wospanik.
2: Es kommt völlig überraschend, nicht nur für die Menschen, die sich heute Mittag zum Angelusgebet auf dem Petersplatz versammeln.
3: I medici mi hanno trovato un nodulo circoscritto al polmone.
2: Die Ärzte hätten einen Knoten in seiner Lunge gefunden. Er sei abgegrenzt, gut lokalisiert und in einem Anfangsstadium, sagt Leo. Daher folge er dem ärztlichen Rat und werde sich operieren lassen. Der Eingriff sei bereits geplant und werde in den nächsten Tagen erfolgen. Wann genau? Genau sagt der Papst nicht. Weitere Informationen gibt es vorerst aus dem Vatikan dazu nicht. Papst Leo ist 71 Jahre alt und gilt als äußerst sportlich, vor allem als begeisterter Tennisspieler.
1: Das Aus für den Standort der Tiefkühlfirma Ardo in Niederösterreich scheint jetzt endgültig. Die belgische Ardo-Gruppe hat das Hilfsangebot von Bund und Land offiziell abgelehnt. Damit ist die Werksschließung mit der nächsten Jahreswoll unausweichlich. Die EU-Außenministerinnen und Außenminister wollen heute bei einem Treffen in Luxemburg zahlreiche neue Personen und Organisationen wegen ihrer Unterstützung für Russlands Kriegsmaschinerie sanktionieren. Laut EU-Beamten sind knapp 1600 Akteure mit Verbindungen zum militärisch-industriellen Komplex des Landes betroffen. Aus Österreich reist Staatssekretär Josef Schellhorn zu dem Treffen. Er vertritt Außenministerin Beate Meindl-Reisinger, die derzeit ihren britischen Amtskollegen Ed Miliband in London besucht. Nach einem geplanten Anschlag auf Polens Regierungschef Donald Tusk hat die Polizei einen Verdächtigen festgenommen. Seit der Früh hat es Hinweise auf einen möglichen Anschlag gegeben, wie Ansgar Gersmann berichtet.
4: Eine Sitzung des polnischen Terrorabwehrzentrums wurde am Vormittag einberufen. Daran teilgenommen haben Vertreter von Polizei, Staatsschutz und der Behörde für innere Sicherheit. Zuvor hatte es Drohungen gegeben. Die zuständigen Stellen hätten die Wahrscheinlichkeit, dass die Anschlagsdrohungen wahrgemacht würden, als sehr hoch eingeschätzt, heißt es später. Viel ist nicht bekannt. Die Drohung richtet sich offenbar gegen Regierungschef Donald Tusk sowie gegen Verteidigungsminister Władysław Kosiniak-Kamysz. Polen befindet sich wegen einer Serie von Messerattacken in Schulen bereits im Alarmzustand. Ministerpräsident Donald Tusk amtiert seit Dezember 2023 und Polen spielt als EU- und NATO-Mitglied eine zentrale Rolle bei der Unterstützung der Ukraine.
1: Slowenien nimmt Kurs auf eine Abschaffung der Rundfunkgebühr. Bei der Volksbefragung zeichnet sich eine knappe Mehrheit für den entsprechenden Vorschlag der Mitte-Rechts-Regierung ab. 3/4 der Stimmen wurden bis zuletzt ausgezählt. Der berühmte Glockenturm von Giotto im italienischen Florenz wird erstmals in seiner Geschichte umfassend restauriert. Die Arbeiten an dem 86 Meter hohen Bauwerk sollen rund 5 Jahre dauern und sowohl das Äußere als auch das Innere des Monuments umfassen. Das Gerüst wurde so gestaltet, dass es den Anforderungen der Restauratoren entspricht. Die Arbeiten sollen von oben nach unten erfolgen, wobei das Gerüst nach und nach abgebaut wird, sobald die jeweiligen Bereiche fertig restauriert worden sind. Das waren die Nachrichten. Am Mikrofon verabschiedet sich Felix Schneider-Storm und wir haben jetzt noch die Wetteraussichten für Sie.
5: In den nächsten Stunden kann es noch stellenweise regnen, vor allem im Süden von Österreich. Tagsüber lockern heute die Wolken und auch der Nebel auf und überall scheint dann zumindest zeitweise die Sonne. Die Temperaturen sind ähnlich wie gestern und erreichen 10 bis 18 Grad. Im Donauraum kommt Nordwestwind auf mit 20 bis 40 Kilometer pro Stunde. Am Dienstag anfangs kalt und stellenweise nebelig, tagsüber viel Sonnenschein und 11 bis 17 Grad. In Vorarlberg und in Tirol stellenweise bis zu 20 Grad. Soviel zum Wetter mit Thomas Wostal.
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1: Am Mikrofon Nina Walli. Es ist 1 Uhr. Das Aus für die Tiefkühlfirma Ardo in Großenzersdorf in Niederösterreich scheint jetzt endgültig. Das Hilfs- und Subventionsangebot von Bund und Land hat die belgische Ardo-Gruppe nun offiziell abgelehnt, berichtet Elisabeth Schatzka.
2: Bund und Land hatten zuletzt finanzielle Unterstützung angeboten, doch die Ardo-Gruppe hält an der Schließung fest. Man glaube nicht, dass durch öffentliche Unterstützung ein unprofitabler Betrieb in eine Langzeitlösung umgewandelt werden könne, heißt es. Um den Betrieb fortführen zu können, müsste man 112 Millionen Euro investieren und würde man sich auf Spinat fokussieren, wäre ein Investment von 66 Millionen Euro notwendig. Beide Szenarien lehnt Ardo ab. Der Betrieb in Großenzersdorf habe seit 2023 jährlich im Schnitt Verluste von 5 Millionen Euro verursacht. Das Werk in Niederösterreich sei weniger wettbewerbsfähig als vergleichbare Standorte, weil Energiepreise, Arbeitskosten und Rohstoffe in Österreich höher seien als in anderen Teilen Europas. Ob ein anderer Gemüseverarbeiter das Werk übernehmen wird, ist derzeit nicht absehbar.
1: Heute beginnt die sogenannte Herbstlohnrunde. Den Anfang machen die Eisenbahner. Es geht um einen neuen Kollektivvertrag für die etwa 55.000 Beschäftigten in 98 Eisenbahnunternehmen. Weil er von seiner Zelle aus mit einem Handy Drogengeschäfte organisiert haben soll, muss sich am Wiener Landesgericht heute ein Häftling der Justizanstalt Hirtenberg verantworten. Der 27-Jährige soll mindestens 3 Verkäufer einer größeren kriminellen Organisation dirigiert haben, deren Hintermänner in Serbien vermutet werden. In Indien ist der Gründer der sogenannten Kakerlakenbewegung wieder auf freiem Fuß. Er war am Freitag bei Massenprotesten gegen die Regierung und die umstrittene Wahlkommission festgenommen worden. Martha Georgiev berichtet.
3: Der 31-jährige Abhijit Dibke ist wieder frei. Kaum ist er aus dem Polizeiauto ausgestiegen, nennt er Indiens Premierminister Modi vor laufenden Kameras den größten Feigling im ganzen Land. Dibke und seine Kakerlaken-Protestbewegung werfen der Regierung versuchte Wahlmanipulation vor. Geplant ist nämlich eine Überarbeitung der Wählerlisten. Kritiker und Opposition befürchten, dass dadurch Millionen Menschen ihr Wahlrecht verlieren könnten, zugunsten der Partei von Premier Modi. Die tausenden Festnahmen der letzten Tage, Polizeigewalt und Internetsperren schreckten die Demonstranten allerdings nicht ab.
1: Und jetzt zum Wetter und zu Michi Martin.
4: Der Montag beginnt oft bewölkt oder nebelig mit letzten Regenschauern im Süden. Die klingen jedoch bald ab und es lockert immer mehr auf. Damit gehen sich heute in ganz Österreich einige Sonnenstunden aus. Im Donauraum wird weiterhin lebhafter Nordwestwind und die Temperaturen ändern sich nur wenig, Höchstwerte 10 bis 18 Grad. In 2000 Meter hat es von Ost nach West minus 1 bis plus 5 Grad. Morgen Dienstag eine Spur wärmer und nach etwas Frühnebel im Großteil Österreichs strahlend sonnig, nur im Westen am Nachmittag allmählich immer mehr Wolken.
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1: Am Mikrofon Nina Walli, es ist 2 Uhr. Die Universitäten machen gegen das geplante Sparbudget der Regierung mobil. Sie warnen vor einem massiven Stellenabbau und fordern für die kommenden 3 Jahre 18 Milliarden Euro. Stefan Kappacher berichtet.
2: Es gibt fix weniger als den von den Unis errechneten Finanzbedarf von 18 Milliarden Euro. Und was heißt das? Der Rektor der Universität Graz, Peter Riedler.
3: Alles, was unter den 18 Milliarden ist, ist selbstverständlich ein Einschnitt bei den Universitäten und bedeutet Einsparungen. Faktum ist auch, dass es natürlich sehr stark in Personalmaßnahmen geht.
2: Es gehe um bis zu 9.000 Stellen in Verwaltung und Lehre. Das würden auch die Studierenden spüren, sagt Unico-Präsidentin Brigitte Hütter. Sie spricht von einem drohenden Rückbau.
4: Wir hoffen, dass die Ministerin den Stellenwert von Wissenschaft und Forschung und auch die Bedeutung dieses jetzt noch geplanten Rückbaus erkennt und da umschwenkt.
2: Die ÖH will gemeinsam mit Lehrenden morgen Dienstag protestieren. Es würden Investitionen in die Zukunft beschnitten, so die Kritik.
1: Nach dem jüngsten Angriff auf den Flughafen von Riad mit 12 Toten hat Saudi-Arabien nach Angaben der Houthi-Miliz den Flughafen der jemenitischen Hauptstadt Sana'a angegriffen. Über Opfer oder Schäden gibt es zunächst keine Angaben. Saudi-Arabien hat sich noch nicht geäußert. Geht es nach US-Präsident Donald Trump, haben Russland und die Ukraine einer Waffenruhe für Energieanlagen zugestimmt. Ansgar Gerstmann.
5: Einzelheiten zu der angeblichen Vereinbarung nannte Trump auf seinem Social-Media-Account nicht. Mit einer ähnlichen Äußerung war er bereits im September vorgeprescht. Beide Seiten setzten damals ihre Angriffe allerdings fort. Und auch diesmal kam kurz darauf ein Dementi aus Kiew. Ihm sei von einer solchen Vereinbarung nichts bekannt, sagt der ukrainische Präsident Volodymyr Selenskyj. Wenn Russland aber einverstanden sei, sei auch sein Land dazu bereit. Zudem stellte Selenskyj Wahlen in der Ukraine in Aussicht, unter der Bedingung einer vollständigen russischen Waffenruhe für 60 Tage. Trump hatte sich für eine Ablösung Selenskyjs ausgesprochen. Außerdem kündigte Trump Diesellieferungen aus Russland an, obwohl gegen das Land internationale Sanktionen gelten.
1: In Tirol ist ein 20-Jähriger bei einer Wanderung von der Bergstation der Choralmbahn fast 90 Meter abgestürzt. Der Verletzte konnte trotz dichten Nebels zunächst ins Tal und dann ins Krankenhaus St. Johann geflogen werden. Und jetzt zum Wetter und zu Michi Mattern.
6: Die nächsten Stunden bringen noch verbreitet dichte Wolken, stellenweise auch Nebel und speziell im Süden einige Regenschauer. Die klingen jedoch am Vormittag ab und es lockert auf. Tagsüber setzt sich damit heute von Westen her nach und nach im Großteil Österreichs die Sonne durch. Im Donauraum bleibt es windig und die Temperaturen erreichen der Jahreszeit entsprechende 10 bis 18 Grad. In 2000 Meter hat es von Ost nach West minus 1 bis plus 5 Grad. Morgen Dienstag 1-2 Grad mehr und nach etwas Frühnebel viel Sonne, nur in Vorarlberg und Nord Tirol am Nachmittag allmählich immer mehr Wolken.
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